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1: Das wird noch. Wir haben zwar jetzt in der Früh noch einige Wolkenfelder und vielleicht regnet es auch gerade Richtung Berge noch ein bisschen. Es wird aber immer besser im Laufe des Tages bei maximal 13 bis 18 Grad. Und für Donnerstag und Freitag sieht es ganz gut aus. Es gibt ein paar Wolken, in der Früh auch ein bisschen Nebel, aber insgesamt zeigt sich die Sonne bei 16 bis 20 Grad.
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2: Die B465 Leutkirch im Allgäu, Biberach an der Riss. Zwischen Abzweig nach Haid und Einfahrt Ellerashofen beide Fahrtrichtungen gesperrt. Unfallaufnahme. Gefahr. Eine Umleitung ist eingerichtet. Ortskundige Autofahrer werden gebeten, das Gebiet weiträumig zu umfahren. Ich wünsche eine gute Fahrt.
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0: demnach heute im Kabinett beschlossen werden.
1: Ab Juli kommenden Jahres soll die Zuckersteuer bereits in Kraft treten. Finanzminister Klingbeil will damit zusätzliches Geld für den Bundeshaushalt einnehmen. Ihm geht es aber auch darum, den Getränkeherstellern einen Anreiz zu geben, den Zuckergehalt zu senken und ihre Produkte gesünder zu machen. Gegen die Steuer gibt es allerdings weiterhin Widerstand. Mehrere Agrar- und Verbraucherschutzminister der Union etwa sprechen sich dagegen aus. Begründung: Eine Zuckersteuer belastet den Kauf bestimmter Lebensmittel unnötigerweise zusätzlich. David Riemer, Nachrichtenredaktion.
0: Papst Leo XIV. Ist an Lungenkrebs erkrankt. Das haben seine behandelnden Ärzte in Rom mitgeteilt. Bei einer Operation wurde dem 71-Jährigen der untere Teil des rechten Lungenflügels entfernt. Untersuchungen hatten ergeben, dass der entfernte Knoten bösartig war. Der Papst soll sich jetzt etwa eine Woche im Krankenhaus erholen. Sich die Bewerbung von ChatGPT und Co. schreiben zu lassen, kann unter Umständen nachteilig sein. Denn weil immer mehr Bewerber zu dieser Methode greifen, setzen auch Personalabteilungen in Deutschland zunehmend KI-Systeme ein, um Bewerbungen auszusortieren. Das hat eine Umfrage der Jobseite Indeed ergeben.
2: KI lässt die Zahl von Bewerbungen steigen und das wirkt sich auf die Bewertung der Unterlagen aus. Rund die Hälfte der befragten Firmen hält Anschreiben mittlerweile für wenig aussagekräftig. Und gut 40% sortieren Bewerbungen, die offensichtlich KI-generiert sind, direkt aus. Gleichzeitig ist die Zeit in den Personalabteilungen knapp. Über ein Drittel nimmt sich gerade mal eine Minute zur Beurteilung einer Bewerbung. Immer mehr setzen daher selbst KI zur Vorauswahl ein. Dabei werden Bewerbungen teilweise aussortiert, ohne dass ein Mensch einen Blick darauf wirft. Tanja Wagner, Nachrichtenredaktion.
0: Zum Fußball. In der Champions League hat der FC Bayern einen weiteren Sieg verpasst. Bei Viking Stavanger verspielten die Münchner eine zwischenzeitliche Führung. Am Ende stand es 3:3. RB Leipzig gewann dagegen sein Heimspiel gegen Eindhoven mit 1:0.
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4: Mit Niklas Bitzenauer. Das Landgericht Kempten hat einen 53-jährigen Familienvater wegen versuchten Totschlags und gefährlicher Körperverletzung an seiner Ehefrau zu 4 Jahren und 3 Monaten Haft verurteilt. Nach Überzeugung des Gerichts hatte der Mann seine Frau am 12. Mai nach monatelangen Streitigkeiten wegen der Trennung in der gemeinsamen Wohnung mehrere Minuten lang angegriffen und bis zur Bewusstlosigkeit gewürgt. Und nach dem Angriff auf 2 Schülerinnen am Gymnasium in Schongau, der auch im Allgäu für Entsetzen gesorgt hat, steht das Vorgehen der Behörden in der Kritik. Ein damals 16-Jähriger hatte die beiden Mädchen im Juli mit einem Messer schwer verletzt. Bereits zuvor war er wegen der Verherrlichung von Amokläufen und möglicher Drohungen aufgefallen. Bayerns Innenminister Joachim Herrmann soll heute im Landtag erklären, warum keine weiteren präventiven Maßnahmen ergriffen wurden.
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6: Heute ist es noch bewölkt am frühen Morgen. Nein, wir starten mit Frühnebel rein in diesen Mittwoch. Aber dieser Mittwoch, der mausert sich. Es wird freundlich, vor allem am Nachmittag richtig mild, bis zu 17 Grad. Und morgen wird es sogar noch schöner, noch wärmer. 21 Grad am Nachmittag. Das ist schon fast der helle Wahnsinn. Auch am Freitag bleibt es so schön. Und wir wollen gar nicht an den Samstag denken und auf den Samstag gucken. Da haben wir ein bisschen mehr Wolken und ein bisschen Regen am Vormittag.
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6: Kurz nach 6, schönen guten Morgen. Freifahrt heißt es für euch auf den Allgäuer Straßen, keine Meldungen.
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6: Auch blitztechnisch schaut's gut aus, keine Blitze für euch. 0800 5 70 80 90.
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6: Ihr habt gemerkt, wir sind schon richtig gut aufgelegen, Niklas.
4: Und das liegt nicht daran, weil wir heute schon irgendwie zu tief ins Glas geschaut haben. Nein.
6: Auch im Müsli war noch kein Clown.
4: Nein, das habe ich ja noch nicht mal gegessen. Also wenn, habe ich nur reingeschnippelt, aber noch nicht verzehrt.
6: Heute ist so ein ganz besonderer Aktionstag. Ich mag den 14. Oktober ganz besonders.
4: Ja, der heißt nämlich, bring deinen Teddy zur Arbeit mit Tag.
6: Ganz genau. Ist ein bisschen sperrig.
4: Ja, genau.
6: Ich muss gerade nachdenken. Ich leuchte über die Lippen. Aber du hast deinen Lieblingsteddy mitgebracht. Ich habe meinen Lieblingsteddy mitgebracht.
4: Und die Kollegen sind auch aufgefordert, ihren Lieblingsteddy mitzubringen. Also es wird heute ganz kuschelig bei uns im Center.
6: Es wird kuschelig mit Ted und
4: Teddy.
6: Ted und

0: Teddy. Schönen guten Morgen.
1: Morgen.
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0: Schönen guten Morgen an diesem Mittwoch. Schon als kleines Kind gab es für sie eigentlich nur eine Richtung, bergauf. Und das am besten im Laufschritt, also relativ schnell. Die Leidenschaft fürs Laufen hat Madeleine Kappeler aus Vorderhinde lang schon immer irgendwie im Blut gehabt. Inzwischen gehört die Allgäuerin zur absoluten Elite im Trail- und Berglauf. Unter anderem hat sie schon etliche Medaillenpokale eingeheimst, unter anderem eben auch die WM-Bronzemedaille im Duathlon. Im Kaffeeklatsch hat sie erzählt, dass sie trotzdem eine Spätzünderin ist und war in Sachen Laufen. Denn nach dem Abi hat sie was anderes gemacht und dann kam ein Sportstipendium.
1: Ich habe gearbeitet, ich habe mich zur Ernährungsberaterin weitergebildet, habe halt dann zeitgleich angefangen zu trainieren und dann kam halt eben auch super schnell die Fortschritte, die Erfolge, also meine Zeiten verbesserten sich ziemlich schnell, kam dann durch Zufall auch an das Kölner Triathlon-Team, wo ich auch jetzt noch in der ersten Triathlon-Bundesliga starte. Ja, so hat sich das dann alles entwickelt. In dem Jahr kam ich dann auch durch Zufall auf die Möglichkeit, hey, es gibt ein Sportstipendium in den USA. Am Ende habe ich auch 5 Jahre lang dort studiert. Dadurch, dass sich meine Zeiten eben dann auch so schnell verbessert hatte, hatte ich super viele Angebote, super viele Möglichkeiten, wo ich hätte hingehen sollen. Und für mich war das dann so der Punkt, okay, da habe ich vielleicht ein bisschen Struktur, Guideline, dass ich mich irgendwo in ein Setting finde. Weil so war man einfach auf sich allein gestellt, weil ich mache Triathlon, inzwischen Traillaufen. Da ist man halt einfach ein Einzelsportler in Anführungszeichen an sich. Vor allem, wenn man so spät anfängt, einfach keinerlei Strukturen.
0: Die Erfolge auf internationaler Bühne zeigen ihr und haben ihr gezeigt, dass sie auf dem richtigen Weg ist, dass sie auf dem richtigen Weg läuft. Ihr Ziel ist ganz klar, sich dauerhaft in der absoluten Weltspitze zu etablieren und den Schritt in den Vollprofisport vollen zu gehen. Und für Trailrunner ist das Allgäu ein echtes Paradies.
1: Es ist für mich das Paradies, sage ich immer. Also es gibt für mich keinen schöneren Platz, vor allem die Berge vor der Haustür, die mich sowieso immer runterholen, mir die Ruhe geben, die ja, Medizin für die Seele, sage ich immer, sei es auch zum Radeln. Es ist ein Traum, muss ich sagen. Und es gibt einem einfach so, so viel und man lernt auch seine Grenzen dort ganz anders kennen. Es gibt für mich keinen schöneren Ort zum Wohnen.
0: Welche Pläne sie für 2027 geschmiedet hat, welche Läufe und welche Wettbewerbe sie anpeilt, das ganze Gespräch mit Madeleine Kappeler könnt ihr natürlich nachhören auf unserer Homepage auf allgäuhit.de. Und das erste halbe Jahr ist rum. Im Frühjahr wurde Andreas Wirz mit satter Mehrheit zum Bürgermeister von Untertingau gewählt. Jetzt zieht er eine erste Zwischenbilanz, wo es in der Gemeinde vorangeht und welche wichtigen Pläne ganz, ganz oben auf seiner To-Do-Liste stehen. Wir sprechen mit ihm heute im Kaffeeklatsch zwischen 9 und 10.
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0: Hier ist der Allgäuer Wecker am Mittwoch. Was für ein Herbsttag wir heute da genießen können. Die Sonne zeigt sich und am Nachmittag, milde Temperaturen, lädt natürlich ein für einen Nachmittagsspaziergang. Denn die Bäume drehen jetzt beim Blätterfärben so richtig auf und bunte Herbstblätter mögen wohl die meisten von uns. Aber nicht nur die Blätter, auch mit Kastanien lässt sich einiges basteln. Die Kids sind da fleißig am Sammeln und haben natürlich auch die besten Tipps fürs Herbstbasteln.
1: Eine Collage oder wie das heißt. So Blätter gesammelt und dann haben wir den Wachsmalkreiden so dort rüber gemalt.
2: Wir haben da solche Menschen gemacht mit Blättern in der Schule. Die waren halt ganz lustig. Da hat man ganz die Fantasie einsetzen können.

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1: Kunstinteressierte, Sammler und Neugierige dürfen sich freuen. Nach dem Prinzip Bares für Rares findet am Samstag, den 17. Oktober von 10 bis 17 Uhr in Wangen im katholischen Gemeindezentrum St. Ulrich in der Karl-Speidel-Straße 11 eine kostenfreie Wertschätzungsveranstaltung statt. Egal ob Kleinkunst, Uhren, Schmuck, Teppiche und vieles mehr, Sie können Ihre Schätze kostenlos schätzen lassen oder auch direkt vor Ort verkaufen. Jeder ist herzlich eingeladen, vorbeizukommen. Die Artgalerie Bamberger aus Baden-Baden freut sich auf Sie.
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2: Nachfolgeangriff auf Ehefrau. Landgericht Kempten verurteilt 53-Jährigen. Angriff in Schongau. Innenminister soll Vorgehen der Behörden erklären. Und das Wetter bewölkt bei aktuell so 11 bis maximal 14 Grad. Ich bin Niklas Bitzenauer. Einen schönen guten Morgen. Das Landgericht Kempten hat einen 53-jährigen Familienvater wegen versuchten Totschlags und gefährlicher Körperverletzung an seiner Ehefrau zu 4 Jahren und 3 Monaten Haft verurteilt. Nach Überzeugung des Gerichts hatte der Mann seine Frau am 12. Mai nach monatelangen Streitigkeiten wegen der Trennung in der gemeinsamen Wohnung mehrere Minuten lang angegriffen und bis zur Bewusstlosigkeit gewürgt. Ein Zeuge musste eingreifen, um Schlimmeres zu verhindern. Das Gericht ging von Tötungsabsicht aus. Das Urteil ist noch nicht rechtskräftig. Innerhalb einer Woche kann Revision eingelegt werden. Nach dem Angriff auf 2 Schülerinnen am Gymnasium in Schongau, der auch im Allgäu für Entsetzen gesorgt hat, steht das Vorgehen der Behörden in der Kritik. Ein damals 16-Jähriger hatte die beiden Mädchen im Juli mit einem Messer schwer verletzt. Bereits zuvor war er wegen Verherrlichung von Amokläufen und möglicher Drohungen aufgefallen. Bei einer Wohnungsdurchsuchung fanden Ermittler unter anderem Messer, eine Schutzweste und eine Sturmhaube. Bayerns Innenminister Joachim Herrmann soll heute im Landtag erklären, warum keine weiteren präventiven Maßnahmen ergriffen wurden. Das Innenministerium betont, dass es damals keine ausreichenden Gründe für eine Untersuchungshaft gegeben habe. Ein Lego-Projekt mit Wurzeln im Allgäu ist in Berlin mit dem Preis Politische Bildung 2026 ausgezeichnet worden. Die Kitty City basiert auf einer Idee des ehemaligen Ostallgäuer Dekanatsjugendpfarrers Martin Kugler. Kinder, Eltern und Großeltern bauen dabei gemeinsam eine Stadt aus rund 150.000 Legosteinen und entscheiden demokratisch über Themen wie Wohnraum und Klimaschutz. Jetzt soll das Konzept auch in die Schulen der Region kommen. Geplant ist der Start im Schuljahr 2027/28. Und noch zum Eishockey. Der ESV Kaufbeuren hat sich auswärts bei den Selberwölfen am Abend mit 6:3 durchgesetzt. Trotz einiger personeller Ausfälle sicherten sich die Joker am 9. Oberligaspieltag 3 Punkte. Der EV Lindau gewann dagegen das Kellerderby in der Eishockey-Oberliga Süd gegen den EV Füssen mit 3:2.
3: Trotz einer 2:0-Führung gaben die Allgäuer am Bodensee noch alle 3 Punkte ab. Trainer Daniel Jun bleibt aber für Füssen weiter optimistisch. Wir müssen nur noch lernen, dass wir nicht 55, sondern 60 Minuten gut spielen müssen, sagte er gegenüber Allgäu Hit. Die Islanders gaben durch diesen ersten Heimsieg der Saison die rote Laterne in der Tabelle an Rissersee ab.
2: So mein Kollege Thomas Bergert.
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4: Mit Hochnebel und vielleicht ein bisschen Regentröpfchen geht's in diesem Mittwoch. Das hält sich vielleicht noch bis zum frühen Vormittag, dann lockert es zunehmend auf. Im Laufe des Tages wird's richtig freundlich. Wir bekommen die Sonne zum Vorschein oder die Sonne kommt zum Vorschein am Nachmittag bei Temperaturen zwischen 14 und 17 Grad. Also der Mittwoch ermausert sich und morgen, man muss dann schon fast wieder sagen, klettern. Die Temperaturen auf warme 17 bis 21 Grad. Es wird ein schöner, trockener Herbsttag. Auch da etwas Vormittagsnebel, später viel Sonnenschein, harmlose Wolken und keine Wetteränderung gibt's für den Freitag.
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4: A96 Lindau Richtung München beim Kohlberg-Tunnel. Vorsicht, da liegen Gegenstände auf der Fahrbahn. Ansonsten habt ihr Freifahrt.
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4: Keine Blitzer haben wir um kurz nach 7:30 0805 70 80 90.
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4: Gestern ist ja, Niklas, der neue Fahrplan oder Winterfahrplan der Deutschen Bahn veröffentlicht worden.
2: Haben wir ja auch schon gestern ein bisschen gesprochen.
4: Da haben wir ja auch schon ein bisschen gestern gesprochen. Heute, also am 14. Oktober, heißt es, sind Tickets dann verfügbar. Oder man kann die online reservieren. Online reservieren, ausdrucken, sich irgendwelche Termine auch schon um und über Weihnachten fix machen, wie das Ganze abläuft, wie kompliziert oder aber nicht kompliziert das ist. Das klären wir zwei beide gleich hier.
2: Ich sag nur mal Deutsche Bahn.
4: Die Deutsche Bahn. Mal gucken.
2: Morgen.
4: Morgen.
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0: Conny. Ganz sanft geht's in diesem Mittwoch. Schönen guten Morgen. Fast 2 Milliarden Fahrten mit der Deutschen Bahn gab es zuletzt pro Jahr. Manche nutzen die Bahn täglich, andere nur ab und zu. Die meisten sind im Regionalverkehr unterwegs, als Pendler vielleicht auch vom Allgäu aus nach Augsburg oder Ulm oder München. Und Mitte Dezember, also am 13. Dezember, also gestern in 2 Monaten, ändert sich dann auch traditionell der Fahrplan. Die Fahrkarten dafür gibt es allerdings ab heute, also ab dem 14. Oktober zu kaufen. Niklas, du hast hier die Änderungen ja ein bisschen genauer angeschaut. Starten wir mal in Bayern. Was ändert sich für Fahrten aus dem Freistaat?
1: Ja, zum Beispiel gibt es von Nürnberg aus jeden Tag je 2 zusätzliche Sprinter, also besonders schnelle Verbindungen nach Stuttgart und Berlin. Die Route Nürnberg-Regensburg-Passau war ja lange eine Baustelle, können wir uns gut daran erinnern. Die soll wieder befahrbar sein. Es gibt dann außerdem wieder einen direkten ICE von München, Nürnberg und Würzburg nach Paderborn, Lippstadt und Hamm. Ein bisschen später, ab dem Sommer, dann geht's von München ohne Umsteigen, das freut vor allem uns, Mary, über Verona nach Mailand und Rom. Also neue Optionen für den Sommerurlaub sind da auch mit am Start, vor allem gerade, weil sie am Brenner so...
0: Mit der Baustelle, dann kommt irgendwie 2028 die Gebühr noch im Fernpass. Also, und über die Schweiz muss man, wenn man nur durchfährt, auch bald löhnen. Also das ist vielleicht eine Alternative.
1: Wär's
0: mit dem
1: was?
0: Zug, warum nicht? Okay. Ich würde mal sagen, testen auf jeden Fall. Und das ist auch so ein bisschen... Das Ziel oder die Zukunft von der Bahn, mehr Auslandsfahrten anbieten. Welche bundesweiten Änderungen erwarten uns? Also wir waren ja gerade im Freistaat quasi unterwegs. Was ist bundesweit anders?
1: Zwischen Hamburg und München sind Fahrgäste dann besonders schnell tatsächlich unterwegs. Knapp 5,5 Stunden soll es das noch dauern. Gehalten wird dann nur noch in Hannover und Nürnberg. Mhm. Auf der Sprinterlinie zwischen Berlin und Stuttgart gibt es künftig mehr Züge pro Tag. Und auch bei den Auslandsverbindungen, du hast ja gerade schon angesprochen, stockt die Bahn auf. 320 pro Tag ab Dezember, 20 mehr als bisher. Also das ist einiges.
0: Das ist schon ordentlich, oder?
1: Was bleibt, sind allerdings die vielen Baustellen, ganz klar. Zwischen Berlin und Hannover zum Beispiel dauert es deshalb deutlich länger. Und auch, um nochmal bei uns ein bisschen zu schauen, zwischen Buchloe und München gibt es ja auch noch unsere...
0: Ist die Baustelle, teilweise auch mit Schienenersatzverkehr.
1: Genau.
0: Also es ist ein bisschen tricky, von Ulm in Richtung Kempten zu kommen. Jetzt natürlich, die Frage aller Fragen, kohletechnisch, preistechnisch, wie guckt's da aus?
1: Bahnchefin Evelyn Paller hat ja schon vor längerem gesagt, dass es im Fernverkehr erstmal nicht teurer werden soll. Bis Mai kommenden Jahres gilt das auch. Okay. Im Nahverkehr sieht es anders aus, da kommt es auf den jeweiligen Verkehrsverbund an. Das Deutschlandticket wird dann zum Januar fast 4 Euro teurer. Mhm. Wiederkommen soll ab November das Familienticket. Dann können bis zu 5 Personen, muss man unterstreichen, 5 Personen deutschlandweit in der 2. Klasse hin- und zurückreisen für 99,99 Euro inklusive Sitzplatzreservierung.
0: Aber das ist was. Ich glaube, eine Sitzplatzreservierung kostet ja sonst extra. Ich glaube, 7 Euro liegt. Ich lege mich jetzt da nicht ganz fest, aber es sind, glaube ich, noch unter 10 Euro. Also und wenn man damit 5 Leute, sagen wir mal, es kostet 5 Euro, 5 mal 5, dann hat man ja schon mal 25 Euro nur für die Sitzplatzreservierung
1: hingelegt. Und Benzin kostet ja auch einiges. Also es lohnt sich da auf jeden Fall mal ein bisschen reinzuklicken.
0: Und das ein oder andere vielleicht auch tatsächlich zu testen. Danke dir für dieses Update, Niklas. Gerne. Am 13. Dezember, also in 2 Monaten, gilt der neue Fahrplan der Deutschen Bahn. Aber ab heute können Reisende ihre Zugtickets buchen. Heißt, ab heute ist das Ganze auch via der Bahn-App möglich.
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Hier ist der Alba Becker. Schönen guten Morgen. Der FC Bayern ist in der Champions League nicht über ein 3:3 bei Viking Stavanger hinausgekommen. Die Münchner drehten die Partie zwar nach einem 0:2 Rückstand, führten bis kurz vor Schluss, aber ab der Mitte der zweiten Halbzeit waren die Bayern nach einer gelb-roten Karte dann in Unterzahl und kurz vor Spielende gelang den Norwegern dann doch noch der Ausgleich. Die andere Partie, RB Leipzig, gewann mit 1:0 gegen Eindhoven. Jubel dagegen hier im Allgäu. Der FC Memmingen stürmt an die Tabellenspitze der Regionalliga Bayern. Die Allgäuer feierten gestern Abend einen 1:0 Auswärtssieg bei der zweiten Mannschaft von Greuther Fürth. Den entscheidenden Treffer erzielte Pascal Meier kurz nach der Pause. Durch den Patzer von Konkurrent Buchbach klettert der FCM damit auf Platz 1. Und schon am kommenden Samstag steht das nächste Topspiel im Heimstadion gegen den 1. FC Nürnberg 2 an. Eishockey-Oberliga, da heißt es ja englische Woche. Der ESV Kaufbeuren feierte gestern einen deutlichen 6:3 Auswärtssieg bei den Selber Wölfen, während der EV Füssen eine 2:0 Führung im Derby beim EV Lindau aus der Hand gab und mit 2:3 unterlag. Und mehr zu dieser Partie gibt's circa in 20 Minuten hier bei mir im Allgäu-Wecker. Da sind wir im Gespräch mit EV Füssen-Coach Daniel Jun.

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2: Ich bin Diana Kramer. Die schwarz-rote Koalition hat ihren Streit über eine Zuckersteuer auf gesüßte Getränke beigelegt. Der Kompromiss sieht eine zweistufige Steuer und Ausnahmen für kleinere Hersteller vor, berichtet das RND. Mit der Zuckersteuer will Bundesfinanzminister Lars Klingbeil zusätzliche Einnahmen für den Bundeshaushalt generieren und gleichzeitig Getränkeherstellern einen Anreiz geben, den Zuckergehalt zu senken und ihre Produkte so gesünder für den Bundeshaushalt generieren und gleichzeitig Getränkeherstellern einen Anreiz geben, den Zuckergehalt zu senken und ihre Produkte so gesünder zu machen. Die Zucker

0: geplant und einige Zeit später fragte er schon nach seinem Abendbrot. Erst am Wochenende hatte Leo, der sich immer fit hält, völlig überraschend erklärt, er habe einen Lungenknoten. Claudia Wächter, Rom.
1: Rund 4 Jahre nach den Anschlägen auf die Nord Stream Pipelines in der Ostsee beginnt in Hamburg der erste Prozess gegen einen der mutmaßlichen Täter. Angeklagt ist ein ukrainischer Staatsangehöriger. Die Bundesanwaltschaft wirft ihm unter anderem Kriegsverbrechen und die Herbeiführung von Sprengstoffexplosionen vor. Er soll gemeinsam mit weiteren Militärangehörigen die Anschläge geplant und ausgeführt haben. Dabei wurden im September 2022 3 der 4 Gasleitungen schwer beschädigt. Zum Fußball. Der FC Bayern hat in der Champions League einen weiteren Sieg verpasst. Trotz zwischenzeitlicher Führung reichte es gegen Viking Stavanger am Ende nur zu einem 3:3. Kritik von Bayern-Trainer Kompany nach dem Spiel bei Prime Video.
2: Totale Konzentrationsfehler, nach meiner Meinung auch. Wir waren einfach nicht schlau. Nicht gegen Augsburg, wo wir dann nach 8 Sekunden ein Gegentor bekommen. Nicht heute, wo wir nach 1,5 Minuten ein Gegentor bekommen. Ein bisschen Übermut und dann einfach jede Chance im Moment auch für den Gegner ist ein Tor.
1: Besser lief's für RB Leipzig. Die Sachsen gewannen ihr Heimspiel gegen Eindhoven mit 1:0.
3: 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Mit Niklas Bitzenauer. Das Landgericht Kempten hat einen 53-jährigen Familienvater wegen versuchten Totschlags und gefährlicher Körperverletzung an seiner Ehefrau zu 4 Jahren und 3 Monaten Haft verurteilt. Nach Überzeugung des Gerichts hatte der Mann seine Frau am 12. Mai nach monatelangen Streitigkeiten wegen der Trennung in der gemeinsamen Wohnung mehrere Minuten lang angegriffen und bis zur Bewusstlosigkeit gewürgt. Und nach dem Angriff auf 2 Schülerinnen am Gymnasium in Schongau, der auch im Allgäu für Entsetzen gesorgt hat, steht das Vorgehen der Behörden in der Kritik. Ein damals 16-Jähriger hatte die beiden Mädchen im Juli mit einem Messer schwer verletzt. Bereits zuvor war er wegen der Verherrlichung von Amokläufen und möglicher Drohungen aufgefallen. Bayerns Innenminister Joachim Herrmann soll heute im Landtag erklären, warum keine weiteren präventiven Maßnahmen ergriffen wurden.
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5: Noch ist es ein bisschen neblig, trüb. Hin und wieder kann es noch etwas Nieselregen geben oder so Nebelniesel. Also es kann noch ein bisschen feucht sein da draußen bis in den Vormittag hinein. Dann lösen sich die Hochnebelfelder, aber auch die Wolken auf. Und es wird dann stündlich schöner und auch sonniger am Nachmittag. Eine Mischung aus Sonne, aber auch Wolken. Die Temperaturen steigen auf 14 bis 17 Grad. Morgen haben wir ähnliches Spiel, etwas Hochnebel zum Start in den Mittwoch. Danach schönes und vor allem sehr, sehr mildes Herbstwetter, 17 bis zum Teil 21 Grad.
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5: A96, Lindau Richtung München zwischen Mindelheim und Bad Wörishofen. Vorsicht, Gegenstände auf der Fahrbahn.
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5: Da schaut es nach wie vor gut aus. Keine Blitzer sind uns zur Minute bekannt. Habt ihr was für uns? 0805 70 80 90.
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5: Schönen guten Morgen. Englische Woche hieß es in der Fußball-Regionalliga. Da konnte der FC Memmingen ja punkten und an die Tabellenspitze klettern. Englische Woche hieß es gestern aber auch in der Eishockey-Oberliga. Ha! Es gab Jubel, es gab aber auch Tränen und es gab kritische Worte. Vor allem auch beim Derby EV Lindau gegen den EV Füssen. Wir haben Daniel Jun, den Coach der EV Füssener, gleich in der Analyse zur Partie gestern in Lindau.
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1: Hier ist der Allgäuwecker. Schönen guten Morgen. Gleich haben wir es 7:10 an diesem Mittwoch. Wir schauen in die Eishockey-Oberliga. Da hieß es ja englische Wochen oder englische Woche. Der ESV Kaufbeuern hat gestern einen deutlichen 6:3 Auswärtssieg bei den Selber Wölfen gefeiert. Also strahlende Gesichter sind da wieder zurückgekommen ins Ostallgäu. Und gestern kam es auch zum Kellerduell zwischen dem EV Linder und dem EV Füssen. Für den EV Füssen gab's eine bittere Pille zu schlucken. Das Team von Trainer Daniel Jun hat lange Zeit auch hochverdient mit 2:0 geführt, musste dann aber am Ende mit einer 2:3 Niederlage im Gepäck die Heimreise antreten. Trainer Daniel Jun:
2: Ja, wir haben das geschenkt. Ich denke, das hat keine Mannschaft irgendwie dominiert. Unsere Defensive steht fest und wir haben halt dann diese individuellen Fehler gemacht. Bei Tor Nummer 2, klar, wir schauen Scheibe hinter und dritte Tor bekommen wir, dass wir falsch wechseln. Es ist schade, es tut mir leid für die Jungs, ja, aber ich denke, der Grund waren die individuellen Fehler.
1: Gerade im Schlussdrittel machten die Islanders mit einem Doppelschlag, das hat er ja gerade schon ein bisschen angesprochen, binnen 4 Minuten die Wende perfekt, Switch, und das Spiel ist gedreht. Und Füssen stand trotz starker Leistung am Ende mit leeren Händen da. Das ist ein Rückschlag, klar, aber EVF-Cheftrainer Daniel Jun bleibt trotzdem zuversichtlich und optimistisch.
2: Ja, weil ich habe letztes Jahr so viel erlebt in Füssen und wir sind letztes Jahr die ersten 2,5 Monate durch die Hölle gekommen, um diese Defensivarbeit zu lernen. Und das ist jetzt nur Frage der Zeit. Wir haben viele verletzte Spieler. Ich sehe, wenn ich scoute Gegner, wie sie spielen Eishockey und wie ich spiele Füssen. Also ich bin da optimistisch. Es ist nur Frage der Zeit. Vor allem, wenn die 2, 3 verletzte Spieler kommen zurück, dann werden wir ein gutes Team. Und letztes Jahr haben wir letzte 20 Spiele mal mit Top 4. Also mit der Mannschaft. Also ich bin da optimistisch. Ich mache keine Panik.
1: Damit rutscht der EVF in der Tabelle weiter ab, liegt jetzt aktuell auf Platz 12 nach der 4. Pleite in Folge. Werden im Umfeld der Fans natürlich auch die Rufe nach Verstärkung laut, bräuchte denn diese junge Mannschaft dringend frisches Blut von außen?
2: Erstmal haben wir kein Geld dafür. Ich möchte nur, dass die Jungs vielleicht auch ein bisschen mehr frei bekommen in Arbeit. Komplette Kader fällt zum Spiel. Bei manchen gehen halt arbeiten, kommen sie nicht mit. Und dann muss ich halt die unerfahrenen 17-jährigen Jungen mitnehmen. Und wenn sie spielen gegen erfahrene Jungs, ist das schwierig. Ich bin optimistisch, das wird alles gut.
1: Es wird alles gut, also er blickt nach vorne, Daniel Jun. Kämpfen müssen alle Teams dann schon wieder am kommenden Freitag. Erwartet für den EV Füssen die schwere Auswärtsaufgabe bei den Passau Black Hawks. Der ESV Kaufbeuren empfängt den Hockeyclub Tigers und der EV Lindau hat Tabellenschlusslicht. Den SC Rissersee zu Gast. Alle Partien starten um 19:30 Uhr.
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0: Ihr hört den Allgäuer Wecker an diesem Mittwoch. Hallo, schönen guten Morgen. Diesen Sommer ist in unseren Kinos ja ein Film angelaufen, den die Kritiker so richtig gefeiert haben. In Sunny Dancer muss ein 17-jähriges Mädchen auf Wunsch ihrer Eltern ein Sommercamp für krebskranke Jugendliche besuchen.
1: Wir denken, dass es vielleicht gut ist, wenn du von Menschen umgeben bist, die erlebt haben, was du erlebt hast.
2: Nein, kommt nicht in Frage.
3: Ein Chemocamp?
4: Hey! Wenn sich einer von euch mit meiner Tochter anlegt, okay? Dann habt ihr ein größeres Problem als eure Krankheit.
5: Das wird der beste Sommer ever.
0: Trotz des traurigen Themas ist Sunny Dancer aber kein trauriger Film. Dafür sorgt unter anderem auch der Soundtrack, auf dem spielt unter anderem der Song eine ganz große Rolle, der heute vor genau 20 Jahren auch an der Spitze der deutschen Charts für gute Laune gesorgt hat. I Don't Feel Like Dancing von den Sister Sisters.

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2: Nachfolgeangriff auf Ehefrau. Landgericht Kempten verurteilt 53-Jährigen. Angriff in Schongau. Innenminister soll Vorgehen der Behörden erklären. Und das Wetter bewölkt bei aktuell so 11 bis maximal 14 Grad. Ich bin Niklas Bitzenauer. Einen schönen guten Morgen. Das Landgericht Kempten hat einen 53-jährigen Familienvater wegen versuchten Totschlags und gefährlicher Körperverletzung an seiner Ehefrau zu 4 Jahren und 3 Monaten Haft verurteilt. Nach Überzeugung des Gerichts hatte der Mann seine Frau am 12. Mai nach monatelangen Streitigkeiten wegen der Trennung in der gemeinsamen Wohnung mehrere Minuten lang angegriffen und bis zur Bewusstlosigkeit gewürgt. Ein Zeuge musste eingreifen, um Schlimmeres zu verhindern. Das Gericht ging von Tötungsabsicht aus. Das Urteil ist noch nicht rechtskräftig. Innerhalb einer Woche kann Revision eingelegt werden. Nach dem Angriff auf 2 Schülerinnen am Gymnasium in Schongau, der auch im Allgäu für Entsetzen gesorgt hat, steht das Vorgehen der Behörden in der Kritik. Ein damals 16-Jähriger hatte die beiden Mädchen im Juli mit einem Messer schwer verletzt. Bereits zuvor war er wegen Verherrlichung von Amokläufen und möglicher Drohungen aufgefallen. Bei einer Wohnungsdurchsuchung fanden Ermittler unter anderem Messer, eine Schutzweste und eine Sturmhaube. Bayerns Innenminister Joachim Herrmann soll heute im Landtag erklären, warum keine weiteren präventiven Maßnahmen ergriffen wurden. Das Innenministerium betont, dass es damals keine ausreichenden Gründe für eine Untersuchungshaft gegeben habe. Ein Lego-Projekt mit Wurzeln im Allgäu ist in Berlin mit dem Preis Politische Bildung 2026 ausgezeichnet worden. Die Kitty City basiert auf einer Idee des ehemaligen Ostallgäuer Dekanatsjugendpfarrers Martin Kugler. Kinder, Eltern und Großeltern bauen dabei gemeinsam eine Stadt aus rund 150.000 Legosteinen und entscheiden demokratisch über Themen wie Wohnraum und Klimaschutz. Jetzt soll das Konzept auch in die Schulen der Region kommen. Geplant ist der Start im Schuljahr 2027/28. Und noch zum Eishockey. Der ESV Kaufbeuren hat sich auswärts bei den Selberwölfen am Abend mit 6:3 durchgesetzt. Trotz einiger personeller Ausfälle sicherten sich die Joker am 9. Oberligaspieltag 3 Punkte. Der EV Lindau gewann dagegen das Kellerderby in der Eishockey-Oberliga Süd gegen den EV Füssen mit 3:2.
3: Trotz einer 2:0-Führung gaben die Allgäuer am Bodensee noch alle 3 Punkte ab. Trainer Daniel Jun bleibt aber für Füssen weiter optimistisch. Wir müssen nur noch lernen, dass wir nicht 55, sondern 60 Minuten gut spielen müssen, sagte er gegenüber Allgäu Hit. Die Islanders gaben durch diesen ersten Heimsieg der Saison die rote Laterne in der Tabelle an Rissersee ab.
2: So mein Kollege Thomas Bergert.
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4: Der Tag, der mausert sich heute schon noch, vielleicht jetzt noch neblig trüb, ein bisschen Nieselregen. Das zieht sich noch ein bisschen auch in den Vormittag mit rein. Doch im Laufe dieses Mittwochs wird's immer besser, schöner und auch freundlicher. Am Nachmittag zeigt sich die Sonne bei 14 bis 17 Grad. Es bleibt niederschlagsfrei, auch morgen am Donnerstag. Ähnlich, ein ähnlich trüber Start. Und auch da viel Sonnenschein, dann harmlose Wolken und noch mildere Temperaturen. Man muss fast schon wieder sagen, die Temperaturen klettern nach oben, 17 bis 21 Grad.
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4: A96, Lindau Richtung München zwischen Erkheim und Stetten. 2 Kilometer Stau, eine Viertelstunde müsst ihr da zeitlich drauf packen. Gleiches gilt für die Gegenseite, also Richtung Lindau. Auch da zwischen Stetten und Erkheim 2 Kilometer Stau. B19, Oberstdorf Richtung Kempten zwischen Waltenhofen und Kempten-St. Mangbrücke. Dichter Verkehr und wir haben noch eine Meldung von der B308. Lindau Richtung Sonthofen zwischen Immenstadt und Immenstadt-Stein. Dichter Verkehr hier. Hier braucht ihr 10 Minuten länger.
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4: Kurz nach 7:30, keine Blitzer, 0805 70 80 90.
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4: Und den Klaus Witzenow. Ja,
2: morgen.
4: Konntest du dich von Teddy trennen?
2: Ja, also, sagen,
4: also momentan.
2: Ja, er sitzt, bei dir sitzt er auch hinter
4: bei mir
2: dir.
4: Sitzt er auch, ja, gibt mir heute Rückendeckung.
2: Ja, er begleitet mich auch immer zwischen Nachrichtenstudio und...
4: Genau, wir müssen das mal ganz kurz aufklären. Heute ist Bringe deinen Teddy zur Arbeit mit Tag.
2: Also ein komplizierteres Wort könnten Sie sich ja gar nicht ausdenken.
4: Lustig ist es, flauschig ist es.
5: Ich habe Ted dabei.
2: Ich habe Teddy dabei.
4: Du hast Teddy dabei, meiner ist beige.
2: Meiner ist weiß.
4: Deiner ist weiß. Und wir gucken mal, wir haben die Kollegen angeordert und gesagt, ihr dürft heute nur mit einem Teddy in Armen zur Arbeit kommen. Mal gucken.
2: Sonst bleiben die Türen verschlossen.
4: Sonst bleiben die Türen verschlossen. Was sich öffnet, welche Türen sich öffnen, und zwar im Oberallgäu und auch im Landkreis Lindau, das sind die Türen der Gesundheitsbotschafter. Was das genau ist, welche Intention dahinter steckt, wer dieses Konstrukt auch auf die Beine gestellt hat, das gibt's gleich hier bei mir im Allgäu-Wecker. Schönen guten Morgen.
2: Buongiorno.
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0: Hier ist der Allgäu-Wecker am Mittwoch. Gleich haben wir es 7:50. Arbeiten, Alltag, einkaufen, vielleicht noch die Kids von A nach B bringen. Jetzt am frühen Morgen ist das durchaus möglich. Und dann wartet natürlich auch noch der Haushalt. Da bleibt für einen selbst oft kaum Zeit. Und wenn man dann auch noch beruflich beispielsweise viel sitzt, machen sich irgendwann so die ersten Beschwerden bemerkbar. Beispielsweise am Rücken. Ich habe Rücken, das kennt wahrscheinlich auch jeder. Ganz klar, oft fehlt einfach nur die Bewegung. Und genau da setzt jetzt ein ganz, ganz neues Projekt bei uns in der Region an. Die Gesundheitsbrücke Allgäu-Bodensee. Dabei geht es um ein Gesundheitsbotschafterinnen- und Gesundheitsbotschafterprojekt. Markus Weber, er ist der Leiter der Gesundheitsregion Kempten-Oberallgäu. Was hat es denn damit ganz genau auf sich?
1: Ja, uns geht es darum, Gesundheit und Prävention strukturell in der Gemeinde zu verankern. Und wir haben schon immer gemerkt, wenn ich da keine Schlüsselperson dazu habe, dann wird es immer mal schwierig.
0: Und genau da kommen jetzt eben diese Gesundheitsbotschafter ins Spiel. Aber was genau müssen die tun oder was ganz genau ist denn ihre Aufgabe?
1: Der erste Schritt ist, dass die erst einmal in der Gemeinde gucken, welche Unterstützer gibt es. Da gibt es ja immer Seniorenbeauftragte, Jugendbeauftragte, Familienbeauftragte, weil die können natürlich nicht alleine alles wuppen und sollen das auch nicht. Das ist immer noch ein Ehrenamt, sondern wir brauchen ein gutes Netzwerk. Und was mir ganz wichtig ist zu betonen, wir wollen natürlich kein Konkurrenzangebot zu bestehenden Angeboten wie Vereine, VHS, ja, sondern wir wollen die Zielgruppen, die Bürger erreichen, die bisher nichts gemacht haben. Ja. Sei es Bewegung, sei es gesunde Ernährung, sei es mentale Gesundheit oder auch Suchtprävention, Digitalsucht bei Kindern. Und wir wollen in die Gemeinden schauen, wo fehlt denn noch was? Keine Parallelstrukturen aufbauen. Und genau da können wir an die sogenannten vulnerablen Zielgruppen ran.
0: Okay, und wie kann man jetzt selbst auch Gesundheitsbotschafter oder in meinem Fall Gesundheitsbotschafterin werden? Muss man sich dafür bewerben und was muss ich denn so an Voraussetzungen mitbringen?
1: Fangen wir mal an mit einem Bürgermeister oder Bürgermeisterin, das sind die Schlüsselpersonen. Wenn die sagen, ja, das wollen wir für unsere Gemeinde, dann können wir entweder auf die Suche gehen oder die Bürgermeister haben schon jemand im Auge. Und letztendlich geht es darum, das muss keine Fachperson sein, sondern ein guter Netzwerker.
0: Ein guter Netzwerker. Die Planungen für dieses Projekt, die laufen ja auch schon eine ganze Weile. Gibt es denn mittlerweile schon die ersten Gesundheitsbotschafter bei uns im Allgäu?
1: Wir haben eine super bunte Gesellschaft, also 5 Gesundheitsbotschafter haben und die Stadt Kempten legt jetzt los. Da sind 2 schon gesetzt und es geht vom 18-Jährigen in Obermeißelstein bis jemand so mittleren Alter von fachfremd als Bankkauffrau zum Beispiel bis zu jemand, der sportwissenschaftliche Ausbildung hat, was aber nicht zwingend notwendig für uns ist. Das will ich nochmal betonen.
0: Das ist eine richtig coole Nummer, um die Menschen da so ein bisschen mehr in eine Bewegung zu bringen, in eine Bewegung auch zu motivieren. Aber wie seid ihr überhaupt auf die Idee für dieses Projekt gekommen?
1: Ja, es ist nichts Neues und die Geschäftsstellenleiter der Gesundheitsregionen tauschen sich immer aus und die Idee kommt aus Cham und die war wirklich völlig angefixt, muss ich sagen, wo die da das erzählt hat. Habe ich gedacht, hey, das ist was Cooles fürs Allgäu, das müssen wir auf jeden Fall auf die Beine stellen und die AOK. Über die AOK läuft dieser Fördertopf, da konnte man wirklich jetzt eine kräftige Summe abrufen.
0: Die Gesundheitsbrücke Allgäu-Bodensee soll also dabei helfen, mehr Bewegung und Gesundheit ganz einfach in unseren Alltag zu bringen, einzubauen. Und zwar mit Unterstützung von sogenannten Gesundheitsbotschafterinnen und Gesundheitsbotschaftern. Eine richtig gute, eine richtig coole, eine richtig innovative Geschichte ist das. Und natürlich bleiben wir da für euch dran und begleiten das Projekt hier bei uns via Allgäu-Hit weiter.
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0: Schönen guten Morgen, hier ist der Allgäuer Wecker. ChatGPT, KI und Co. Irgendwas verfassen lassen, schreiben lassen. Das wird immer häufiger genutzt, sich die Bewerbung von ChatGPT und Konsorten schreiben zu lassen, kann unter Umständen nachteilig sein. Denn weil immer mehr Bewerber zu dieser Methode greifen, setzen nämlich auch Personalabteilungen in Deutschland zunehmend KI-Systeme ein, um eben Bewerbungen auszusortieren. Das hat eine Umfrage der Jobsite Indeed ergeben. Tanja Wagner fasst zusammen.
1: KI lässt die Zahl von Bewerbungen steigen und das wirkt sich auf die Bewertung der Unterlagen aus. Rund die Hälfte der befragten Firmen hält Anschreiben mittlerweile für wenig aussagekräftig. Und gut 40% sortieren Bewerbungen, die offensichtlich KI-generiert sind, direkt aus. Gleichzeitig ist die Zeit in den Personalabteilungen knapp. Über ein Drittel nimmt sich gerade mal eine Minute zur Beurteilung einer Bewerbung. Immer mehr setzen daher selbst KI zur Vorauswahl ein. Dabei werden Bewerbungen teilweise aussortiert, ohne dass ein Mensch einen Blick darauf wirft.

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1: Ich bin Diana Kramer. Die schwarz-rote Koalition hat ihren Streit über eine Zuckersteuer auf gesüßte Getränke beigelegt. Der Kompromiss sieht laut dem Redaktionsnetzwerk Deutschland eine zweistufige Steuer und Ausnahmen für kleinere Hersteller vor. Die Steuer soll heute im Kabinett beschlossen werden.
2: Ab Juli kommenden Jahres soll die Zuckersteuer bereits in Kraft treten. Finanzminister Klingbeil will damit zusätzliches Geld für den Bundeshaushalt einnehmen. Ihm geht es aber auch darum, den Getränkeherstellern einen Anreiz zu geben, den Zuckergehalt zu senken und ihre Produkte gesünder zu machen. Gegen die Steuer gibt es allerdings weiterhin Widerstand. Mehrere Agrar- und Verbraucherschutzminister der Union etwa sprechen sich dagegen aus. Begründung: Eine Zuckersteuer belastet den Kauf bestimmter Lebensmittel unnötigerweise zusätzlich. David Riemer, Nachrichtenredaktion.
1: Papst Leo XIV. Hat Lungenkrebs, das teilten seine Ärzte am Abend in Rom mit. Bei einer Operation wurde dem 71-Jährigen der untere Teil des rechten Lungenflügels entfernt. Untersuchungen ergaben, dass der entnommene Knoten bösartig war. Der Eingriff sei aber ohne Komplikation verlaufen, heißt es. Leo soll sich nun etwa eine Woche im Krankenhaus haben, dass der entnommene Knoten bösartig war. Der Eingriff sei aber ohne Komplikation verlaufen, heißt es. Leo soll sich nun etwa eine Woche im Krankenhaus erholen.

0: Yacht von Rügen aus gestartet sein. Bei Tauchgängen soll die Gruppe 4 mit Zeitzündern versehene Sprengsätze zum Meeresboden gebracht haben. Tanja Wagner, Nachrichtenredaktion.
1: Zum Fußball. In der Champions League hat der FC Bayern einen weiteren Sieg verpasst. Bei Viking Stavanger verspielten die Münchner eine zwischenzeitliche Führung. Nach einer gelb-roten Karte für Michael Olise kassierten die Bayern dann in Unterzahl kurz vor Spielende den Ausgleich zum 3:3. RB Leipzig konnte sein Heimspiel gegen Eindhoven mit 1:0 gewinnen.
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3: Mit Niklas Bitzenauer. Das Landgericht Kempten hat einen 53-jährigen Familienvater wegen versuchten Totschlags und gefährlicher Körperverletzung an seiner Ehefrau zu 4 Jahren und 3 Monaten Haft verurteilt. Nach Überzeugung des Gerichts hatte der Mann seine Frau am 12. Mai nach monatelangen Streitigkeiten wegen der Trennung in der gemeinsamen Wohnung mehrere Minuten lang angegriffen und bis zur Bewusstlosigkeit gewürgt. Und nach dem Angriff auf 2 Schülerinnen am Gymnasium in Schongau, der auch im Allgäu für Entsetzen gesorgt hat, steht das Vorgehen der Behörden in der Kritik. Ein damals 16-Jähriger hatte die beiden Mädchen im Juli mit einem Messer schwer verletzt. Bereits zuvor war er wegen der Verherrlichung von Amokläufen und möglicher Drohungen aufgefallen. Bayerns Innenminister Joachim Herrmann soll heute im Landtag erklären, warum keine weiteren präventiven Maßnahmen ergriffen wurden.
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4: Langsam aber sicher geht's in diesen Mittwoch rein. Es ist noch neblig trüb vielerorts. Es kann auch noch etwas Nieselregen geben, vor allem am Vormittag. Aber im Laufe des Tages wird es freundlicher. Es lockert auf. Am Nachmittag zeigt sich dann auch die Sonne. Und es ist mild da draußen. 14 bis 17 Grad, das sind die Werte, die wir am Nachmittag genießen können. Wir schauen auf morgen, auf den Donnerstag. Der wird noch schöner. Ein bisschen Hochnebel auch da zum Start in den Tag. Und danach viel Sonnenschein, harmlose Wolken und die Temperaturen überschreiten noch einmal die 20-Grad-Marke, 17 bis 21 Grad. Das ist ja sehr, sehr wunderbar. Und das Schöne ist, dieses schöne, freundliche, milde Herbstwetter lässt sich auch am Freitag genießen.
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4: Schönen guten Morgen. Kurz nach 8 ist es und da ist doch Primetime quasi in Sachen Berufsverkehr. A96, Lindau Richtung München. Zwischen Holzgünz und Stetten 2 Kilometer Stau. Gleiches gilt in Richtung Lindau. Ebenfalls 2 Kilometer Stau. Ihr braucht jeweils auch eine gute Viertelstunde dort länger. Ebenfalls eine Viertelstunde draufpacken müsst ihr, wenn ihr auf der W19 unterwegs seid. Oberstdorf Richtung Kempten zwischen Herzmanns und Waltenhofen-Kuhnen. B19 Waltenhofen Süd, da ist die rechte Fahrspur gesperrt. Da gab es einen Unfall, deswegen auch der Rückstau. Aufgeploppt ganz frisch auch noch eine Meldung aus von der A7 Fissenreute Richtung Ulm zwischen Diepmannsried und Bad Grönenbach. Rechte Spur gesperrt und B16 Günzburg Richtung Füssen zwischen Forzen und Kaufbeuren. Dichter Verkehr plus 7 Minuten.
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4: Dafür als kleine Entschädigung gibt's keine Blitzer von mir. Habt ihr aber schon was mitbekommen? 0800 5 70 80 90.
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4: Ja, ist denn jetzt schon Weihnachten, Niklas?
3: Ja, sollte eigentlich Ted nachmachen.
4: Teddy, hinter dir steht. Du wolltest meinen Teddybär nachmachen. Ja. Meiner heißt Ted, deiner heißt Teddy. Hast du das schon vergessen?
3: Ja, nein, doch, aber ich wollte gerade Ted nachmachen. Ich wollte deinen, weil deiner sitzt ja hinter dir.
4: Ach ja, genau. Der beaufsichtigt heute all das, was in diesem Studio passiert.
3: Aber er schaut knuffig aus. Und er hat vor allem dieses Herz, da muss man auch mal dazu sagen, da steht drauf, ich liebe dich.
4: Ja, alle meine Geheimnisse muss Niklas verraten. Danke dir.
3: Gerne.
4: Herzlichen Dank. Es gibt natürlich auch mindestens ein Foto von Ted und Teddy, die zwei, wie sie uns durch diesen frühen Mittwochmorgen schon begleitet haben.
3: Ja, und auch schon tatsächlich, der erste Kollege ist auch schon reingekommen und hat gleich 3 Teddys mitgebracht.
4: Oh, wir haben jetzt
3: Verstärkung.
4: Teddy ist bekommen. Verstärkung hier bei uns heute ist, wir sagen es nochmal, bring deinen Teddy mit zur

0: Arbeit-Tag.
1: Oh!
0: Schönen guten Morgen.
1: Morgen.
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0: Hallo an diesem Mittwoch, ihr hört den Allgäu-Wecker. Wenn ich jetzt euch diese Frage stelle, dann bin ich mir zu 1000% sicher, dass ihr diese Frage mit Ja beantwortet. Kennt ihr jemanden mit Rücken-, Kopf- oder Gelenkschmerzen? Vielleicht auch steifen Nacken- oder Hüftproblemen? Dachte ich's mir doch. Und genau deshalb sagt Erhard Seiler, jeder von uns sollte eigentlich am kommenden Wochenende in die Stadthalle Memmingen kommen. Er veranstaltet dort nämlich den 18. Dorn-Kongress rund um die bekannte alternativmedizinische Behandlungsmethode.
1: Für wen ist die Methode geeignet? Eigentlich für jeden. Man sagt, 80% der Deutschen haben Rückenschmerzen. Volkskrankheit Nummer 1 ist das. Also ist jeder, der Probleme hat mit Rücken, mit Gelenken, in der Familie. Genauso ist es für Therapeuten, Heilpraktiker und Ärzte. In jedem Haushalt könnte man das anwenden, denn irgendjemand hat immer was mit Rückenschmerzen oder Ischia-Probleme oder Kopfschmerzen, Nackenschmerzen, Knie, Hüftprobleme, alles Mögliche. Und da kann man das wirklich sehr sanft korrigieren und sich helfen.
0: Aber wer steckt eigentlich hinter dieser Dorn-Methode?
1: Dorn ist nach Dieter Dorn, ein ehemaliger Bauer und Sägewerksbesitzer aus Lausbach bei Memmingen. Der hat diese Methode entwickelt. Und nach ihm ist diese Methode bekannt geworden und sehr viele Leute kennen es. Und es gibt Tausende von Dorn-Anwender, die diese Methode anwenden und vielen Leuten helfen können mit einfachen Griffen. Und das kann man auch selber lernen. Meistens an einem Wochenende kann man diese Methode lernen und auch gleich anwenden.
0: Erhard Seiler hat vor gut 20 Jahren noch von Dorn selbst gelernt. Einer der entscheidendsten Punkte der Methode, sie bietet Hilfe zur Selbsthilfe.
1: Die Dorn-Methode ist einfach und effizient. Man kann sich selber helfen und es gibt ganz wenige Griffe und da sind meistens Wirbel, die man verschiebt und durch Bewegung sanft wieder korrigieren kann. Es ist eine tolle Methode, die man in der Familie und so selber schnell anwenden kann.
0: Und das nötige Wissen dafür bekommt man beispielsweise jetzt beim Kongress am Wochenende in Memmingen.
1: Wir haben verschiedene Workshops und Vorträge zum Thema Dorn, aber genauso zum Thema Schröpfen, zum Thema Akupunktur, zum Thema Tapen. Es ist eine Gesundheitsausstellung, die ist kostenlos, da kann jeder sich einschauen. Dann haben wir 13 Vorträge und 36 Workshops. Praktisch in 4 Räumen läuft parallel etwas zum Thema Dorn, wo man sich erkundigen kann und auch in der Regel gleich anfangen kann.
0: Einfach vorbeikommen, lernen und auch Kontakte knüpfen, meint Seiler. Die kostenfreien Dorn-, Rücken- und Gesundheitstage sowie der Dorn-Kongress finden am kommenden Samstag und Sonntag in der Stadthalle Memmingen statt. Geöffnet jeweils von 9 bis 18 Uhr. Infos und Preise findet ihr natürlich auch vorab schon im Netz unter dorn-kongress.de.
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0: Hier ist der Allgäuwecker. Hallo, draußen wird's jetzt ja schon relativ früh dunkel. Das Sofa ruft mitunter auch schon ein bisschen früher. Da liegt die Decke für uns bereit und dann startet man oftmals freiwillig einen Film, bei dem gleich irgendwas im Schatten lauert. Eigentlich verrückt, Herzklopfen, Gänsehaut, kurzer Schreckmoment und trotzdem macht genau das vielen Spaß. Warum? Julia Wasselkopf.
1: Horrorfilme machen Spaß, weil der Körper Angst erlebt, das Gehirn aber weiß, es ist nicht echt. Bei Schreckmomenten schüttet der Körper Stresshormone aus. Herzschlag und Aufmerksamkeit gehen hoch. Gleichzeitig bleibt die Situation sicher. Sofa, Popcorn, Fernbedienung. Diese Mischung aus Alarm und Kontrolle kann sich aufregend anfühlen. Nach der Spannung kommt oft Erleichterung und genau die fühlt sich gut an. Horror ist also Angst mit Sicherheitsnetz.

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2: Nach Würgeangriff auf Ehefrau, Landgericht Kempten verurteilt 53-Jährigen. Angriff in Schongau, Innenminister soll Vorgehen der Behörden erklären. Und das Wetter bewölkt bei aktuell so 11 bis maximal 14 Grad. Ich bin Niklas Bitzenauer, einen schönen guten Morgen. Das Landgericht Kempten hat einen 53-jährigen Familienvater wegen versuchten Totschlags und gefährlicher Körperverletzung an seiner Ehefrau zu 4 Jahren und 3 Monaten Haft verurteilt. Nach Überzeugung des Gerichts hatte der Mann seine Frau am 12. Mai nach monatelangen Streitigkeiten wegen der Trennung in der gemeinsamen Wohnung mehrere Minuten lang angegriffen und bis zur Bewusstlosigkeit gewirkt. Ein Zeuge musste eingreifen, um Schlimmeres zu verhindern. Das Gericht ging von Tötungsabsicht aus. Das Urteil ist noch nicht rechtskräftig. Innerhalb einer Woche kann Revision eingelegt werden. Nach dem Angriff auf 2 Schülerinnen am Gymnasium in Schongau, der auch im Allgäu für Entsetzen gesorgt hat, steht das Vorgehen der Behörden in der Kritik. Ein damals 16-Jähriger hatte die beiden Mädchen im Juli mit einem Messer schwer verletzt. Bereits zuvor war er wegen Verherrlichung von Amokläufen und möglicher Drohungen aufgefallen. Bei einer Wohnungsdurchsuchung fanden Ermittler unter anderem Messer, eine Schutzweste und eine Sturmhaube. Bayerns Innenminister Joachim Herrmann soll heute im Landtag erklären, warum keine weiteren präventiven Maßnahmen ergriffen wurden. Das Innenministerium betont, dass es damals keine ausreichenden Gründe für eine Untersuchungshaft gegeben habe. Ein Lego-Projekt mit Wurzeln im Allgäu ist in Berlin mit dem Preis Politische Bildung 2026 ausgezeichnet worden. Die Kitty City basiert auf einer Idee des ehemaligen Ostallgäuer Dekanatsjugendpfarrers Martin Kugler. Kinder, Eltern und Großeltern bauen dabei gemeinsam eine Stadt aus rund 150.000 Legosteinen und entscheiden demokratisch über Themen wie Wohnraum und Klimaschutz. Jetzt soll das Konzept auch in die Schulen der Region kommen. Geplant ist der Start im Schuljahr 2027/28. Und noch zum Eishockey. Der ESV Kaufbeuren hat sich auswärts bei den Selberwölfen am Abend mit 6:3 durchgesetzt. Trotz einiger personeller Ausfälle sicherten sich die Joker am 9. Oberligaspieltag 3 Punkte. Der EV Lindau gewann dagegen das Kellerderby in der Eishockey-Oberliga Süd gegen den EV Füssen mit 3:2.
3: Trotz einer 2:0-Führung gaben die Allgäuer am Bodensee noch alle 3 Punkte ab. Trainer Daniel Jun bleibt aber für Füssen weiter optimistisch. Wir müssen nur noch lernen, dass wir nicht 55, sondern 60 Minuten gut spielen müssen, sagte er gegenüber Allgäu Hit. Die Islanders gaben durch diesen ersten Heimsieg der Saison die rote Laterne in der Tabelle an Rissersee ab.
2: So mein Kollege Thomas Bergert.
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4: Mit Hochnebel geht's rein in diesen Mittwoch, aber das ist nur eine Momentaufnahme dieser Mittwoch. Der entpuppt sich noch als richtig schöner und vor allem milder Herbsttag. Im Laufe des Tages lockert es zunehmend auf. Die Sonne zeigt sich und mit der Sonne geht's von den Temperaturen her auch ein gutes Stück nach oben, 14 bis 17 Grad. Morgen und auch am Freitag bleibt es bei diesem milden Herbstwetter. Es wird sogar noch wärmer, 17 bis 21 Grad, dazu viel Sonnenschein. Erst am Samstagvormittag mehr Wolken und ein bisschen Nieselregen.
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4: Da ist doch einiges noch auf den Allgäuer Straßen los. A7 Füssenreute Richtung Ulm, zwischen Dietmannsried und Bad Grönenbach, rechte Spur gesperrt. A96 Lindau Richtung München, zwischen Erkheim und Stetten, auch in Richtung Lindau, jeweils 2 Kilometer Stau. Da müsst ihr eine Viertelstunde mehr Zeit mit einer planen. Es gibt einen Unfall auf der B19 Oberstdorf Richtung Kempten, und zwar Höhe Waltenhofen Süd. Da ist die rechte Spur gesperrt. Es hat sich auch ein Rückstau schon gebildet. Aktuell läuft die Unfallaufnahme. Da müsst ihr momentan ebenfalls eine Viertelstunde mehr Zeit mit einplanen, und zwar B19 Oberstdorf Richtung Kempten zwischen Herzmanns und Waltenhofen Kuhnen. Und dann haben wir ebenfalls richtig viel los auf der Straße, auf der B31 Lindau Richtung Stockach zwischen Kressbronn und Friedrichshafen. Dichter Verkehr, und da heißt es, 31 Minuten dauert's länger.
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4: Schönen Mittwoch euch, dieser Tag. Wir haben es ja gerade im Wetter gehört. Der wird ein richtig schöner, milder Herbsttag. Das heißt also, viele zieht da am Nachmittag nach draußen. Sei es ein bisschen vielleicht den Balkon aufräumen, die Terrasse ja schon winterfest oder zumindest herbstfest machen. Wer einen Garten hat, der wird das schöne Wetter mit Sicherheit auch nutzen, dort ein bisschen rumzuwerkeln. Ja, wir kennen den Frühjahrsputz, Herbstputz drinnen in der Wohnung. Ist das was ihr auch macht oder eher weniger? Darüber sprechen wir gleich hier bei mir im Allgäu-Wecker. Schönen guten Morgen.
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0: Hallo am Mittwoch mit dem Allgäuwecker rein in diesen Mittwochvormittag im Frühling. Wenn nach dem Winter langsam wieder die Sonne rauskommt und die Temperaturen ansteigen, es wärmer wird, gehört ja für viele der Frühjahrsputz dazu. Ähnlich sinnvoll kann aber auch der Herbstputz sein, das weiß Kollege Oliver Urbanke. Hallo Oliver, auch wenn es oft wenig Spaß macht, wir putzen ja eigentlich das ganze Jahr über, braucht es da wirklich jetzt auch noch den großen Herbstputz?
1: Während wir im Frühling vor allem Schnee, Salz, Matsch und Lebkuchenreste aus der Wohnung kehren, kann ein gründlicher Putz im Herbst uns gut auf die Zeit vorbereiten, in der viel geheizt wird. Über das Jahr sammelt sich gerade auf Heizkörpern viel Staub und Pollen an, die wir vielleicht beim Wochenputz übersehen. Drehen wir die Heizung auf, können die aufgewirbelt werden, also besser wegwischen als einatmen. Ähnliches gilt für Decken, Teppiche und Vorhänge. Und wer viel Deko vor den Fenstern stehen hat, kann sich überlegen, die einzulagern oder auszumisten, weil gerade im Winter regelmäßiges Stoßlüften dabei hilft, die Wohnung trocken und schimmelfrei zu halten.
0: Und wie schaut's jetzt außerhalb von Haus und Wohnung aus, also vor der Haustüre, vor der Gartentüre oder Balkon-Terrassentüre?
1: Wer einen Garten oder einen bepflanzten Balkon hat, kann sich auch hier auf den Winter vorbereiten. Topfpflanzen, die nicht winterfest sind, kommen nach drinnen. Frostempfindliche Zwiebel- und Knollenpflanzen können ausgegraben, gekürzt und in einem Topf mit feuchtem Sand zum Überwintern eingelagert werden. Hecken dürfen ab dem 1. Oktober gekürzt und zurückgeschnitten werden. Und wer möchte, dass Krokusse und Schneeglöckchen im eigenen Garten den nächsten Frühling ankündigen, kann die am besten jetzt schon einmal säen.
0: Ja, ein bisschen Gartenarbeit ist nie verkehrt oder den Balkon auf Vordermann bringen und das Wetter spielt ja dazu zumindest heute auf jeden Fall mit. Es wird schön sonnig und mild.

0: Hier ist der Allgäuwecker am Mittwoch. Was für ein Herbsttag wir heute da genießen können. Die Sonne zeigt sich und am Nachmittag, milde Temperaturen, lädt natürlich ein für einen Nachmittagsspaziergang. Denn die Bäume drehen jetzt beim Blätterfärben so richtig auf und bunte Herbstblätter mögen wohl die meisten von uns. Aber nicht nur die Blätter, auch mit Kastanien lässt sich einiges basteln. Die Kids sind da fleißig am Sammeln und haben natürlich auch die besten Tipps fürs Herbstbasteln.
1: Eine Collage oder wie das heißt. So Blätter gesammelt und dann haben wir den Wachsmalkreiden so dort rüber gemalt.
2: Wir haben da solche Menschen gemacht mit Blättern in der Schule. Die waren halt ganz lustig. Da hat man ganz die Fantasie einsetzen können.

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1: Ich bin Diana Kramer. Die schwarz-rote Koalition hat ihren Streit über die Zuckersteuer auf gesüßte Getränke beigelegt. Der Kompromiss sieht eine zweistufige Steuer und Ausnahmen für kleinere Hersteller vor, berichtet das Redaktionsnetzwerk Deutschland. Mit der Zuckersteuer will Bundesfinanzminister Klingbeil zusätzliches Geld für den Bundeshaushalt einnehmen und gleichzeitig Getränkeherstellern den Anreiz geben, weniger Zucker zu verwenden und ihre Produkte gesünder zu machen. Die Zuckersteuer soll heute im Bundeskabinett beschlossen werden und im kommenden Sommer in Kraft treten. Deutschlands Raucherinnen und Raucher müssen sich auf wesentlich höhere Preise für Zigaretten einstellen. Über eine Gesetzesnovelle für steigende Tabaksteuern stimmt heute der Finanzausschuss des Bundestags ab, morgen dann der Bundestag und am Freitag ist das Thema im Bundesrat.
2: Aktuell kostet eine Schachtel mit 20 Zigaretten im Schnitt schon gut 8 Euro. Ab dem kommenden Jahr soll sie dann schrittweise teurer werden. In 4 Jahren könnte sie dann schon bei 12 Euro liegen, Markenzigaretten sogar bei 14. Aus Spargründen drehen sich viele Raucher ihre Zigaretten selbst, aber auch beim Feinschnitt-Tabak ist ein ordentliches Preisplus geplant. Die Tabaklobby glaubt aber, viele Raucher werden ihre Zigaretten dann einfach illegal kaufen oder im Ausland. Ursula Winkler, Nachrichtenredaktion.
1: Schocknachricht am späten Abend aus dem Vatikan. Papst Leo hat Lungenkrebs. Das gaben seine Ärzte nach einer Operation des 71-Jährigen bekannt. Bei dem Eingriff wurde Leo der untere Teil der rechten Lunge entfernt. Nach einer Gewebeuntersuchung stand dann fest, es ist Krebs.
3: Eine Schreckensnachricht für viele Gläubige. Leo selbst, sagen seine Ärzte hier, habe damit gerechnet, dass es Krebs ist. Seine Prognose sei aber gut, da der Tumor im Frühstadium entdeckt wurde. Etwa 1,5 Stunden wurde der Papst hier operiert. Alles lief wie geplant und einige Zeit später fragte er schon nach seinem Abendbrot. Erst am Wochenende hatte Leo, der sich immer fit hält, völlig überraschend erklärt. Er habe einen Lungenknoten. Claudia Wächter.

0: Polizei auf Nachfrage von Allgäu-Hit mitgeteilt hat, wird vor Ort untersucht, um welche Flüssigkeit es sich handelt. Das Rathaus bleibt heute auf jeden Fall geschlossen. Und der Bundesstützpunkt Curling in Füssen bleibt bis Ende 2030 anerkannt, das hat das Bundesverwaltungsamt bestätigt. Die Stadt investiert Millionen in die Sportstätte, darunter rund 2,5 Millionen Euro in neue Kältetechnik. Damit sollen die Trainingsbedingungen für die Disziplinen Damen, Herren und Mixed Doubles langfristig gesichert werden.
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2: Es ist noch ein bisschen grau und trüb da draußen, hin und wieder nieselt's noch. Aber dieses Graue, Unbeständige und bisschen Wechselhafte verlässt uns Gott sei Dank in Richtung Mittagszeit. Am Nachmittag lockert's dann auf, dann gibt's auch Sonnenschein. Und was schon sehr erwähnenswert ist, milde Temperaturen bis zu 17 Grad heute. Das ist schon ganz ordentlich, kann und wird auch noch getoppt von den beiden folgenden Tagen. Morgen viel Sonnenschein, harmlose Wolken und Werte zwischen 17 und 21 Grad.
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2: Da ist immer noch ein bisschen was los auf den Allgäuer Straßen. A7 Fürstenreute Richtung Ulm. Zwischen Dietmannsried und Bad Grönenbach rechte Spur gesperrt. Es ist eine Baustelle. Die Sperre geht bis heute Nachmittag. A96 Lindau Richtung München, aber auch München Richtung Lindau. Zwischen Stetten und Erkheim jeweils 2 Kilometer Stau. Da dauert's für euch immer noch eine knappe Viertelstunde länger. Und wir haben noch eine Meldung von der B31 Lindau Richtung Stockach. Zwischen Rehlings und Friedrichshafen dichter Verkehr. Hier müsst ihr eine Dreiviertelstunde mehr Zeit mit einplanen.
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2: 2 Blitzer gibt's in Sonthofen, beziehungsweise einer ist ein Laser Richtung Wertstoffhof, wenn ihr da unterwegs seid. Der zweite Blitzer steht Rieden Richtung Bleichach, Höhe des DJK-Parkplatz. Und in Bleichach wird in der Illerstraße geknipst, wenn ihr das ergänzen wollt. 0800 5 70 80 90.
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2: So, Dalla, jetzt habe ich Sie nicht verstanden. Musste doch noch den Sponsor abhören, Herr Wirz. Andreas Wirz, heute mein Gast, Bürgermeister von Untertinkau. Sie dürfen natürlich an dem Kaffee schon schlürfen. Ihre ist kalt geworden, aber meiner auch. Moment.
4: Ich trinke am liebsten kalten Kaffee tatsächlich.
2: Ehrlich?
4: Meistens wird er eh kalt.
2: Ja, das stimmt. Das ist. Ich mag eigentlich nur heißen Kaffee. Wie trinken Sie Ihren? Mit Zucker, mit Milch?
4: Ganz einfach schwarz.
2: Schwarz?
4: Ohne alles.
2: Ohne so, alles?
4: Die Informationen und auch normalerweise sein sollten.
2: Also, ich nehme das, was Sie nicht brauchen, doppelt Zucker, doppelt Milch. Wir ergänzen uns also schon ganz prima. Sie sind seit einem halben Jahr auf dem Rathausstuhl in Untertinkau, mit Sicherheit schon das ein oder andere Anekdötchen auch erlebt. Eine tolle Einführung und Amtsübergabe ja von Ihrem Vorgänger auch mitbekommen, von Altbürgermeister, muss man ja jetzt sagen, Altbürgermeister Dolb. Wir blicken in Ihr Arbeitszimmer, nämlich ins Schloss zu Untertinkau in dieser Stunde unter anderem. Nochmals schön, dass Sie da sind.
4: Freut mich. Vielen Dank, dass Sie da sind.

0: Ich muss ja fast sagen, Herr Wirz, wir reden über Ihr Reich. Unter Tingo als Ihr Reich. Weil ich glaube, oder ich kenne zumindest keinen Allgäuer Bürgermeister, der tatsächlich in einem Schloss sein Büro hat.
1: Im allerschönsten Schloss natürlich. Ja. Tatsächlich, ja. Ich habe Ihnen tatsächlich auch ein Bild mitgebracht.
0: Ah, sehr schön. Das rote Schloss zu Untertingau.
1: Das rote Schloss zu Untertingau, gezeichnet von einer Untertingauer Künstlerin. Oh. Und ich bin sehr, sehr, sehr stolz auf unser Schloss, beziehungsweise alle Untertingauer sind es. Ja. Es ist unser Herz letztlich und verbindet damit auch tatsächlich das Althergebrachte mit dem Modernen. Durch das, dass wir eine sehr moderne Verwaltung sind, haben wir da tatsächlich alles da.
0: Das ist auch ein toller Spagat, so die Historie, die Geschichte, weil an sich war, glaube ich, der Ort vor dem Schloss schon da.
1: Der war
0: das
1: da.
0: Schloss ist zwar auch alt, aber der Ort war vorher schon da. Aber diesen Spagat ins Hier und Jetzt, ins dritte Jahrtausend zu machen, ist eine tolle Kombination.
1: Total, total. Vor allem, weil wir es geschafft haben, das Schloss tatsächlich auch in der Dorfgemeinschaft zu verankern. Wir haben die Vereine drin, wir haben die Musik drin, wir haben die Schützen drin, wir haben die Verwaltung drin. Und das alles zusammen macht uns quasi aus und steht auch ganz gut für unser Dorf.
0: Was auch schön ist, dass das nichts irgendwie ist, altes Gebäude, was man so von außen, okay, kann er mal rumlaufen, vielleicht durchs Fenster spitzeln, sondern das Schloss ist mit Leben gefüllt, mit den unterschiedlichen Abteilungen, Vereine, da ist ja permanent ein Kommen, ein Gehen, ein Stimmengewirr, also Leben in dem Schloss.
1: Leben, total, ja, und das steht wirklich für unseren Ort. Wir haben eine sehr gute Dorfgemeinschaft. Mhm. Bei uns hilft man zusammen. Wir haben jetzt am Freitag wieder unseren Markt. Wir haben das Marktrecht tatsächlich und haben den auch zweimal im Jahr da. Und dort beteiligen sich natürlich auch Vereine, aber auch die ganz normalen Schausteller. Und der findet natürlich, klassisch, wie es gehört, ums Schloss statt.
0: Oh, sehr schön. Das Ambiente, Marktrecht haben Sie angesprochen. Der Markt Untertingau hat dieses Marktrecht auch schon sehr früh bekommen. Wenn man in manch andere Orte, auch im Oberallgäu oder auch in den Landkreis Lindau spitzelt, da ist das viel, viel später erst passiert. Vielleicht so ein Eckdatum oder ein paar Eckdaten von der Ortsgeschichte?
1: Von der Ortsgeschichte, also wir sind das Schloss, wenn man es aufs Schloss bezieht, ist ums 15. Jahrhundert rum gebaut worden und ist dann tatsächlich über die Säkularisierung letztlich in Staatsbesitz bzw. in Gemeindebesitz gekommen und es war dann eigentlich eine Wirtschaft. Und mein Opa hat mit dem Vorgänger Bürgermeister, also mein Opa Anton Boneberg, der Altbürgermeister, hat mit dem Vorgänger Bürgermeister Stöckle damals entschieden, das Schloss zu kaufen und tatsächlich auch für die Gemeinde nutzbar zu machen und herzurichten. Was damals auch eine sehr schwierige und kostenintensive Entscheidung war.
0: Ja. Oh ja, gerade kostenintensiv, da hat man sehr viel Dukaten, Goldtaler investiert. Und da ist auch einiges an Zeit vergangen. Das war jetzt auch nichts, was man gesagt hat, das wuppen wir mal in 365 Tage. Das war auch schon ein langer Prozess, ein teurer Prozess, aber rückblickend wahrscheinlich auch der richtige Schritt, dann auch von Ihren Vorfahren, die da aktiv mit involviert waren, ist ja eigentlich auch sehr schön. Dann sind Sie ja quasi so ein bisschen mit dem Bürgermeister gehen oder mit politisch interessiertem gehen auch groß geworden, bevor Sie jetzt diesen Posten als Bürgermeister ja bekommen haben oder auf den gewählt wurden, waren Sie ja schon sehr aktiv auch im Gemeindeleben, Marktgemeindeleben mit dabei, auch in der Periode davor schon im Gemeinderat gesessen. Also das Interesse war eigentlich schon immer da?
1: War immer da, ist tatsächlich über die Jahre mehr gewachsen. Also ich war jetzt in der letzten Periode drin. Da bin aber parallel eigentlich Feuerwehrmann, bin Kreisbrandinspektor gewesen, bevor ich Bürgermeister geworden bin. Und gerade auch als Feuerwehrmann oder in der Inspektion mit Markus Bahnsteiner auch zusammen als Kreisbrandrat hat man natürlich immer sehr, sehr viele Kontaktpunkte zur Politik und kann auch immer über den Tellerrand schauen und sagen, wie entwickelt sich was und wo geht's hin. Und da wächst das Interesse. Mhm. Und wenn wir die momentane Zeit anschauen, dann wissen wir müssen mehr politisch werden, alle zusammen.
0: Mhm. Das ist eine Aufforderung, auch was von der großen oder von der oberen Politik kommt. Mensch, seid aktiv, engagiert euch vor Ort. Ihr seid die People an der Basis. Ihr habt's wirklich das in der Hand und könnt aktiv mitgestalten in eurem Wohnort, in eurer Wohnstadt, in eurem Stadtviertel. Engagiert euch. Der Bürger hat ja nicht nur Pflichten wie Steuern zahlen, sondern eben auch Rechte und das Recht des Mitgestaltens, des Aktivseins vor Ort.
1: Und so sehe ich das total. Demokratie lebt von unten nach oben, so steht es auch im Gesetz, tatsächlich im Grundgesetz. Und das müssen wir auch, glaube ich, wieder mehr leben. Wir dürfen uns nicht über die Flügel alles kaputt machen lassen. Und ich habe das auch in den Gesprächen mit meinen Freunden, wir stellen das immer wieder fest, komm, lass uns auch mal wieder politisch reden. Wir müssen uns austauschen, wir müssen auch Meinungen entwickeln zu was. Und wir müssen vor allem unsere Demokratie sicherstellen, weil um die gilt es zu kämpfen.

0: ein bisschen haben sie uns schon mitgenommen, haben sie sich eingeliebt. 6 Monate ist es her, gell? Mai, Juni, Juli, August, September, Oktober, bisschen mehr als 6 Monate.
1: Ja. Ist Wahnsinn, wie die Zeit verfliegt. Schon, gell? Natürlich haben mich sehr gut eingelebt. Das ist, ich sage mal, es ist so ein bisschen wie auf einen fahrenden Tanker aufspringen. Mhm. Das Team im Schloss, aber auch mein Marktrat hat es mir sehr angenehm gemacht. Bin sehr gut angekommen. Aber wie bei jedem Tanker empfiehlt es sich erstmal, alles zu sondieren, zum Schauen, wo sind die Steuerungsmechanismen und nicht in jedes Team sofort einzugreifen, sondern erstmal kurz halten.
0: Weil es sind ja Dinge am Laufen vom Vorgänger oder vielleicht auch schon vom Vorvorgänger. Es sind ja, hier sprechen wir ja, wenn es um Orts- oder Kommunengestaltung geht, von Projekten, die sich ja oftmals über mehrere Jahre hinziehen, bis ich überhaupt oftmals den Zuschlag auch habe, irgendwas beginnen zu können, geht ja manchmal schon einiges an Tage ins Land. Was haben Sie so für sich vielleicht ein bisschen als Fokus herausgearbeitet von den Themen her? Wohnraum, das ist so der Klassiker, den ja wirklich die Thematik jede Kommune betrifft, Infrastruktur.
1: Ja, da gibt es tatsächlich ganz viele Themen, die wir momentan haben. Also wir haben auf der einen Seite natürlich, wie Sie sagen, Wohnraum, das schaffen wir momentan auch in Untertingau. Aber für mich speziell geht es auch darum, das Ganze strukturell so anzugehen, dass wir an alle Bevölkerungsschichten denken. Und tatsächlich auch bei Wohnraumschaffung dran denken, dass wir zum Beispiel Lösungen für unsere Senioren finden müssen, Lösungen finden für unsere Erstbezieher, also die jungen Leute, die rausgehen. Und dass es nicht das klassische Einfamilienhaus in Alleinstellung sein kann, sondern dass wir auch in 5 oder 10 Jahren einfach auch demografisch Probleme kriegen werden. Die Leute werden älter, sie werden laut Statistik hauptsächlich allein älter. Also wir wissen, dass viele Leute allein sind momentan und auch für diese Leute müssen wir Lösungen finden am Dorf, weil am Dorf hat man sein Netzwerk und das Netzwerk ist ja nicht, dass man sich täglich zum Kaffee trinken trifft, sondern man trifft sich am Friedhof, man trifft sich beim Einkaufen und da müssen wir schauen, dass wir diese Leute, die jungen Leute und die alten Leute am Dorf halten können.
0: Dass eine gesunde Mischung ist von der Altersstruktur auch her. Also wie eine bunte Tüte Haribo, nur die Grünen sind auch nicht gut und nur die weißen Gummibälle schmecken auch nicht. Genau. Die Mischung macht's letztendlich.
1: Richtig,
0: dass es lebendig ist, dass das kulturelle Leben, das Vereinsleben, das ist ja auch, möchte ich mal sagen, schon so ein Aushängeschild auch von Untertingau. Also das
1: Total.
0: Ist sehr aktiv.
1: Ja. Also es ist unglaublich, wie viele Leute sich da engagieren. Also auch die Trainer, auch die Eltern, wie die da mitziehen, aber vor allem auch, was wir für eine aktive Mannschaft haben. Egal in welchem Bereich, Meister im Fußball, Meister im Korbball, Meister im Tennis und. Also man kann da eigentlich nicht abschließend aufzählen. Wir haben wahnsinnig viele Vereine und das zeigt mir einfach, dass wir eine gute Gemeinschaft haben. Und das macht unheimlich Spaß, weil man kennt mit sich, man lebt miteinander und man lebt vor allem miteinander und nicht nur nebeneinander.
0: Ja, das Miteinander, das ist eigentlich, das ist sehr schön, miteinander und nicht nebeneinander. Jetzt haben Sie gesagt, Sie waren im Brandschutz, habe ich das richtig?
1: Oder im Landratsamt? Kreisbrandinspektion.
0: Kreisbrandinspektion.
1: Die Einrichtung des Landratsamts, genau.
0: Und sind Sie noch in der Feuerwehr?
1: Also natürlich, also die Feuerwehr, wenn man einmal Feuer im Herzen hat, glaube ich, wird es nie wieder anders sein.
0: Ja.
1: Ich bin sehr verbunden mit meinen Kameraden, auch über Untertingau hinweg. Wenn man 15 Jahre nicht nur in der Brandinspektion war, sondern im Endeffekt auch 27 Jahre Feuerwehrmann ist, dann lässt einen das nicht mehr los, weil es eine wirklich sinnvolle und schöne Tätigkeit ist.
0: Ja. Florians Jünger durch und durch.
1: Ja, natürlich.
0: Ehrenamt, das ist ein ehrenamtliches Ausüben, ist nicht nur bei der Feuerwehr und ohne Ehrenamt, auch Vereinsarbeit an sich, das ist alles auf ehrenamtlichen Schultern, wird das Ganze gewuppt. Und
1: in diesem Standard beneiden uns ja auch alle anderen Länder.
0: Ja.
1: Also was wir für Hilfsfristen haben, die können wir tatsächlich nur stemmen, durch das ganz viel im Ehrenamt unentgeltlich abgewickelt wird. Und auch das Niveau, das wir dort haben, ist unvergleichlich. Wie sich die Leute dort einsetzen, wie viel Zeit, 3, 4 Abende die Woche, die teilweise dann auch aufwenden, um sich da fit zu halten, um auch Konzepte zu machen, das ist unglaublich.
0: Vermissen Sie Ihren alten Job? War dieser Switch von einem Schreibtischstuhl im Landratsamt in Marktoberdorf sehr schwierig auf den Stuhl im Roten Schloss?
1: Ja, also ich profitiere natürlich nach wie vor von den Kontakten ins Landratsamt, aber auch aus meiner vorherigen Selbstständigkeit von den ganzen Kontakten. Und es ist immer alles anders. Es ist jetzt sehr viel mehr mit den eigenen Leuten. Aber die Kollegialität im Landratsamt, die ist wirklich Wahnsinn und es ist wunderschön und man hat da natürlich auch eine sinnvolle Aufgabe gehabt. Also von dem her, jein, ich habe gar keine Zeit momentan darüber nachzudenken, wie es vorher war.
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2: Größerer Polizeieinsatz wegen unbekannter Flüssigkeit im Rathaus Sonthofen. Bundesstützpunkt Körling in Füssen bis 2030 verlängert. Und das Wetter, grau und regnerisch bei um die 14 Grad. Ich bin Niklas Pitzenauer. Im Rathaus Sonthofen kam es heute zu einem größeren Einsatz von Polizei und Feuerwehr. Grund ist eine unbekannte Flüssigkeit, nachdem zuvor ein verdächtiger Geruch wahrgenommen worden war. Alexander Heubuch von der Allgäuer Polizei mit den Einzelheiten.
3: Heute Morgen um 6:45 ging bei uns der Notruf ein, dass unbekannter Geruch, beißender Geruch im Bereich vom Rathaus in Sonthofen festgestellt wurde. Daraufhin sind die Kollegen und die Einsatzkräfte von der Feuerwehr angefahren und haben Messungen gemacht. Messungen haben jetzt zu keinem Ergebnis geführt, konnte aber trotzdem dieser beißende oder dieser starke Geruch festgestellt werden. Mitarbeiter wurden vorsorglich nicht ins Rathaus gelassen. Das Rathaus bleibt dann heute auch geschlossen. Mittlerweile ist der Einsatz wieder beendet. Keine Personen wurden verletzt oder gefährdet. Lediglich gab es diesen unangenehmen Geruch, wo man die Herkunft aktuell nicht bestimmen kann.
2: Der Bundesstützpunkt Körling in Füssen bleibt bis Ende 2030 anerkannt. Das hat das Bundesverwaltungsamt bestätigt. Die Stadt investiert Millionen in die Sportstätte, darunter rund 2,5 Millionen Euro in neue Kältetechnik. Damit sollen die Trainingsbedingungen für die Disziplinen Damen, Herren und Mixed Doubles langfristig gesichert werden. Eine direkte Bundesförderung ist mit der Anerkennung allerdings nicht verbunden. Das Landgericht Kempten hat einen 53-Jährigen wegen versuchten Totschlags und gefährlicher Körperverletzung an seiner Ehefrau zu 4 Jahren und 3 Monaten Haft verurteilt. Der Mann hatte seine Frau am 12. Mai nach Streitigkeiten wegen der Trennung in der gemeinsamen Wohnung bis zur Bewusstlosigkeit gewürgt. Ein Zeuge musste eingreifen, um ihr Leben zu retten. Das Gericht sah eine Tötungsabsicht als erwiesen. Das Urteil ist allerdings noch nicht rechtskräftig. Innerhalb einer Woche kann noch Revision eingelegt werden. Und noch zum Fußball. Der FC Memmingen hat die Tabellenführung in der Fußball-Regionalliga Bayern übernommen. Die Allgäuer gewannen am Abend bei der zweiten Mannschaft der SPVGG Greuther Fürth mit 1:0. Pascal Meyer erzielte kurz nach der Pause den entscheidenden Treffer. Damit feierte Memmingen im 7. Auswärtsspiel der Saison den 7. Sieg. Weil der bisherige Spitzenreiter TSV Buchbach gegen Augsburg 2 verlor, stehen die Memminger jetzt ganz oben. Am Samstag empfangen sie dann den amtierenden Meister 1. FC Nürnberg 2.
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4: Ups. Jetzt habe ich tatsächlich das Wetter ausgemacht. Ich erzähle das Wetter einfach so. Im Laufe des Tages lockert es immer mehr auf. Da zeigt sich auch die Sonne. Eine lockere Mischung gibt's da am Nachmittag. Die Temperaturen liegen zwischen 13 und 17 Grad. Also es wird wieder milder werden. Und da geht allerdings noch mehr. Das merken wir morgen am Donnerstag und auch am Freitag. Viel Sonnenschein nach Auflösung der Hochnebelfelder. Und die Temperaturen steigen weiter an. 17 bis 21 Grad.
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4: Jetzt stimmt wieder alles. Wenn man das so gewohnt ist, ist es gleich ganz ungewohnt andersrum. A7 Füssenreute Richtung Ulm. Zwischen Dietmannsried und Bad Grönenbach Baustelle, rechte Spur gesperrt. Wir haben 2 Kilometer Stau auf der A96 München Richtung Lindau und zwar zwischen Stetten und Erkheim. Wir haben die B12 Buchloe Richtung Kempten und zwar in der Überleitung von der Bundesstraße ins Stadtgebiet Kempten. 5 Minuten dauert's da länger und eine Meldung gibt's noch von der B31 Lindau Richtung Stockach. Zwischen Rehlings und Friedrichshafen hat sich die Lage etwas entzerrt. Eine halbe Stunde braucht ihr trotzdem länger.
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4: In Sonthofen gibt es einen Laser Richtung Wertstoffhof, aber auch einen Blitzer Richtung Bleichach. Das Höhe des DJK-Parkplatz. Das war's für den Moment. Und wenn ihr das Ganze ergänzen wollt, 0800 5 70 80 90.
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4: So, sind wir wieder beieinander. Andreas Wirz, neuer Bürgermeister. Sagt man da nach 6 Monaten immer noch neuer Bürgermeister?
5: Ja, also tatsächlich, bis mich das letzte Mitglied der Dorfgemeinschaft getroffen hat, heißt es immer noch neuer Bürgermeister, auch gestern nochmal. Und es ist ja tatsächlich auch ein schöner Titel.
4: Es ist ein schöner Titel, Sie haben sich eingelebt, auch im Büro. Was war das Erste, was Sie auf den Schreibtisch gestellt haben, wo Sie Ihr kleines, aber feines Reich bezogen haben?
5: Das allererste ist natürlich das von den Frauen. Von den Frau und Kindern, jetzt sage ich schon Frauen, nicht, dass meine Frau sagt daheim, was hat er denn alles hingestellt?
4: Was verrät er da?
5: Nein, aber die persönlichen Sachen, die kommen natürlich als erstes auf den Schreibtisch.
4: Haben Sie da auch einen speziellen Füller oder einen Stift, wo Sie auch unterschreiben? Vielleicht ein Geschenk oder aus der Kindheit?
5: Total, ja. Also ich habe tatsächlich vom Team, beziehungsweise vom Verwaltungsteam und vom Marktrat, einen Füller, einen Kugelschreiber bekommen, mit dem ich jetzt tatsächlich auch alles unterschreibe bei der Einführung bzw. bei der Vereidigung.
4: Gab's da eine, oder hat Untertinker auch eine Amtskette?
5: Ja, hat sie. Allerdings hatte ich sie noch nicht an. Ich war von Leichnam nicht da. Wir waren im Urlaub tatsächlich und haben uns da rausgezogen mit der Familie. Die wird noch getragen werden.
4: Ja, aber sonst ist es ja irgendwo auch ein bisschen üblich bei dieser offiziellen Amtsübergabe, dass einem auch diese Kette einmal umgelegt wird.
5: Ja, wobei ich da tatsächlich eher der klassische Demokrat bin. Ich halte jetzt nicht so viel vom Führungsinsignien tatsächlich, weil ich bin einer wie alle anderen auch und ich muss mich da nicht davor heben. Es ist schön, dass wir eine haben und ich glaube, zur Tradition gehört sie auch. Mhm. Aber ansonsten bin ich in meinem Marktratsteam auch nur der Moderator, in Anführungsstrichen, und will mich da auch gar nicht so herausheben von den anderen.

0: Wenn Sie doch unter Tingau mal schlendern, vielleicht einen kleinen Spaziergang machen oder Rundgang, oder es gab Besuch oder kommt Besuch auch in die Kommune von außerhalb. Wie würden Sie den Ort vielleicht in 3 Wörtern beschreiben? Was zeichnet unter Tingau aus? Gemeine Frage, gell?
1: Total, total. Also in 3 Wörtern würde ich sagen, tatsächlich, wir sind eine offene Gemeinschaft, wir haben einen sehr guten Zusammenhalt und wir haben alles, was man sich wünschen kann, tatsächlich. Also rundum Paket.
0: Ist ein kleines Paradies hier, was wir haben.
1: Tatsächlich.
0: Ein kleines Paradies. Ja. Auch was den Platz vorm Schloss ist ja auch neu gestaltet worden. Das ist ja auch so ein Treffpunkt, ein Mittelpunkt, ein Begegnungsort. Man kommt ins Gespräch. Gibt es sonst noch vielleicht für Sie persönlich ein Örtchen im Ort, wo Sie sagen, ah, okay, Mittagspause, ich switch schnell da nach draußen, lad meinen Akku auf und dann geht's wieder zurück an den Schreibtisch. So ein geheimes Plätzchen. Und es sind alle Ecken und Enden unter Tingau richtig schön und auch mal einen Fußmarsch wert.
1: Total. Also es ist, zu uns gehört dann auch Obertingau und Reinhardsried, die Ortsteile.
0: Genau.
1: Und sowohl in Reinhardsried, oben bei der Wasserreserve, hat man einen wunderschönen Blick über das ganze Ortsgebiet. Aber auch in Obertingau, wenn man südlich rausfährt, diese wilde, hügelige Landschaft ist wunderschön. Für mittags gibt's für mich nichts anderes wie daheim bei den Kindern. Gemeinsam Mittagessen, gemeinsam ein bisschen Qualitätszeit haben. Das ist mein geheimer Ort.
0: Ihr geheimer Ort, auch zum Akku aufladen. Das heißt, Sie können per Pedes nach Hause aus Rad oder das Auto.
1: Genau, es geht auch zu Fuß. Mama, ist es auch zu Fuß ganz sinnvoll. Aber es sind 2-3 Minuten. Ja.
0: Ah ja, das ist schön. Hat es Vor- oder Nachteile, wenn ich so im Ort wohne oder im Ort, wo ich wohne oder herkomme, dann mal der erste Mann werde?
1: Ja, tatsächlich ist es Fluch und Segen zugleich.
0: Ja,
1: also man kann das eine oder das andere, glaube ich, nicht wirklich sinnvoll gestalten, weil meine Kinder gehen natürlich sowohl in die Schule als auch in den Kindergarten. Ich kriege da sehr viel Information mit. Ich bin selber mit meinen ganzen Freunden sehr gut integriert, auch in die Vereine, in die Feuerwehr, in alles andere. Und man kennt sich einfach und das macht die Kommunikation barrierefreier, weil gerade das ist ja der wichtige Punkt, dass man weiß, wo liegt eigentlich das wirkliche Problem und was ist vielleicht nur ein Symptom? Und wenn ich Probleme lösen will, muss ich die Symptome und das Ganze dahinter natürlich auch mit einbeziehen. Ich glaube, da ist es schon ein Segen. Aber man ist nie Privatperson.
0: Ja. Hau dich beim Rasenmähen plötzlich kurze Hose, verschwitztes T-Shirt oder Top an und dann auch dann ist man immer nur der Bürgermeister.
1: Immer Bürgermeister.
0: Hat sich ihr von der Anredeform irgendwas verändert? Klar, Sie kommen aus dem Ort, kennen ja jeden. Hat da jemand auch umgeswitcht, der vorher vielleicht zu Ihnen Hey Andi gesagt hat und jetzt sind Sie der Herr Wirtz? Oder? also kann ja sein, bei manchen, jetzt hat er so ein hohes Amt.
1: Ah ja,
0: jetzt
1: genau.
0: Ist er so die erste Nase im Ort, jetzt kann ich da gar nicht mehr Andi sagen oder Anderl oder jeden anderen Spitznamen.
1: Ja. Nein, jetzt sitzen mich natürlich alle, um Gottes Willen.
0: Nein.
1: Ich bin der Andi und im Endeffekt ist es so, im Dorf ist man per Du, generell per Du.
0: Ach so.
1: Und also mit den allermeisten, gerade in der Vereinsgesellschaft. Und das soll auch so bleiben, weil wir wollen ein offenes Miteinander und ich sehe mich tatsächlich als Ermöglicher und als Moderator in den ganzen Bereichen und nichts ist so wichtig wie offene Kommunikation und die funktioniert im Du am besten.
0: Das ist absolut richtig, so ein bisschen auch Netzwerker, 3 Ortsteile, da muss man ja auch gucken, dass keiner so ein bisschen ins Hintertreffen rutscht. Jetzt hat ja Untertingau dieses Schloss, mein Gott, das ist von weitem sichtbar, B12, ich fahre Richtung Buchloe oder Richtung Kaufbeuren, es ist ja nicht zu übersehen.
1: Genau.
0: Haben die anderen beiden Ortsteile auch so ein bisschen ihr Alleinstellungsmerkmal, wo sie
1: natürlich
0: vielleicht im Ort miteinander ein bisschen punkten können?
1: Total, also das ist ja das, was ich meine mit diesem Zusammenhalt auch und jeder Ortsteil hat seine eigene Identität auch. Also wenn wir nach Reinhardsried schauen oder nach Obertingau schauen, dort haben wir beides mal eigene Musikkapellen, wir haben eigene Feuerwehr und sie sind auch vom Aufstellen her natürlich auch nochmal ein bisschen differenzierter wie Untertingau letztlich. Und das ist schön, weil Identität schafft Heimat. Ja, und das müssen wir auf jeden Fall erhalten.
0: Das ist auf jeden Fall, definitiv. Jetzt gibt es das Schloss als Treffpunkt oder auch der Schlossplatz als Treffpunkt. Reinhardsried kriegt da auch ein bisschen so ein Mittelpunkt, gell? So eine neue Mitte.
1: an der sind wir am Arbeiten. Ja, genau. Also wir haben ja schon eine Dorfmitte, letztlich die alte Schule ist umfunktioniert für die Vereine. Allerdings müssen wir daran arbeiten, wie wir da oben etwas Sinnvolles gestalten. Und wir haben das letzte Konzept aufgrund der Kosten leider noch in der alten Legislatur wieder vom Tisch nehmen müssen. Und arbeiten jetzt fieberhaft mit dem Arbeitskreis dran, nochmal alle Optionen auf den Tisch zu legen. Baut man vielleicht doch neu, reißt man ab oder rentiert sich das Sanieren? Und finden wir vor allem eine Lösung, mit denen allen glücklich sind. Und das Gleiche müssen wir in Obertingau tatsächlich mittelfristig natürlich auch machen.

0: Sporthammer. Ha! Backstage, wir zwei. Herr Wirtz, wir haben Sport Backstage schon zumindest mal buchstabiert. Wie schaut es sportlich aus bei Ihnen? Sind Sie, waren Sie mal ein Fußballer? Was war so Ihr Kindersport oder Jugendsport?
1: Irgendwann war ich mal Fußballer, ja genau, das habe ich dann aufgehört, weil die persönliche Verletzungsgefahr dann zu hoch worden ist. Okay. Und leider mein Spielstil gelegen haben. Aber tatsächlich war ich mal Fußballer, war mal Turner, ganz früher.
0: Oh, okay.
1: Genau, von dem her hat sich der Sport in den letzten 6 Monaten tatsächlich sehr, sehr, sehr reduziert, fast gegen null.
0: Ja, ich meine, so ein Posten, der Bürgermeister ist man 7 Tage die Woche, 24 Stunden, 365 Tage im Jahr. Man geht auch irgendwo bewusst diesen Weg und möchte mitgestalten. Das haben Sie eingangs ja auch schön gesagt. Das Ganze fängt bei der Basis an. Und da kann ich nur ein bisschen was bewirken an der Basis. Ja. Wie gucken denn so Zukunftspläne für den Ort aus? Den Ort attraktiver machen, attraktiv halten für die älteren Semester, attraktiv machen für die jüngeren. Genau. Nahversorger, ganz frisch, gab es ja in dieser Woche, glaube ich,
1: die Erweiterung tatsächlich aufgestellt,
0: genau,
1: die Änderung des Bebauungsplans. Genau. Haben wir jetzt fix, dass die Erweiterung kommen kann. Ist natürlich eine sehr schöne Geschichte und sorgt dafür auch, dass wir zukünftig eine Infrastruktur haben und weiterhin haben, die interessant ist für alle am Dorf, um kurze Wege zu haben und auch nicht immer aus dem Dorf rausfahren zu müssen, was gerade auch für die Älteren zukünftig immer wichtiger wird.
0: Das ist richtig. Also wirklich in Fußweite oder in einer Weite, wo ich sage, da bin ich relativ schnell.
1: Genau.
0: Und Milch, Butter, Käse braucht jeder.
1: Jeder.
0: Sind Sie eher der Wursttyp oder der Käsetyp?
1: Ja, der totale Wursttyp leider.
0: Salami und so, oder?
1: Natürlich. Wenn, dann total ungesund. Das muss ich gestehen an der Stelle, ja.
0: Oh, ich mag auch Salami. Doch, ich mag die auch ein bisschen pikant.
1: Ah. Ja, total.
0: Und auf dem Butterbrot. Bei mir muss das Salami auf dem Roggen, Mischbrot, Butter und zwei Scheiben Salami drauf.
1: Ich sehe schon, wir harmonieren ganz gut.
0: Wir harmonieren. Sie haben von Harmonie, oder das zieht sich ja auch so ein bisschen wie ein roter Faden, vielleicht auch durch diese Stunde, aber auf jeden Fall durch Ihren Ort, ein gesundes Miteinander, ein gutes Miteinander, ein freundliches, ein respektvolles Miteinander.
1: Genau.
0: Immer auf Augenhöhe agieren, den anderen ernst nehmen und so kann man eigentlich guten Gewissens auch gut in die Zukunft gehen.
1: Genau.
0: Sie haben eingangs auch gesagt, das Marktfest steht vor der Türe. Wie ist denn da der Ablauf? Haben Sie historische Tracht an?
1: Nein, nein, also wir müssen unterscheiden. Am Freitag ist der Markt tatsächlich,
0: ja,
1: diesen Freitag. Das ist der klassische Herbstmarkt, in dem die Vereine ein bisschen was verkaufen, in dem es ein bisschen Plunder gibt für die Kinder, die dann da auch gemütlich drüber schlendern können. Die Musik spielt ein bisschen, also ganz ungezwungen. Wir haben ein Marktfest nächstes Jahr und zwar im Juni. Also jeder, der da mag, Anfang Juni machen wir wieder einen Mittelaltermarkt. Das heißt, da wird verkleidet, da engagieren wir wieder ganz viele Leute, Musikanten, Jongleure, Flyerspucker, wir werden wieder das komplette Programm haben. Ja.
0: Was natürlich zu der Kulisse optimal passt.
1: Total.
0: Eintauchen oder das Rad der Zeit, einfach zurückdrehen und plopp, quasi 16. Jahrhundert wieder aufploppen.
1: Ploppen lassen, beziehungsweise das 15. Aber,
0: oder das 15., sorry.
1: Genau, aber im Endeffekt leisten wir uns da sehr viel. Wir sind selber als Marktveranstalter, wir organisieren den ganzen Markt und der Fokus ist natürlich ganz klar auf Familien mit Kindern. Das heißt, wir werden wieder viel für die Kinder außenrum bieten, weil wir diese gelebte Gemeinschaft dann auch wieder im Vordergrund stellen wollen.
0: Sie haben auch ein gutes Miteinander zu den Nachbargemeinden.
1: Total, ja. Also.
0: Da gab es ja auch Wechsel, gell? Mitunter in den Rathäusern. Gerade auch in Kraftesried.
1: In Kraftesried mit der Iris Plonski, was sehr gut funktioniert, aber auch in Göresried mit dem Werner Kunz, wo ich einen sehr guten Kollegen bekommen habe. Aber auch über den Tellerrand raus mit Michael Heiland in Eitrang, mit dem Johannes Stich in Rudratshofen.
0: Genau.
1: Wir haben eigentlich überall hin mit der Miriam in Günzach oder mit dem Flo, Florian Ullinger in Obergünzburg, ein sehr gutes Miteinander.
0: Was wünschen Sie sich als letzte Frage für den Ort? Natürlich, dass es weiterhin nicht nur positive Vibes gibt innerhalb der Ortsschilder, sondern dass es positiv auch in die Zukunft geht.
1: Dass es positiv in die Zukunft geht, genau. Wir haben viele Herausforderungen mit Windkraft, mit all den anderen Sachen, wo wir uns ganz ehrlich machen müssen, wo wir einen guten Dialog brauchen mit den Bürgern, wo uns viel serviert wird und was wir nur miteinander schaffen können.
0: Schönes Schlusswort. Danke für Ihren Besuch hier und alles Gute.
1: Danke.
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2: Ich bin Diana Kramer. Auf zuckergesüßte Getränke soll bald eine Zuckersteuer erhoben werden. Darauf hat sich die schwarz-rote Koalition geeinigt und will das Ganze heute im Kabinett beschließen. Umstritten bleibt die Zuckersteuer aber trotzdem. Hessens Ministerpräsident Boris Rhein sprach im Kölner Stadtanzeiger von einer Teuersteuer.
3: Ab Juli müssen die Abgabe vor allem große Hersteller von zuckergesüßten Getränken wie Limo oder Cola zahlen. Bei einem Zuckergehalt ab 5 Gramm pro 100 Milliliter werden 26 Cent fällig. Bei 8 Gramm pro 100 Milliliter sind es 32 Cent. Der Staat verspricht sich von der Zuckersteuer Mehreinnahmen. Erfahrungen aus anderen Ländern zeigen aber, dass die Industrie, um Steuern zu sparen, die Rezepturen geändert und den Getränken einfach weniger Zucker zugefügt hat. Ein Effekt, den Gesundheitsexperten begrüßen. Katrin Müller, Nachrichtenredaktion.
2: Rund jeder Dritte mit einer Mietwohnung in einer deutschen Großstadt hält die eigene Miete für zu hoch. Das zeigt eine Forsa-Umfrage im Auftrag des Deutschen Gewerkschaftsbunds. Vor allem junge Menschen sind betroffen. Bei den unter 30-Jährigen sagen das 44%. Vor einem Spitzentreffen zur Wohnungspolitik morgen mit dem Bundesjustizministerium fordern DGB und Mieterbund deshalb mehr Tempo auch bei den Reformen zum Mietrecht und mehr sozialen Wohnungsbau. Große Sorge um den Papst. Wie gestern Abend mitgeteilt wurde, hat Leo Lungenkrebs. Nach einer Operation soll der Papst sich jetzt etwa eine Woche erholen. Noch ist offen, wie es mit seiner Therapie weitergeht.
4: Die Stimmung hier im Vatikan schwankt zwischen Unsicherheit und Hoffnung. Gut ist, dass der Tumor früh entdeckt wurde. Doch ein Teil von Leos rechten Lungenflügel wurde entfernt. Der Eingriff ist gut verlaufen. 3 Stunden lang lag der Papst hier im OP. Aber ein Rückfall ist möglich. Leo schien bisher immer gesund, hat ein Fitnessstudio in seinem Apartment hier. Trotz allem wirkt er aber gefasst. Auch sein Bruder wird gerade in den USA behandelt. Auch er hat Krebs. Aus Rom. Claudia Wächter.
2: Nach nur knapp einer Woche Sondierungen in Berlin haben Grüne und SPD die Gespräche dort mit der Linkspartei unterbrochen. Der Grund, die Linke hat ihrer Fraktion beim Thema Antisemitismus eine andere Erklärung vorgelegt als ursprünglich vereinbart. Von einem Scheitern der Sondierungen wollen Grüne und SPD aber noch nicht sprechen. Man warte auf eine Rückmeldung der Linken, bevor die Gespräche weitergehen können, heißt es.
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5: Mit Niklas Bitzenauer. Im Rathaus Sonthofen kam es heute Morgen zu einem größeren Einsatz von Polizei und Feuerwehr. Grund war eine unbekannte Flüssigkeit, nachdem zuvor ein verdächtiger Geruch wahrgenommen worden war. Wie die Polizei auf Nachfrage von Allgäu Hit mitgeteilt hat, konnte vor Ort keine gefährliche Flüssigkeit gefunden werden. Das Rathaus bleibt aber vorsorglich heute geschlossen. Und der Bundesstützpunkt

0: milder wird es. Der Wind hat dann auch schon aufgehört. Und eigentlich ist das in den kommenden beiden Tagen ein bisschen was von Spätsommerwetter. Viel Sonnenschein, erst etwas hochneblig trüb, dann boxt sich die Sonne an den Allgäuer Himmel und bleibt da, bis sie untergeht. Viel Sonnenschein und die Temperaturen steigen nochmals über 20 Grad. 17 bis 21 Grad haben wir morgen Nachmittag, aber auch am Freitag.
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0: A7 Füssenreute Richtung Ulm zwischen Dietmannsried und Bad Grönenbach rechte Spur gesperrt. Wir haben etwas Entzerrung auf der A96 München Richtung Lindau zwischen Stetten und Erkheim. 1 Kilometer Stau. Aktuell braucht ihr da 8 Minuten länger. Dann haben wir die B12 Buchloe Richtung Kempten in der Überleitung von der B12 ins Kemptner Stadtgebiet. Auch hier immer wieder stockend und richtig lang dauert's noch auf der B31 Lindau Richtung Stockach zwischen Kressbronn und Friedrichshafen. Dichter Verkehr plus 30 Minuten.
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0: Gelasert wird noch in Sonthofen, und zwar, wenn ihr dort Richtung Wertstoffhof unterwegs seid. Und wenn ihr weitere Blitzer wisst, 0800 570 80 90.
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0: Wir haben eine SMS-Kurznachricht für Sie. Die Nachricht lautet:
1: Mission 1 erfüllt Ausrufezeichen, Plakate 8, Verhaftungen 0. Mission 2 folgt. Hol den Vorschlag, Hammer.

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1: 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Oktober von 10 bis 17 Uhr in Wangen im katholischen Gemeindezentrum St. Ulrich in der Karl-Speidel-Straße 11 eine kostenfreie Wertschätzungsveranstaltung statt. Egal ob Kleinkunst, Uhren, Schmuck, Teppiche und vieles mehr, Sie können Ihre Schätze kostenlos schätzen lassen oder auch direkt vor Ort verkaufen. Jeder ist herzlich eingeladen, vorbeizukommen. Die Artgalerie Bamberger aus Baden-Baden freut sich auf Sie.
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2: Größerer Polizeieinsatz wegen unbekannter Flüssigkeit im Rathaus Sonthofen. Bundesstützpunkt Körling in Füssen bis 2030 verlängert. Und das Wetter, grau und regnerisch bei um die 14 Grad. Ich bin Niklas Bitzenauer. Im Rathaus Sonthofen kam es heute zu einem größeren Einsatz von Polizei und Feuerwehr. Grund ist eine unbekannte Flüssigkeit, nachdem zuvor ein verdächtiger Geruch wahrgenommen worden war. Alexander Heubuch von der Allgäuer Polizei mit den Einzelheiten.
3: Heute Morgen um 6:45 ging bei uns der Notruf ein, dass unbekannter Geruch, beißender Geruch im Bereich vom Rathaus in Sonthofen festgestellt wurde. Daraufhin sind die Kollegen und die Einsatzkräfte von der Feuerwehr angefahren und haben Messungen gemacht. Messungen haben jetzt zu keinem Ergebnis geführt. Konnte aber trotzdem dieser beißende oder dieser starke Geruch festgestellt werden. Mitarbeiter wurden vorsorglich nicht ins Rathaus gelassen. Das Rathaus bleibt dann heute auch geschlossen. Mittlerweile ist der Einsatz wieder beendet. Keine Personen wurden verletzt oder gefährdet. Lediglich gab es diesen unangenehmen Geruch, wo man die Herkunft aktuell nicht bestimmen kann.
2: Der Bundesstützpunkt Körling in Füssen bleibt bis Ende 2030 anerkannt, das hat das Bundesverwaltungsamt bestätigt. Die Stadt investiert Millionen in die Sportstätte, darunter rund 2,5 Millionen Euro in neue Kältetechnik. Damit sollen die Trainingsbedingungen für die Disziplinen Damen, Herren und Mixed Doubles langfristig gesichert werden. Eine direkte Bundesförderung ist mit der Anerkennung allerdings nicht verbunden. Das Landgericht Kempten hat einen 53-Jährigen wegen versuchten Totschlags und gefährlicher Körperverletzung an seiner Ehefrau zu 4 Jahren und 3 Monaten Haft verurteilt. Der Mann hatte seine Frau am 12. Mai nach Streitigkeiten wegen der Trennung in der gemeinsamen Wohnung bis zur Bewusstlosigkeit gewürgt. Ein Zeuge musste eingreifen, um ihr Leben zu retten. Das Gericht sah eine Tötungsabsicht als erwiesen. Das Urteil ist allerdings noch nicht rechtskräftig. Innerhalb einer Woche kann noch Revision eingelegt werden. Und noch zum Fußball. Der FC Memmingen hat die Tabellenführung in der Fußball-Regionalliga Bayern übernommen. Die Allgäuer gewannen am Abend bei der zweiten Mannschaft der SPVGG Greuther Fürth mit 1:0. Pascal Meyer erzielte kurz nach der Pause den entscheidenden Treffer. Damit feierte Memmingen im 7. Auswärtsspiel der Saison den 7. Sieg. Weil der bisherige Spitzenreiter TSV Buchbach gegen Augsburg 2 verlor, stehen die Memminger jetzt ganz oben. Am Samstag empfangen sie dann den amtierenden Meister 1. FC Nürnberg 2.
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4: 14 bis 17 Grad, das sind die Nachmittagswerte. So geht Herbst bei uns im Allgäu. Es bleibt trocken und wird im Laufe des Tages immer freundlicher mit Sonne am Nachmittag. Morgen klettert das Thermometer auf warme 17 bis 21 Grad. Sobald sich der Vormittagsnebel und die Wolken verzogen haben, ähnlich gut schaut auch für den Freitag aus, bevor der Samstag dann zumindest am Vormittag Wolken parat hat und etwas Regen.
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4: Heute ist ein bisschen was los auf den Allgäuer Straßen. Wir haben eine Tagesbaustelle auf der A7 Füssen-Reute Richtung Ulm. Zwischen Diepmannsried und Bad Grönenbach rechte Spur gesperrt. Noch immer 1 Kilometer Stau auf der A96 München Richtung Lindau zwischen Stetten und Erkheim. Aktuell braucht ihr da 7 Minuten länger. B12 Buchloe Richtung Kempten in der Überleitung von der B12 ins Stadtgebiet. Da ist momentan dichter Verkehr und dichten Verkehr habt ihr auch in Füssen auf der B16 in der Sebastianstraße zwischen Füssen und der Augsburger Straße. Auch hier dauert's knapp 10 Minuten länger.
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4: Der aktuellste Blitzer steht in Kaufbeuren in der Proschwitzer Straße. Gelasert wird in Sonthofen Richtung Wertstoffhof und geblitzt wird wieder in Sonthofen-Rieden Richtung Bleichach, Höhe des DJK-Parkplatz. Für mehr 0800 5 70 80 90.
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2: Ich bin Diana Kramer. Im wohl spektakulärsten Sabotageakt der deutschen Nachkriegsgeschichte beginnt heute der Strafprozess. Rund 4 Jahre nach den Anschlägen auf die Nord Stream Pipelines in der Ostsee muss sich ein Ukrainer vor dem hanseatischen Oberlandesgericht in Hamburg als erster der mutmaßlichen Täter verantworten.
3: Am 26. September 2022 detonierten in etwa 80 Metern Tiefe mehrere Sprengsätze. Sie rissen Lecks in die Pipelines, die ursprünglich russisches Gas durch die Ostsee transportieren sollten. Laut Anklage soll der Ukrainer Drahtzieher der Sabotageaktion gewesen sein. Er und 6 weitere sollen Wochen vorher mit einer gecharterten Segeljacht von Rügen aus gestartet sein. Bei Tauchgängen soll die Gruppe 4 mit Zeitzündern versehene Sprengsätze zum Meeresboden gebracht haben. Tanja Wagner, Nachrichtenredaktion.
2: Deutschlands Raucherinnen und Raucher müssen sich auf deutlich höhere Preise für Zigaretten einstellen. Der Finanzausschuss des Bundestags stimmt heute über eine Gesetzesnovelle für höhere Tabaksteuern ab. Morgen geht das Thema in den Bundestag, am Freitag in den Bundesrat.
4: Aktuell kostet eine Schachtel mit 20 Zigaretten im Schnitt schon gut 8 Euro. Ab dem kommenden Jahr soll sie dann schrittweise teurer werden. In 4 Jahren könnte sie dann schon bei 12 Euro liegen, Markenzigaretten sogar bei 14. Aus Spargründen drehen sich viele Raucher ihre Zigaretten selbst, aber auch beim Feinschnitt-Tabak ist ein ordentliches Preisplus geplant. Die Tabaklobby glaubt aber, viele Raucher werden ihre Zigaretten dann einfach illegal kaufen oder im Ausland. Ursula Winkler, Nachrichtenredaktion.
2: Nach seiner Lungenoperation hat Papst Leo nach Angaben des Vatikans eine ruhige Nacht im Krankenhaus verbracht. Im Laufe des Tages heute soll es weitere Informationen geben. Dem 71-Jährigen musste gestern der untere Lappen der rechten Lunge entfernt werden, weil sich dort ein Knoten befand. Es stellte sich heraus, dass es sich um eine bösartige Krebsart handelt. Wie es mit der Behandlung weitergehen wird, hängt nach Angaben der Ärzte davon ab, ob noch Krebszellen im Körper vorhanden sind. Der wegen Betrugs verurteilte Immobilieninvestor René Benko wechselt vom Gefängnis in den Hausarrest mit Fußfessel. Ein entsprechender Antrag des Siegner Gründers wurde vom Landgericht Innsbruck gewährt. Vor wenigen Wochen wurde Benko zu 2,5 Jahren Haft wegen Schädigung seiner Gläubiger verurteilt.
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5: mit Niklas Bitzenauer. Im Rathaus Sonthofen kam es heute Morgen zu einem größeren Einsatz von Polizei und Feuerwehr. Grund war eine unbekannte Flüssigkeit, nachdem zuvor ein verdächtiger Geruch wahrgenommen worden war. Wie die Polizei auf Nachfrage von Allgäu-Hit mitgeteilt hat, konnte vor Ort keine gefährliche Flüssigkeit gefunden werden. Das Rathaus bleibt aber vorsorglich heute geschlossen. Und der Bundesstützpunkt Körling in Füssen bleibt bis Ende 2030 anerkannt. Das hat das Bundesverwaltungsamt bestätigt. Die Stadt investiert Millionen in die Sportstätte, darunter rund 2,5 Millionen Euro in neue Kältetechnik. Damit sollen die Trainingsbedingungen für die Disziplinen Damen, Herren und Mixed-Doubles langfristig gesichert werden.
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6: Es bleibt heute tagsüber trocken und im Laufe des Tages auch immer freundlicher. Am Nachmittag zeigt sich die Sonne dann bei milden 14 bis 17 Grad. Morgen nach Nebelauflösung ebenfalls trocken, schön. Und es wird sogar noch etwas milder, 17 bis 21 Grad. Und auch der Freitag zeigt sich wirklich von seiner angenehmen und vor allem rechts. Und es wird sogar noch etwas milder, 17 bis 21 Grad. Und auch der Freitag zeigt sich wirklich von seiner angenehmen und vor allem recht sonnigen

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1: So, schauen wir mal, was es da gibt. Wir haben einmal in Bleichach zwischen Herle und Bosch in Richtung Sonthofen, da wird geblitzt, auf dem Parkplatz auf der A7 Kempten Richtung Füssen, kurz vorm Dreieck Allgäu, und Sonthofen-Rieden Richtung Bleichach, da steht auch noch einer. Dann haben wir einen in Memmingen in der Bodenseestraße, in Kaufbeuren in der Proschwitzer Straße. Und wenn ihr was entdeckt, 0805 70 80 90.
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3: Größerer Polizeieinsatz wegen unbekannter Flüssigkeit im Rathaus Sonthofen. Bundesstützpunkt Körling in Füssen bis 2030 verlängert. Und das Wetter, grau und regnerisch bei um die 14 Grad. Ich bin Niklas Bitzenauer. Im Rathaus Sonthofen kam es heute zu einem größeren Einsatz von Polizei und Feuerwehr. Grund ist eine unbekannte Flüssigkeit, nachdem zuvor ein verdächtiger Geruch wahrgenommen worden war. Alexander Heubuch von der Allgäuer Polizei mit den Einzelheiten.
4: Heute Morgen um kurz nach 7 ging bei uns der Notruf ein, dass unbekannter Geruch, beißender Geruch im Bereich vom Rathaus in Sonthofen festgestellt wurde. Daraufhin sind die Kollegen und die Einsatzkräfte von der Feuerwehr angefahren und haben Messungen gemacht. Messungen haben jetzt zu keinem Ergebnis geführt. Konnte aber trotzdem dieser beißende oder dieser starke Geruch festgestellt werden. Mitarbeiter wurden vorsorglich nicht ins Rathaus gelassen. Das Rathaus bleibt dann heute auch geschlossen. Mittlerweile ist der Einsatz wieder beendet. Keine Personen wurden verletzt oder gefährdet. Lediglich gab es diesen unangenehmen Geruch, wo man die Herkunft aktuell nicht bestimmen kann.
3: Der Bundesstützpunkt Körling in Füssen bleibt bis Ende 2030 anerkannt, das hat das Bundesverwaltungsamt bestätigt. Die Stadt investiert Millionen in die Sportstätte, darunter rund 2,5 Millionen Euro in neue Kältetechnik. Damit sollen die Trainingsbedingungen für die Disziplinen Damen, Herren und Mixed Doubles langfristig gesichert werden. Eine direkte Bundesförderung ist mit der Anerkennung allerdings nicht verbunden. Das Landgericht Kempten hat einen 53-Jährigen wegen versuchten Totschlags und gefährlicher Körperverletzung an seiner Ehefrau zu 4 Jahren und 3 Monaten Haft verurteilt. Der Mann hatte seine Frau am 12. Mai nach Streitigkeiten wegen der Trennung in der gemeinsamen Wohnung bis zur Bewusstlosigkeit gewürgt. Ein Zeuge musste eingreifen, um ihr Leben zu retten. Das Gericht sah eine Tötungsabsicht als erwiesen. Das Urteil ist allerdings noch nicht rechtskräftig. Innerhalb einer Woche kann noch Revision eingelegt werden. Und noch zum Fußball. Der FC Memmingen hat die Tabellenführung in der Fußball-Regionalliga Bayern übernommen. Die Allgäuer gewannen am Abend bei der zweiten Mannschaft der SPVGG Greuther Fürth mit 1:0. Pascal Meyer erzielte kurz nach der Pause den entscheidenden Treffer. Damit feierte Memmingen im 7. Auswärtsspiel der Saison den 7. Sieg. Weil der bisherige Spitzenreiter TSV Buchbach gegen Augsburg 2 verlor, stehen die Memminger jetzt ganz oben. Am Samstag empfangen sie dann den amtierenden Meister 1. FC Nürnberg 2.
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5: 14 bis 17 Grad, das sind die Nachmittagswerte. So geht Herbst bei uns im Allgäu. Es bleibt trocken und wird im Laufe des Tages immer freundlicher mit Sonne am Nachmittag. Morgen klettert das Thermometer auf warme 17 bis 21 Grad. Sobald sich der Vormittagsnebel und die Wolken verzogen haben, ähnlich gut schaut auch für den Freitag aus, bevor der Samstag dann zumindest am Vormittag Wolken parat hat und etwas Regen.
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6: Die A7 Füssen Richtung Ulm zwischen Dietmannsried und Bad Grönenbach. Die rechte Spur wegen einer Baustelle bis heute Nachmittag gesperrt.
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6: Ein Blitzer steht in Memmingen in der Bodenseestraße, in Kaufbeuren in der Proschwitzer Straße und in Bleichach in der Sonthofer Straße. Wenn ihr noch was entdeckt, 0805 70 80 90.
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1: Ich bin Diana Kramer. Auf Getränke mit Zuckerzusatz soll künftig eine Extrasteuer anfallen. Einen entsprechenden Vorschlag für die Bundestagsfraktionen der schwarz-roten Koalition hat das Kabinett heute auf den Weg gebracht. Vor allem Softdrinks könnten damit für Verbraucher teurer werden. Der Beschluss im Bundestag steht allerdings noch aus.
2: Ab Juli müssen die Abgabe vor allem große Hersteller von zuckergesüßten Getränken wie Limo oder Cola zahlen. Bei einem Zuckergehalt ab 5 Gramm pro 100 Milliliter werden 26 Cent fällig. Bei 8 Gramm pro 100 Milliliter sind es 32 Cent. Der Staat verspricht sich von der Zuckersteuer Mehreinnahmen. Erfahrungen aus anderen Ländern zeigen aber, dass die Industrie, um Steuern zu sparen, die Rezepturen geändert und den Getränken einfach weniger Zucker zugefügt hat. Ein Effekt, den Gesundheitsexperten begrüßen. Katrin Müller, Nachrichtenredaktion.
1: Erstmals steht seit heute ein mutmaßlicher Täter der Nord Stream-Anschläge vor Gericht. Vor dem hanseatischen Oberlandesgericht in Hamburg hat der Prozess gegen einen ukrainischen Staatsbürger begonnen. Die Bundesanwaltschaft wirft ihm Kriegsverbrechen vor. Er soll ein Sprengkommando geführt haben, das im September 2022 die Gasleitungen in der Ostsee zerstört hat. Erst vor wenigen Wochen wurde Immobilieninvestor René Benko zu 2,5 Jahren Haft wegen Schädigung seiner Gläubiger verurteilt. Nun wechselt er vom Gefängnis in den Hausarrest mit Fußfessel. Ein Antrag des Signa Gründers wurde vom Landgericht Innsbruck gewährt.
3: Schon einige Male hatte der Anwalt von Benko versucht, seinem Mandanten die Hafterleichterung einer häuslichen Fußfessel zu verschaffen. Diesmal verfing sein Argument, dass sich Benko auf seine weiteren Prozesse nur zu Hause angemessen vorbereiten könne. Für den Ex-Milliardär ist das nach rund 20 Monaten in Untersuchungshaft sicher eine gute Nachricht. Er soll schon in den nächsten Tagen das Gefängnis verlassen dürfen. Aus Wien, Matthias Röder.
1: Die CSU fordert erneut den sofortigen Abbruch der Sondierungsgespräche zwischen SPD, Grünen und Linkspartei in Berlin. CSU-Generalsekretär Martin Huber sagte, die Berliner Linken würden sich nicht um getroffene Vereinbarungen scheren und das Antisemitismusproblem in den eigenen Reihen nicht ernst nehmen. Die Sondierungen sind aktuell unterbrochen, weil die Linken-Fraktion eine inhaltlich abweichende Erklärung zu Antisemitismus unterzeichnet hatte.
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4: Mit Niklas Bitzenauer. In Sonthofen ermittelt die Polizei wegen des Verdachts eines möglichen Säureanschlags auf das Rathaus. Mitarbeitende hatten heute Morgen gegen 6.45 Uhr einen beißenden Geruch bemerkt. Die Feuerwehr geht nach ersten Messungen davon aus, dass es sich um Buttersäure handelt. Eine Gefahr für Mitarbeitende oder Passanten bestand laut Polizei und Feuerwehr aber nicht. Und ein tödlicher Verkehrsunfall hat sich vergangene Nacht auf der B465 bei Reichenhofen im Landkreis Ravensburg ereignet. Gegen 3.15 Uhr erfasste ein 59-jähriger Autofahrer im Bereich der Einmündung Kirchstraße einen 55-Jährigen. Die Rettungskräfte konnten nur noch den Tod des Mannes feststellen. Noch ist unklar, ob er zu Fuß oder mit seinem Fahrrad auf der Bundesstraße unterwegs war.
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5: Es bleibt heute tagsüber trocken und im Laufe des Tages auch immer freundlicher. Am Nachmittag zeigt sich die Sonne dann bei milden 14 bis 17 Grad. Morgen nach Nebelauflösung ebenfalls trocken, schön und es wird sogar noch etwas milder, 17 bis 21 Grad. Und auch der Freitag zeigt sich wirklich von seiner angenehmen und vor allem recht sonnigen Herbstseite. Am Mittwoch dann dichte Wolken und etwas Regen am Vormittag.
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6: Die A7 Füssen Richtung Ulm zwischen Diepmannsried und Bad Grönenbach. Die rechte Spur gesperrt wegen einer Baustelle. Und die A96 Lindau Richtung München zwischen Erkheim und Stetten. 1 Kilometer Stau. Macht 10 Minuten Zeitverlust.
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6: 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Macht 10 Minuten Zeitverlust.
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2: Verdacht auf Säureanschlag. Rathaus Sonthofen bleibt heute geschlossen. Tödlicher Unfall bei Leutkirch. Und das Wetter trüb bei aktuell so um die 15 Grad. Ich bin Niklas Bitzenauer. In Sonthofen ermittelt die Polizei jetzt wegen des Verdachts eines möglichen Säureanschlags auf das Rathaus. Kollegin Marion Daltrozzo, was ist denn da aktuell dran?
3: Mitarbeitende hatten heute Morgen gegen 6.45 Uhr einen beißenden Geruch bemerkt. Die Feuerwehr geht nach ersten Messungen davon aus, dass es sich um Buttersäure handelt. Eine Gefahr für Mitarbeitende oder Passanten bestand laut Polizei und Feuerwehr nicht. Das Rathaus wurde vorsorglich geräumt und bleibt heute auch geschlossen. Ob es sich tatsächlich um einen gezielten Anschlag handelt, ist noch unklar. Die Polizei ermittelt.
2: Ein tödlicher Verkehrsunfall hat sich in der Nacht auf der B465 bei Reichenhofen im Landkreis Ravensburg ereignet. Gegen 3.15 Uhr erfasste ein 59-jähriger Autofahrer im Bereich der Einmündung Kirchstraße einen 55-jährigen. Die Rettungskräfte konnten nur noch den Tod des Mannes feststellen. Noch ist unklar, ob er zu Fuß oder mit seinem Fahrrad auf der Bundesstraße unterwegs war. Die Polizei ermittelt, ein Gutachter soll den Unfallhergang rekonstruieren. Die B465 war zwischen Reichenhofen und Diepholzhofen bis etwa 8.30 Uhr heute Morgen voll gesperrt. Ein Zweitwohnungsbesitzer hat die Gemeinde Weidnau vor dem Amtsgericht Kempten auf 7.000 Euro Schmerzensgeld verklagt. Er war im Dezember 2023 auf dem Weg zu einer Loipe in einer Unterführung auf Glatteis ausgerutscht und hatte sich schwer an Schulter und Rücken verletzt. Die Gemeinde sieht ihre Räum- und Streupflicht aber als erfüllt. Laut Zeugenaussagen wurde der Weg zweimal geräumt und gestreut. Das Gericht will seine Entscheidung im November dann verkünden. Und noch zum Eishockey. Die EV Lindau Islanders bekommen Unterstützung für ihre Nachwuchsarbeit. Die Spielbank Lindau hat dem Eishockeyverein 1.335 Euro gespendet. Das Geld kam bei einer Charity-Aktion während eines Sponsorenabends zusammen. Aktuell spielen mehr als 200 Kinder und Jugendliche bei den Islanders in verschiedenen Nachwuchsteams. Mit der Spende soll die Nachwuchsarbeit des Vereins unterstützt werden.
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3: 14 bis 17 Grad, das sind die Nachmittagswerte. So geht Herbst bei uns im Allgäu. Es bleibt trocken und wird im Laufe des Tages immer freundlicher mit Sonne am Nachmittag. Morgen klettert das Thermometer auf warme 17 bis 21 Grad. Sobald sich der Vormittagsnebel und die Wolken verzogen haben, ähnlich gut schaut auch für den Freitag aus, bevor der Samstag dann zumindest am Vormittag Wolken parat hat und etwas Regen.
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4: Schauen wir auf die Straßen, was sich da aktuell tut. Und da haben wir die A7 Füssen Richtung Ulm zwischen Dietmannsried und Bad Grönenbach. Rechte Spur an einer Baustelle gesperrt. A96 Lindau Richtung München zwischen Erkheim und Stetten. 2 Kilometer Stau plus 14 Minuten. Und die B32 in Wangen, also Ravensburger Straße bis Buchweg, zwischen dem Hans-Schnitzer-Weg und der Gegenbauer Straße. In beiden Richtungen ist die B32 hier aktuell nach einem Unfall gesperrt.
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4: Es blitzt im Moment beim Kreisverkehr bei Erkheim und zwar an der Ausfahrt Richtung Autobahn. Dann haben wir einen Blitzer in Bleichach in der Sonthofer Straße, in Kaufbeuren in der Proschwitzer Straße, in Memmingen in der Bodenseestraße, auf der A96 bei Buxheim und in Kempten am Heusring Richtung Hornbach direkt unter der Brücke.
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3: Ich bin Diana Kramer. Die schwarz-rote Koalition hat ihren Streit über eine Steuer auf zuckerhaltige Getränke beigelegt. Ab Juli kommenden Jahres sollen laut einem Kabinettsbeschluss je nach Zuckergehalt 26 oder 32 Cent steuerfällig werden. Kleine Hersteller mit weniger als 1 Million Litern im Jahr sollen davon ausgenommen sein.
4: Mit der Steuer will Finanzminister Lars Klingbeil Geld für den Bundeshaushalt einnehmen und zugleich die Hersteller dazu bringen, den Zuckergehalt ihrer Getränke zu senken. Für 2027 rechnet die Bundesregierung mit rund 690 Millionen Euro Einnahmen. Kritik kommt aus der Union. Hessens Ministerpräsident Boris Rhein nennt die Abgabe eine Teuersteuer. Sie belastet die Bürger zusätzlich und gefährde Arbeitsplätze in der Getränkeindustrie. Auch andere unionsgeführte Länder hatten sich zuletzt gegen die Steuer ausgesprochen. Thomas Bleskin, Nachrichtenredaktion.
3: Auch Zigaretten werden teurer. Der Finanzausschuss des Bundestags hat heute für höhere Tabaksteuern gestimmt. Zwischen 2027 und 2030 steigen die Steuern schrittweise. Eine Packung mit 20 Zigaretten könnte 2030 fast 12 Euro kosten. Aktuell sind es im Schnitt um 8 Euro. Auch Drehtabak, Shisha-Tabak und E-Zigaretten sollen teurer werden. Große Sorge um den Papst. Leo XIV. Ist an Lungenkrebs erkrankt. Das gaben seine Ärzte am Abend nach einer Operation bekannt. Im Krankenhaus soll sich der Papst jetzt etwa eine Woche erholen. Wie es mit seiner Therapie dann weitergeht, ist noch offen.
5: Die Stimmung hier im Vatikan schwankt zwischen Unsicherheit und Hoffnung. Gut ist, dass der Tumor früh entdeckt wurde. Doch ein Teil von Leos rechten Lungenflügel wurde entfernt. Der Eingriff ist gut verlaufen. 3 Stunden lang lag der Papst hier im OP. Aber ein Rückfall ist möglich. Leo schien bisher immer gesund, hat ein Fitnessstudio in seinem Apartment hier. Trotz allem wirkt er aber gefasst. Auch sein Bruder wird gerade in den USA behandelt. Auch er hat Krebs. Claudia Wächter, Rom.
3: Der Gewinner des Rekord-Euro-Jackpots von 120 Millionen Euro ist gefunden. Der 35-Jährige aus dem Kreis Mettmann bei Düsseldorf wurde telefonisch über seinen Gewinn informiert. Er sei überwältigt und völlig sprachlos gewesen, teilte der Online-Anbieter Lotto24 mit. Für die Ziehung am Dienstag hatte der Mann den Tippschein eher zufällig und kurzfristig ausgefüllt. Sein Einsatz lag bei 36,80 Euro.
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6: Mit Niklas Bitzenauer. In Sonthofen ermittelt die Polizei wegen des Verdachts eines möglichen Säureanschlags auf das Rathaus. Mitarbeitende hatten heute Morgen gegen 6.45 Uhr einen beißenden Geruch bemerkt. Die Feuerwehr geht nach ersten Messungen davon aus, dass es sich um Buttersäure handelt. Eine Gefahr für Mitarbeitende oder Passanten bestand laut Polizei und Feuerwehr aber nicht. Und ein tödlicher Verkehrsunfall hat sich vergangene Nacht auf der B465 bei Reichenhofen im Landkreis Ravensburg ereignet. Gegen 3.15 Uhr erfasste ein 59-jähriger Autofahrer im Bereich der Einmündung Kirchstraße einen 55-Jährigen. Die Rettungskräfte konnten nur noch den Tod des Mannes feststellen. Noch ist unklar, ob er zu Fuß oder mit seinem Fahrrad auf der Bundesstraße unterwegs war.
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7: Es bleibt heute tagsüber trocken und im Laufe des Tages auch immer freundlicher. Am Nachmittag zeigt sich die Sonne dann bei milden 14 bis 17 Grad. Morgen nach Nebelauflösung ebenfalls trocken, schön und es wird sogar noch etwas milder, 17 bis 21 Grad. Und auch der Freitag zeigt sich wirklich von seiner angenehmen und vor allem recht sonnigen Herbstseite. Am Mittwoch dann dichte Wolken und etwas Regen am Vormittag.
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8: Die A7 Füssen Richtung Ulm zwischen Dietmannsried und Bad Grünenbach, rechte Spur an einer Baustelle gesperrt. A96 Lindau Richtung München zwischen Erkheim und Stetten 2 Kilometer Stau plus 13 Minuten. In der Gegenrichtung ebenfalls 2 Kilometer. Zeitverlust hier 7 Minuten.
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8: Es blitzt in Kaufbeuren in der Proschwitz. Schwitzerstraße. Auf der A96 bei Buxheim. In Kempten am Heusring, wenn ihr Richtung Hornbach unterwegs seid, unter der Brücke. In Erkheim beim Kreisverkehr an der Ausfahrt Richtung Autobahn. In Oberstaufen in der Bürgermeister-Hertlein-Straße. In Memmingen in der Hauptstraße und der Bodenseestraße. Und in Sonthofen in der Elsa-Brandström-Straße.
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2: Verdacht auf Säureanschlag. Rathaus Sonthofen bleibt heute geschlossen. Tödlicher Unfall bei Leutkirch. Und das Wetter trüb bei aktuell so um die 15 Grad. Ich bin Niklas Bitzenauer. In Sonthofen ermittelt die Polizei jetzt wegen des Verdachts eines möglichen Säureanschlags auf das Rathaus. Kollegin Marion Daltrozzo, was ist denn da aktuell dran?
3: Mitarbeitende hatten heute Morgen gegen 6.45 Uhr einen beißenden Geruch bemerkt. Die Feuerwehr geht nach ersten Messungen davon aus, dass es sich um Buttersäure handelt. Eine Gefahr für Mitarbeitende oder Passanten bestand laut Polizei und Feuerwehr nicht. Das Rathaus wurde vorsorglich geräumt und bleibt heute auch geschlossen. Ob es sich tatsächlich um einen gezielten Anschlag handelt, ist noch unklar. Die Polizei ermittelt.
2: Ein tödlicher Verkehrsunfall hat sich in der Nacht auf der B465 bei Reichenhofen im Landkreis Ravensburg ereignet. Gegen 3.15 Uhr erfasste ein 59-jähriger Autofahrer im Bereich der Einmündung Kirchstraße einen 55-Jährigen. Die Rettungskräfte konnten nur noch den Tod des Mannes feststellen. Noch ist unklar, ob er zu Fuß oder mit seinem Fahrrad auf der Bundesstraße unterwegs war. Die Polizei ermittelt, ein Gutachter soll den Unfallhergang rekonstruieren. Die B465 war zwischen Reichenhofen und Diepholzhofen bis etwa 8.30 Uhr heute Morgen voll gesperrt. Ein Zweitwohnungsbesitzer hat die Gemeinde Weidnau vor dem Amtsgericht Kempten auf 7.000 Euro Schmerzensgeld verklagt. Er war im Dezember 2023 auf dem Weg zu einer Loipe in einer Unterführung auf Glatteis ausgerutscht und hatte sich schwer an Schulter und Rücken verletzt. Die Gemeinde sieht ihre Räum- und Streupflicht aber als erfüllt. Laut Zeugenaussagen wurde der Weg zweimal geräumt und gestreut. Das Gericht will seine Entscheidung im November dann verkünden. Und noch zum Eishockey. Die EV Lindau Islanders bekommen Unterstützung für ihre Nachwuchsarbeit. Die Spielbank Lindau hat dem Eishockeyverein 1.335 Euro gespendet. Das Geld kam bei einer Charity-Aktion während eines Sponsorenabends zusammen. Aktuell spielen mehr als 200 Kinder und Jugendliche bei den Islanders in verschiedenen Nachwuchsteams. Mit der Spende soll die Nachwuchsarbeit des Vereins unterstützt werden.
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3: 14 bis 17 Grad, das sind die Nachmittagswerte. So geht Herbst bei uns im Allgäu. Es bleibt trocken und wird im Laufe des Tages immer freundlicher mit Sonne am Nachmittag. Morgen klettert das Thermometer auf warme 17 bis 21 Grad. Sobald sich der Vormittagsnebel und die Wolken verzogen haben, ähnlich gut schaut auch für den Freitag aus, bevor der Samstag dann zumindest am Vormittag Wolken parat hat und etwas Regen.
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4: So, was ist los aktuell? Ich schaue schnell nach für euch. Wir haben die A7 Füssen Richtung Ulm. Zwischen Dietmannsried und Bad Grünenbach ist die rechte Spur wegen einer Baustelle gesperrt. A96 Lindau Richtung München zwischen Erkheim und Stetten 1 Kilometer Stau plus 11 Minuten. In der Gegenrichtung sind es 2 Kilometer Stau. Und 7 Minuten Zeitverlust.
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4: Es blitzt in Kaufbeuren in der Proschwitzer Straße, in Memmingen in der Bodenseestraße, auf der A96 bei Buxheim, in Kempten am Heusring Richtung Hornbach unter der Brücke, in Erkheim beim Kreisverkehr an der Ausfahrt Richtung Autobahn, in Oberstaufen in der Bürgermeister-Hertlein-Straße, in Sonthofen in der Elsa-Brandström-Straße und ein Blitzer auch in Ferthofen bei Memmingen. Ihr dürft auch jederzeit melden, wenn ihr was habt. 0805 70 80 90.
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2: Ich bin Thomas Brockt. Die schwarz-rote Koalition hat ihren Streit über eine Steuer auf zuckergesüßte Getränke beigelegt. Ab Juli 2027 sollen laut einem Kabinettsbeschluss je nach Zuckergehalt 26 oder 32 Cent Steuer fällig werden. Kleine Hersteller mit weniger als 1 Million Litern im Jahr sollen davon ausgenommen sein.
3: Mit der Steuer will Finanzminister Lars Klingbeil Geld für den Bundeshaushalt einnehmen und zugleich die Hersteller dazu bringen, den Zuckergehalt ihrer Getränke zu senken. Für 2027 rechnet die Bundesregierung mit rund 690 Millionen Euro Einnahmen. Kritik kommt aus der Union. Hessens Ministerpräsident Boris Rhein nennt die Abgabe eine Teuersteuer. Sie belastet die Bürger zusätzlich und gefährde Arbeitsplätze in der Getränkeindustrie. Thomas Bleskin, Nachrichtenredaktion.
2: Rund 4 Jahre nach dem Anschlag auf die Nord Stream Pipelines in der Ostsee hat in Hamburg der Prozess gegen einen der mutmaßlichen Täter begonnen. Der Ukrainer muss sich unter anderem wegen des Vorwurfs eines Kriegsverbrechens verantworten. Die Bundesanwaltschaft wirft ihm außerdem die Herbeiführung von Sprengstoffexplosionen, Zerstörung von Bauwerken sowie die Störung öffentlicher Betriebe vor. Die Anschläge auf die Nord Stream Gasleitungen hatten im September 2022 weltweit für Schlagzeilen gesorgt. Vor wenigen Wochen wurde Immobilieninvestor René Benko zu 2,5 Jahren Haft wegen Schädigung seiner Gläubiger verurteilt. Nun wechselt er vom Gefängnis in den Hausarrest mit Fußfessel. Ein entsprechender Antrag des Signer Gründers wurde vom Landesgericht Innsbruck gewährt.
4: Schon einige Male hatte der Anwalt von Benko versucht, seinem Mandanten die Hafterleichterung einer häuslichen Fußfessel zu verschaffen. Diesmal verfing sein Argument, dass sich Benko auf seine weiteren Prozesse nur zu Hause angemessen vorbereiten könne. Für den Ex-Milliardär ist das nach rund 20 Monaten in Untersuchungshaft sicher eine gute Nachricht. Er soll schon in den nächsten Tagen das Gefängnis verlassen dürfen. Aus Wien, Matthias Röder.
2: Zigaretten werden teurer. Der Finanzausschuss des Bundestags hat heute für höhere Tabaksteuern gestimmt. Zwischen 2027 und 2030 steigen die Steuern schrittweise. Eine Packung mit 20 Zigaretten könnte 2030 fast 12 Euro kosten. Aktuell sind es im Schnitt um 8 Euro. Auch Drehtabak, Shisha-Tabak und E-Zigaretten werden teurer.
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5: mit Niklas Bitzenauer. In Sonthofen ermittelt die Polizei wegen des Verdachts eines möglichen Säureanschlags auf das Rathaus. Mitarbeitende hatten heute Morgen gegen 6.45 Uhr einen beißenden Geruch bemerkt. Die Feuerwehr geht nach ersten Messungen davon aus, dass es sich um Buttersäure handelt. Eine Gefahr für Mitarbeitende oder Passanten bestand laut Polizei und Feuerwehr aber nicht. Und ein tödlicher Verkehrsunfall hat sich vergangene Nacht auf der B465 bei Reichenhofen im Landkreis Ravensburg ereignet. Gegen 3.15 Uhr erfasste ein 59-jähriger Autofahrer im Bereich der Einmündung Kirchstraße einen 55-Jährigen. Die Rettungskräfte konnten nur noch den Tod des Mannes feststellen. Noch ist unklar, ob er zu Fuß oder mit seinem Fahrrad auf der Bundesstraße unterwegs war.
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6: Es wird immer besser. Es wird immer schöner tatsächlich bis zum Abend hin. Es ist relativ mild, 14 bis 17 Grad. Und die nächsten beiden Tage, da erwartet uns schönes Herbstwetter. Wir haben ein bisschen Nebel noch, so bis am Vormittag jeweils. Aber dann wird es eigentlich schön und auch sonnig und das bei 17 bis 21 Grad. Übers Wochenende dann wieder oft bewölkt und Samstagabend bis Sonntagmorgen auch immer wieder Regen mit dabei. Dazu Nordwind, das heißt, es wird deutlich kühler.
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6: Die A7 Füssen Richtung Ulm zwischen Dietmannsried und Bad Grönenbach. Die rechte Spur wegen einer Baustelle gesperrt. A96 Lindau Richtung München zwischen Erkheim und Stetten 2 Kilometer Stau. Zeitverlust 12 Minuten. In der Gegenrichtung 1 Kilometer Stau mit 7 Minuten Zeitverlust. Dann die B31 Lindau Richtung Friedrichshafen zwischen Rehlings und Kressbronn. Auch viel los. Hier müsst ihr 8 Minuten mehr einplanen.
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6: Es blitzt in Kaufbeuren in der Proschwitzer Straße, in Memmingen in der Bodenseestraße, auf der A96 bei Buxheim, in Kempten am Heusring Richtung Hornbach unter der Brücke, in Erkheim beim Kreisverkehr an der Ausfahrt Richtung Autobahn, in Oberstaufen in der Bürgermeister-Hertlein-Straße, in Sonthofen in der Elsa-Brandström-Straße und in Ferthofen bei Memmingen steht auch noch einer.
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6: Ich wünsche euch einen schönen Nachmittag. Wir haben gleich wieder was für alle Boygroup-Fans. Und es geht um, ich glaube, eine der legendärsten Boygroups aller Zeiten. Wir drehen mal wieder am Rad der Zeit. Gleich hier in der Drive-Time.

0: Es ist der Mittwochnachmittag, heute am 14. Oktober. Und vor genau 30 Jahren, da herrschte bei Wetten, dass mal wieder Kreischalarm. Es waren auffallend viele junge Mädchen im Publikum. Und zwar, weil eine Boygroup ihre neueste Single präsentiert hat, die heute vor genau 30 Jahren erschienen ist.
1: Fünf Boys und alle Mädels bewegen sich mit. Sie sind die absolute Nummer eins in ganz Europa. Sind nicht nur die Töchter, sondern auch die Muttis verrückt. Wir präsentieren The Backstreet Boys!
0: Was für ein Gekreische. Und die Backstreet Boys haben wirklich alles dafür getan, damit ihr neuer Song ein Hit wird. Sie haben sogar extra eine Version für ihre italienischen Fans aufgenommen.

Wir kennen den Song natürlich unter dem Originaltitel Quit Playing Games With My Heart. Vor genau 40 Jahren als erste Single erschienen und zum ersten Nummer 1 Hit der Backstreet Boys in den deutschen Charts aufgestiegen.

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3: Verdacht auf Säureanschlag. Rathaus Sonthofen bleibt heute geschlossen. Tödlicher Unfall bei Leutkirch. Und das Wetter trüb bei aktuell so um die 15 Grad. Ich bin Niklas Bitzenauer. In Sonthofen ermittelt die Polizei jetzt wegen des Verdachts eines möglichen Säureanschlags auf das Rathaus. Kollegin Marion Daltrozzo, was ist denn da aktuell dran?
4: Mitarbeitende hatten heute Morgen gegen 6.45 Uhr einen beißenden Geruch bemerkt. Die Feuerwehr geht nach ersten Messungen davon aus, dass es sich um Buttersäure handelt. Eine Gefahr für Mitarbeitende oder Passanten bestand laut Polizei und Feuerwehr nicht. Das Rathaus wurde vorsorglich geräumt und bleibt heute auch geschlossen. Ob es sich tatsächlich um einen gezielten Anschlag handelt, ist noch unklar. Die Polizei ermittelt.
3: Ein tödlicher Verkehrsunfall hat sich in der Nacht auf der B465 bei Reichenhofen im Landkreis Ravensburg ereignet. Gegen 3.15 Uhr erfasste ein 59-jähriger Autofahrer im Bereich der Einmündung Kirchstraße einen 55-jährigen. Die Rettungskräfte konnten nur noch den Tod des Mannes feststellen. Noch ist unklar, ob er zu Fuß oder mit seinem Fahrrad auf der Bundesstraße unterwegs war. Die Polizei ermittelt, ein Gutachter soll den Unfallhergang rekonstruieren. Die B465 war zwischen Reichenhofen und Diepholzhofen bis etwa 8.30 Uhr heute Morgen voll gesperrt. Ein Zweitwohnungsbesitzer hat die Gemeinde Weidnau vor dem Amtsgericht Kempten auf 7.000 Euro Schmerzensgeld verklagt. Er war im Dezember 2023 auf dem Weg zu einer Loipe in einer Unterführung auf Glatteis ausgerutscht und hatte sich schwer an Schulter und Rücken verletzt. Die Gemeinde sieht ihre Räum- und Streupflicht aber als erfüllt. Laut Zeugenaussagen wurde der Weg zweimal geräumt und gestreut. Das Gericht will seine Entscheidung im November dann verkünden. Und noch zum Eishockey. Die EV Lindau Islanders bekommen Unterstützung für ihre Nachwuchsarbeit. Die Spielbank Lindau hat dem Eishockeyverein 1.335 Euro gespendet. Das Geld kam bei einer Charity-Aktion während eines Sponsorenabends zusammen. Aktuell spielen mehr als 200 Kinder und Jugendliche bei den Islanders in verschiedenen Nachwuchsteams. Mit der Spende soll die Nachwuchsarbeit des Vereins unterstützt werden.
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5: Es wird bis zum Abend hin eigentlich immer freundlicher und noch ein Stückchen milder. Und Donnerstag und Freitag, also die nächsten beiden Tage, da kriegen wir nochmal schönes Herbstwetter. Gut, in der Früh, Vormittag noch ein bisschen Nebel, ein paar Wolken sind auch dabei, aber insgesamt ganz ordentlich bei 17 bis nochmal 21 Grad. Das Wochenende hat dann wieder mehr Wolken dabei, da gibt's auch wieder etwas Regen und mit Nordwind wird sich's vor allem kühler anfühlen.
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5: Die A7 Füssen Richtung Ulm zwischen Dietmannsried und Bad Grönenbach, die rechte Spur wegen einer Baustelle gesperrt. A96 Lindau Richtung München zwischen Erkheim und Stetten, 2 Kilometer Stau, Zeitverlust 11 Minuten.
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5: Es blitzt in Kaufbeuren in der Proschwitzer Straße, dann in Memmingen in der Bodenseestraße, in Erkheim, beim Kreisverkehr in der Ausfahrt Richtung Autobahn, in Oberstaufen in der Bürgermeister-Hertlein-Straße, in Sonthofen in der Elsa-Brandström-Straße, in Ferthofen bei Memmingen, da steht auch ein Blitzer. Und wenn ihr was habt, 0805 70 80 90.
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5: Ich wünsche euch einen schönen Nachmittag und falls ihr heute Morgen keine Zeit hattet reinzuhören in unseren Kaffeeklatsch, kein Problem, wir hören da gleich nochmal rein.

0: Das ist die Drive Time, das ist Allgäu Hit und das ist eine kleine Rückblende auf heute früh. Da gab es nämlich wieder unseren Kaffeeklatsch mit spannendem Besuch. Andreas Wirz war da, er leitet seit März die Geschicke im Markt Untertingau und sein Arbeitsplatz könnte kaum spektakulärer sein. Er regiert quasi im markanten roten Schloss aus dem 16. Jahrhundert. Wie sich's anfühlt, jeden Tag an so einem geschichtsträchtigen Ort zu arbeiten und plötzlich Chef einer ganzen Gemeinde zu sein. Im Kaffeeklatsch hat er davon erzählt und auch geschwärmt, wie viel Leben in diesem historischen Schloss ist.
1: Ich bin sehr, sehr, sehr stolz auf unser Schloss, beziehungsweise alle Untertingauer sind. Das ist unser Herz letztlich und verbindet damit auch tatsächlich das Althergebrachte mit dem Modernen. Durch das, dass wir eine sehr moderne Verwaltung sind, haben wir da tatsächlich alles da. Vor allem, weil wir es geschafft haben, das Schloss tatsächlich auch in der Dorfgemeinschaft zu verankern. Wir haben die Vereine drin, wir haben die Musik drin, wir haben die Schützen drin, wir haben die Verwaltung drin. Das alles zusammen macht uns quasi aus und steht auch ganz gut für unser Dorf. Wir haben eine sehr gute Dorfgemeinschaft. Bei uns hilft man zusammen. Wir haben jetzt am Freitag wieder unseren Markt, haben den auch zweimal im Jahr da und dort beteiligen sich natürlich auch Vereine, aber auch die ganz normalen Schausteller. Und der findet natürlich klassisch, wie es gehört, ums Schloss statt.
0: Das Wir-Gefühl steht in Untertingau also an erster Stelle. Neben dem historischen Schloss als sozialem Mittelpunkt gibt es für den Rathauschef aber auch ganz persönliche Favoriten im Gemeindegebiet, wenn es um Erholung, Freizeit und dieses Akku-Aufladen geht.
1: Zu uns gehört dann auch Obertingau und Reinhardsried, die Ortsteile. Sowohl in Reinhardsried, oben bei der Wasserreserve, hat man einen wunderschönen Blick über das ganze Ortsgebiet. Aber auch in Obertingau, wenn man südlich rausfährt, diese wilde, hügelige Landschaft ist wunderschön. Für mittags gibt es für mich nichts anderes wie daheim bei den Kindern. Gemeinsam Mittagessen, gemeinsam ein bisschen Qualitätszeit haben. Das ist mein geheimer Ort.
0: Wie und wo sich Untertingau in den kommenden Jahren sieht, das ganze Gespräch mit Bürgermeister Andreas Wirz lässt sich auf unserer Homepage nachhören, allgäuhit.de. 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Wie immer zwischen 9 und 10.

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2: Ich bin Thomas Bock. Kinder unter 13 Jahren sollen in Deutschland künftig grundsätzlich keine sozialen Netzwerke wie TikTok, Snapchat oder Instagram mehr nutzen dürfen. Das Bundeskabinett hat dafür Eckpunkte beschlossen, die gelten sollen, bis es eine EU-weite Regelung gibt.
3: Die deutschen Social-Media-Beschränkungen müssen noch durchs Kabinett, dann durch Bundestag und Bundesrat. Das kann also noch Monate dauern, bis die in Kraft treten. Damit kommen sie aber vielleicht immer noch schneller als die EU-Regeln. Inhaltlich schält sich aber eine ungefähr gleiche Linie heraus. Unter 13 Jahren kein Social Media, danach nur eingeschränkt. Und es soll strengere Vorgaben für die Plattformen geben, insbesondere suchtfördernde Algorithmen für Jugendliche zu unterlassen. Solche Vorgaben an die Plattformen lassen sich allerdings nur von der EU wirksam durchsetzen. Onni Thorau, Berlin.
2: Die Bundesregierung hat auch eine Steuer auf zuckerhaltige Getränke auf den Weg gebracht. Betroffen sind Softdrinks mit mindestens 5 Gramm Zucker pro 100 Milliliter, also Limonaden, Eistees, Energydrinks oder Fruchtsaftgetränke mit Zuckerzusatz. Die Steuer soll ab Juli 2027 gelten und in 2 Stufen je nach Zuckergehalt erhoben werden. Laut Finanzministerium könnte der Bund damit 690 Millionen Euro im kommenden Jahr einnehmen. Schwere Unwetter haben in vielen Regionen Griechenlands Schäden angerichtet. In einigen Gegenden fiel der Strom aus. Auch der Fährverkehr ist stark eingeschränkt.
4: Die heftigen Unwetter haben vielen Urlaubern die Ferien vermiest. Flüge nach Rhodos mussten nach Kreta umgeleitet werden. In zahlreichen Regionen fiel innerhalb von nur 12 Stunden so viel Regen wie sonst im gesamten Oktober. In der Ägäis peitschen schwere Stürme über das Meer. Die meisten Fähren bleiben in den Häfen. Takisaphos, Athen.
2: Rund 4 Jahre nach dem Anschlag auf die Nord Stream Pipelines in der Ostsee hat in Hamburg der Prozess gegen einen der mutmaßlichen Täter begonnen. Der Ukrainer muss sich unter anderem wegen des Vorwurfs eines Kriegsverbrechens verantworten. Die Bundesanwaltschaft wirft ihm außerdem die Herbeiführung von Sprengstoffexplosionen, Zerstörung von Bauwerken sowie die Störung öffentlicher Betriebe vor. Die Anschläge auf die Nord Stream Gasleitungen hatten im September 2022 weltweit für Schlagzeilen gesorgt.
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5: Mit Niklas Bitzenauer. Im Außenbereich des Sonthofer Rathauses sind heute Morgen 4 kleinere Pfützen mit Flüssigkeit entdeckt worden, bei der es sich möglicherweise um Buttersäure handelt. Das hat jetzt auch Bürgermeisterin Martina Neusinger bei einer Pressekonferenz bestätigt. Ob es sich um einen vorsätzlichen Säureanschlag handelt, ist bislang aber noch unklar. Mitarbeitende hatten heute Morgen gegen 6.45 Uhr einen beißenden Geruch bemerkt. Und die Staatsanwaltschaft Kempten hat Anklage gegen einen 37-jährigen leitenden Mitarbeiter der Stadt erhoben. Er soll in den Jahren 2024 und 2025 in mindestens 25 Fällen digitale Bußgeldakten gelöscht haben, um zu verhindern, dass Betroffene für Ordnungswidrigkeiten bestraft werden. Laut Staatsanwaltschaft stellte er dafür zunächst die Verfahren rechtswidrig ein und löschte anschließend die Akten.
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6: So, es ist eigentlich heute schon nicht schlecht und es wird Richtung Abend eigentlich immer freundlicher noch. Es will ja die nächsten beiden Tage auch wieder schön werden und trocken im Übrigen. Wir werden Donnerstag und Freitag schon in der Früh und am Vormittag noch ein bisschen Nebel haben und untertags auch ein paar Wolken. Aber insgesamt, wie gesagt, schön und auch relativ mild, 17 bis 21 Grad. Das Wochenende wird wieder durchwachsener mit mehr Wolken, mit immer wieder mal Regen und dazu Nordwind. Das heißt, es kühlt auch deutlich runter.
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6: Die A7 Füssen Richtung Ulm. Zwischen Dietmannsried und Bad Grönenbach. Die rechte Spur gesperrt, eine Baustelle. Geht noch bis ca. 16 Uhr heute. A96 Lindau Richtung München. Zwischen Erkheim und Stetten 2 Kilometer Stauzeitverlust 12 Minuten. In der Gegenrichtung 2 Kilometer Zeitverlust 9 Minuten.
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6: Wir haben einen Blitzer in Memmingen in der Bodenseestraße, in Ferthofen. Bei Memmingen blitzt es auch. In Neuhausen bei Kempten steht ein Blitzer. In Kempten in der Lotterbergstraße und in Sonthofen in der Elsa-Brandström-Straße.
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6: Ich wünsche euch einen schönen Nachmittag. Ich weiß ja nicht, seid ihr mehr so der Typ Putzteufel oder mehr so die Fraktion? Oh prima, jetzt ist es wieder dunkel, da sieht man den Staub nicht so. Ja, wie auch immer, wir sprechen gleich mal drüber, warum vielleicht nicht nur ein Frühjahrs-, sondern auch ein Herbstputz sinnvoll sein könnte. Hier in der Drive-Time.

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1: Das ist Algo-Hit an diesem Mittwochnachmittag. Für viele ganz selbstverständlich im Frühling, wenn der Winter weggeht, die Sonne rauskommt, es wärmer wird, machen sie Frühjahrsputz, oder? Ist so ein Standard. Jetzt heißt es aber, dass so ein Herbstputz auch sinnvoll sein kann, sagt zumindest mein Kollege Oliver Urbanke. Olli, grüße dich.
2: Grüß dich.
1: Olli, also es macht ja eigentlich nicht so viel Spaß, trotzdem putzen wir ja eigentlich das ganze Jahr über. Braucht es da jetzt auch noch einen Herbstputz oder was?
2: Während wir im Frühling vor allem Schnee, Salz, Matsch und Lebkuchenreste aus der Wohnung kehren, kann ein gründlicher Putz im Herbst uns gut auf die Zeit vorbereiten, in der viel geheizt wird. Über das Jahr sammelt sich gerade auf Heizkörpern viel Staub und Pollen an, die wir vielleicht beim Wochenputz übersehen. Drehen wir die Heizung auf, können die aufgewirbelt werden, also besser wegwischen als einatmen. Ähnliches gilt für Decken, Teppiche und Vorhänge. Und wer viel Deko vor den Fenstern stehen hat, kann sich überlegen, die einzulagern oder auszumisten, weil gerade im Winter regelmäßiges Stoßlüften dabei hilft, die Wohnung trocken und schimmelfrei zu halten.
1: Okay, das stimmt natürlich, aber es gibt ja auch außerhalb von Haus und Wohnung auch ein bisschen was zu tun.
2: Wer einen Garten oder einen bepflanzten Balkon hat, kann sich auch hier auf den Winter vorbereiten. Topfpflanzen, die nicht winterfest sind, kommen nach drinnen. Frostempfindliche Zwiebel- und Knollenpflanzen können ausgegraben, gekürzt und in einem Topf mit feuchtem Sand zum Überwintern eingelagert werden. Hecken dürfen ab dem 1. Oktober gekürzt und zurückgeschnitten werden. Und wer möchte, dass Krokusse und Schneeglöckchen im eigenen Garten den nächsten Frühling ankündigen, kann die am besten jetzt schon einmal säen.
1: Das ist tatsächlich eine gute Idee. Olli, vielleicht hast du den einen oder anderen von uns ja doch motiviert, nochmal zu putzen, zu wursteln, ein bisschen was zu machen. Ich danke dir. Ciao.
2: Gerne.

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2: Buttersäure vor Rathaus in Sonthofen bestätigt. Anklage gegen Kempner Stadtmitarbeiter, 25 Bußgeldakten gelöscht. Und das Wetter, meist bewölkt, bei aktuellen Höchstwerten so um die 17 Grad. Ich bin Niklas Bitzenauer. Im Außenbereich des Sonthofer Rathauses sind heute Morgen 4 kleinere Pfützen mit Flüssigkeit entdeckt worden, bei der es sich möglicherweise um Buttersäure handelt. Das wurde jetzt auch auf einer Pressekonferenz bestätigt.
3: Die Ermittlungen laufen hier in Sonthofen auf Hochtouren, sagte der Leiter der Polizeiinspektion Sonthofen, Markus Asbach, hier bei uns im Gespräch mit Allgäu Hit. Es wird geprüft, ist das Ganze versehentlich passiert oder war es doch vorsätzlich? Also hat das jemand mutwillig gemacht und was hatte er damit vor? Genau das hat uns Martina Neusinger, die Bürgermeisterin von Sonthofen, auch nicht erklären können. Es gibt kein Bekennerschreiben oder irgendeinen Hinweis darauf, was jemand mit dieser Attacke in Anführungszeichen vorgehabt haben könnte. Für das Rathaus heißt es, morgen geht's wieder weiter. Es sind aktuell immer noch ein paar Absperrgitter vor Ort, aber die sollen abgebaut werden und ab morgen läuft der Rathausbetrieb dann ganz normal. Termine des heutigen Tages sollen dann morgen auch nachgeholt werden. Aus Sonthofen, Thomas Häuslinger für Allgäu Hit.
2: Die Staatsanwaltschaft Kempten hat Anklage gegen einen 37-jährigen leitenden Mitarbeiter der Stadt erhoben. Er soll in den Jahren 2024 und 2025 in mindestens 25 Fällen digitale Bußgeldakten gelöscht haben, um zu verhindern, dass Betroffene für Ordnungswidrigkeiten bestraft werden. Laut Staatsanwaltschaft stellte er dafür zunächst die Verfahren rechtswidrig ein und löschte anschließend die Akten. Hinweise auf eine Gegenleistung gibt es bislang nicht. Nun muss das Amtsgericht Kempten entscheiden, ob es zu einer Hauptverhandlung kommt. Es gilt bis dahin die Unschuldsvermutung. Ein 81-jähriger Pedelec-Fahrer ist am Dienstagnachmittag in Wertach schwer verletzt worden. Der Mann war in der Straße Sonnenhang unterwegs und wollte 2 Fußgänger überholen. Dabei blieb er mit dem Lenker an der Kleidung eines Fußgängers hängen und stürzte auf die Fahrbahn. Er litt eine Gehirnerschütterung und mehrere Rippenbrüche und wurde ins Krankenhaus gebracht. Der Fußgänger blieb unverletzt. Am Pedelec entstand ein Schaden von rund 50 Euro. Der Landkreis Ostallgäu erweitert seine Integrate-App um einen digitalen Suchassistenten. Mit Frag Integrate können Nutzer Fragen zum Beispiel zu Wohnen, Arbeit oder Gesundheit in 12 verschiedenen Sprachen stellen. Der Assistent führt direkt zu passenden Informationen in der App und greift nicht auf externe Quellen zurück. Die Nutzung ist kostenlos, anonym und rund um die Uhr möglich. Weitere Infos findet ihr auch auf unserer Homepage allgäuhit.de.
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4: So, es ist eigentlich richtig schön und freundlich nochmal geworden. Die Sonne zeigt sich sogar hier und da. Ja, und die nächsten Tage werden auch schön und auch trocken. Wir werden morgens bis in den Vormittag rein immer wieder mal Nebel haben, gerade in den Niederungen. Vielleicht auch ein paar Wolken untertags, aber insgesamt wird es wie gesagt schön und auch warm. 17 bis 21 Grad, die Höchstwerte. Wochenende wird deutlich kühler, da kriegt man Nordwind. Es hat mehr Wolken und es wird auch immer wieder mal regnen.
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4: Die A7 Füssen Richtung Ulm. Zwischen Dietmannsried und Bad Grönenbach ist die rechte Spur wegen einer Baustelle gesperrt. A96 Lindau Richtung München. Zwischen Erkheim und Stetten 1 Kilometer Stauzeitverlust 10 Minuten. In der Gegenrichtung 2 Kilometer Stauzeitverlust 12 Minuten. Und dann die B12, wenn ihr Richtung Kempten reinfahrt, vor Kempten auch dichter Verkehr. 5 Minuten mehr.
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4: Da haben wir einen Blitzer in Sonthofen in der Jahnstraße, in Memmingen in der Bodenseestraße. Es blitzt in Neuhausen bei Kempten, in Ferthofen bei Memmingen und in Kempten selber noch in der Lotterbergstraße.
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4: Hallo und Servus. Es ist ja bekannt, gerade Frauen hören super gern zum Einschlafen im Hintergrund Fernsehsendungen, in denen es um True Crime geht. hören sich in aller Ruhe an, wie irgendwer massakriert wurde. Ja, muss man mögen. Ne? Genauso ist es ja mit Horrorfilmen. Die einen sind total begeistert, denen macht das richtig Spaß und andere sagen, Gottes Willen, bleib mir damit nur weg. Wir sprechen gleich mal über dieses Phänomen, warum das so aufgenommen wird. Weil eigentlich ist es ja nichts Schönes, so ein Horrorfilm. Oder doch? Klären wir gleich hier in der Drive Time.
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0: Das ist die Drive Time hier bei Allgäu Hit. Es wird jetzt schon draußen früher dunkel. Auf dem Sofa liegt die Decke bereit und dann entweder ein Buch oder man startet einen Film. Und dann vielleicht noch einen, bei dem irgendwas im Schatten lauert, was dann so zur dunklen, trüben Stimmung noch passt. Es ist eigentlich verrückt. Herzklopfen, Gänsehaut, kurzer Schockmoment. Und trotzdem macht vielen genau das an Horrorfilmen ganz besonders Spaß. Aber warum?
1: Schon gewusst?
2: Warum machen Horrorfilme manchen Menschen Spaß?
3: Horrorfilme machen Spaß, weil der Körper Angst erlebt, das Gehirn aber weiß, es ist nicht echt. Bei Schreckmomenten schüttet der Körper Stresshormone aus. Herzschlag und Aufmerksamkeit gehen hoch. Gleichzeitig bleibt die Situation sicher. Sofa, Popcorn, Fernbedienung. Diese Mischung aus Alarm und Kontrolle kann sich aufregend anfühlen. Nach der Spannung kommt oft Erleichterung und genau die fühlt sich gut an. Horror ist also Angst mit Sicherheitsnetz.

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2: Ich bin Thomas Brott. Die schwarz-rote Koalition hat ihren Streit über eine Steuer auf zuckergesüßte Getränke beigelegt. Ab Juli 2027 sollen laut einem Kabinettsbeschluss je nach Zuckergehalt 26 oder 32 Cent steuerfällig werden. Kleine Hersteller mit weniger als 1 Million Litern im Jahr sollen davon ausgenommen sein.
3: Mit der Steuer will Finanzminister Lars Klingbeil Geld für den Bundeshaushalt einnehmen und zugleich die Hersteller dazu bringen, den Zuckergehalt ihrer Getränke zu senken. Für 2027 rechnet die Bundesregierung mit rund 690 Millionen Euro Einnahmen. Kritik kommt aus der Union. Hessens Ministerpräsident Boris Rhein nennt die Abgabe eine Teuersteuer. Sie belaste die Bürger zusätzlich und gefährde Arbeitsplätze in der Getränkeindustrie. Thomas Bleskin, Nachrichtenredaktion.
2: Plattformen wie TikTok, Snapchat oder Instagram sollen für Kinder unter 13 Jahren in Deutschland künftig tabu sein. Das Bundeskabinett beschloss in Berlin Eckpunkte für Übergangsregeln, bis entsprechende EU-weite Social-Media-Beschränkungen in Kraft sind. Diese hatte die EU-Kommission im September angekündigt. Wegen der Abstimmungen im EU-Parlament und zwischen den Mitgliedstaaten könnte es theoretisch lange dauern, bis es tatsächlich dazu kommt. Papst Leo hat Krebs und erholt sich nach seiner OP weiter in einem Krankenhaus in Rom. Dem 71-Jährigen wurde ein bösartiger Tumor aus seiner rechten Lunge entfernt. Wie es nun für ihn weitergeht, ist unklar.
4: Das wird schon alles gut gehen, sagt Leos Bruder in den USA optimistisch. Auch er hat Krebs und wird von Papstmitarbeitern hier auf dem Laufenden gehalten. Danach geht's Leo offenbar gut, er hat keine Schmerzen. Doch ob die OP den Krebs komplett entfernt hat, ob weitere Therapien notwendig sind, das checken Ärzte hier gerade. Die Ungewissheit bleibt also, auch wenn Leo die erste Hürde seiner Krankheit genommen hat. Aus Rom, Claudia Wächter.
2: Schwere Unwetter haben auf der griechischen Urlaubsinsel Rhodos ein Todesopfer gefordert. An der Küste wurde ein Mann leblos aufgefunden. Er soll von den Wassermassen mitgerissen worden sein. Sein Auto wurde im Meer gefunden. Auch in anderen Teilen Griechenlands richteten Starkregen und heftige Sturmböen schwere Schäden an. In einigen Gegenden fiel der Strom aus. Auch der Fährverkehr ist stark eingeschränkt.
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5: Mit Niklas Bitzenauer. Im Außenbereich des Sonthofer Rathauses sind heute Morgen 4 kleinere Pfützen mit Flüssigkeit entdeckt worden, bei der es sich möglicherweise um Buttersäure handelt. Das hat jetzt auch Bürgermeisterin Martina Neusinger bei einer Pressekonferenz bestätigt. Ob es sich um einen vorsätzlichen Säureanschlag handelt, ist bislang aber noch unklar. Mitarbeitende hatten heute Morgen gegen 6.45 Uhr einen beißenden Geruch bemerkt. Und die Staatsanwaltschaft Kempten hat Anklage gegen einen 37-jährigen leitenden Mitarbeiter der Stadt erhoben. Er soll in den Jahren 2024 und 2025 in mindestens 25 Fällen digitale Bußgeldakten gelöscht haben, um zu verhindern, dass Betroffene für Ordnungswidrigkeiten bestraft werden. Laut Staatsanwaltschaft stellte er dafür zunächst die Verfahren rechtswidrig ein und löschte anschließend die Akten.
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6: Unser Wetter wird eigentlich ja bis zum Abend hin eher noch immer freundlicher. Das ist eine gute Nachricht. Ansonsten bleibt auch eigentlich alles ruhig heute Nacht. Und morgen und am Freitag kriegen wir nochmal schönes Herbstwetter. Nebel in der Früh, Sonne am Tag, paar Wölkchen dazu. Und das bei ziemlich warmen 17 bis 21 Grad. Übers Wochenende nicht so schön. Mehr Wolken, auch wieder Regen mit dabei. Und vor allem Nordwind. Es wird insgesamt kühler.
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6: Die A7 Ulm Richtung Füssen zwischen Nesselwang und dem Grenztunnel. Dichter Verkehr plus 5 Minuten. A96 Lindau Richtung München zwischen Erkheim und Stetten. 1 Kilometer Stauzeitverlust 9 Minuten. In der Gegenrichtung 2 Kilometer Stauzeitverlust 11 Minuten. Die B12 Buchloe Richtung Kempten. Vor Kempten auch dichter Verkehr 6 Minuten mehr einrechnen. Und die B32 der Buchweg. Da ist zwischen Altstadt und Südring auch viel los. Zeitverlust hier 9 Minuten. Minuten.
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6: Es blitzt in Memmingen in der Bodenseestraße, in Sonthofen in der Jahnstraße, in Ferthofen bei Memmingen, in Neuhausen bei Kempten, in Kempten in der Lotterbergstraße und auf der B12 bei Germeringen. Ihr dürft auch anrufen, wenn ihr was habt. Gerne 0805 70 80 90.
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6: Hallo und Servus. Ja, das war schon ein außergewöhnlicher Vorfall heute Morgen am Rathaus in Sonthofen. Ganz klar, wir schauen da auch gleich nochmal drauf hier in der Drive-Time. Wir haben mit den Beteiligten gesprochen und ihr erfahrt's gleich.

0: Die Drive Time heute an diesem Mittwoch und das war ein Schreckmoment heute Morgen in Sonthofen. Als Mitarbeiter um 6:45 in der Früh zur Arbeit kommen, fällt ihnen sofort ein unangenehmer, beißender Geruch auf. Ein erster Verdacht: Buttersäure. Dementsprechend wurden umgehend Polizei und Feuerwehr verständigt und die Mitarbeiter aus dem Rathaus gebracht und dieses geschlossen. Sonthofens erste Bürgermeisterin Martina Neusinger.
1: Daraufhin hat die Feuerwehr und die Polizei dort Ermittlungen aufgenommen und die Feuerwehr hat dann festgestellt, dass außerhalb des Rathauses Flüssigkeitsansammlungen sich befinden, 4 kleinere Pfützen, sage ich jetzt mal, und hat dann durch Beprobungen festgestellt, dass es sich um Buttersäure handeln könnte.
0: Ob es sich um einen Anschlag, Fahrlässigkeit oder ein Versehen handelt, kann derzeit noch nicht gesagt werden. Irgendwelche Hinweise in so eine Richtung hat es auf jeden Fall nicht gegeben. Jetzt ermittelt die Polizei. Markus Asbach, Leiter der Polizeiinspektion Sonthofen.
2: Wir wissen derzeit nicht, ob die Flüssigkeiten vorsätzlich oder fahrlässig dort ausgebracht worden sind. Und das ist auch Bestandteil unserer Ermittlungen. Wie wir ja von der Feuerwehr wissen, handelt es sich um eine säurehaltige Flüssigkeit. Das fließt mit in die Ermittlungen ein und wird dann als Gesamtheit an die Staatsanwaltschaft berichtet. Ich gehe davon aus, dass wir sehr schnell die ermittlungsführende Behörde unterrichten können über diesen Gesamtsachverhalt und dann abwarten müssen, was sich an weiteren Erkenntnissen ergibt.

0: Wer was beobachtet oder entsprechende Hinweise hat, wird gebeten, sich mit der Polizei in Sonthofen in Verbindung zu setzen. Auch für die unmittelbar benachbarte Feuerwehr Sonthofen war es ein ungewöhnlicher Fall. Das Stichwort ABC-Einsatz kommt jetzt doch nicht alle Tage vor. Das Vorgehen war dennoch klar, erstmal feststellen, ob und wie giftig die Substanz ist. Daniel Messmann, stellvertretender Kommandant der Freiwilligen Feuerwehr Sonthofen.
1: Was man natürlich nie wissen vor Ort, wenn das vor Ort ausgebracht ist, wie hier, in welcher Dosis oder Konzentration das vorliegt, oder? Weil das kann ja mit Wasser verdünnt sein oder nicht, das wissen wir natürlich nicht. Also gehen wir mit unseren Messgeräten vor und müssen dann verifizieren, was haben wir denn da, ja? Und säurehaltig war die Flüssigkeit auf jeden Fall, ne? Das konnte man feststellen. Jetzt hat die Luft in der Umgebung quasi, ja, da hat man keine Gefahr, ja? Da gibt's auch Grenzwerte in gewisser Weise, muss man ein bisschen auswerten an der Stelle. Da haben wir mit unseren Messwerten aber auch nichts feststellen können. Und dann hat man in der Raumluft oder Umgebungsluft auch keine Gefahr an der Stelle. Ja. Können aber auch nicht final sagen, was denn jetzt Buttersäure oder vielleicht doch irgendeine andere chemische Verbindung, weil wir jetzt keinen Massenspektrometer haben, den ich reinhalte und dann sagt er mir, das ist da exakt eine chemische Verbindung vorhanden. Ja.
0: Die Flüssigkeit wurde mit einem Chemikalienbinder aufgenommen und die Fläche gereinigt. Die Situation war damit nach gut 2 Stunden soweit erledigt. Überbewerten will auch die Sonthofer Bürgermeisterin den Vorfall erstmal nicht.
2: Ja, man hört natürlich öfter auch von Anschlägen, aber zum jetzigen Zeitpunkt können wir ja noch gar nicht sagen, war es ein bewusster Anschlag oder war es tatsächlich Fahrlässigkeit? Das kann ja auch der Fall sein. Von dem her muss man das im Prinzip so zur Kenntnis nehmen. Aber mich selbst grundsätzlich, ja, beunruhigt das jetzt nicht außergewöhnlich, sage ich mal. Wir haben ein Sicherheitskonzept und werden jetzt nochmal schauen, ob wir nochmal ergänzende Maßnahmen ergreifen müssen, beispielsweise durch Videoüberwachung etc. pp. Aber das wird praktisch jetzt im Nachgang dort beleuchtet werden.
0: Das Rathaus soll aber weiterhin ein offener Raum bleiben und wird morgen auch wieder regulär geöffnet. Für Leute, die heute einen Termin gehabt haben und diesen wegen des Vorfalls nicht wahrnehmen konnten, wird dann morgen zwischen 13:30 Uhr und 16 Uhr ein zusätzliches Zeitfenster eingerichtet.

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3: Buttersäure vor Rathaus in Sonthofen bestätigt. Anklage gegen Kempner Stadtmitarbeiter, 25 Bußgeldakten gelöscht. Und das Wetter, meist bewölkt, bei aktuellen Höchstwerten so um die 17 Grad. Ich bin Niklas Bitzenauer. Im Außenbereich des Sonthofer Rathauses sind heute Morgen 4 kleinere Pfützen mit Flüssigkeit entdeckt worden, bei der es sich möglicherweise um Buttersäure handelt. Das wurde jetzt auch auf einer Pressekonferenz bestätigt.
4: Die Ermittlungen laufen hier in Sonthofen auf Hochtouren, sagte der Leiter der Polizeiinspektion Sonthofen, Markus Asbach, hier bei uns im Gespräch mit Allgäu Hit. Es wird geprüft, ist das Ganze versehentlich passiert oder war es doch vorsätzlich? Also hat das jemand mutwillig gemacht und was hatte er damit vor? Genau das hat uns Martina Neusinger, die Bürgermeisterin von Sonthofen, auch nicht erklären können. Es gibt kein Bekennerschreiben oder irgendeinen Hinweis darauf, was jemand mit dieser Attacke in Anführungszeichen vorgehabt haben könnte. Für das Rathaus heißt es, morgen geht's wieder weiter. Es sind aktuell immer noch ein paar Absperrgitter vor Ort, aber die sollen abgebaut werden und ab morgen läuft der Rathausbetrieb dann ganz normal. Termine des heutigen Tages sollen dann morgen auch nachgeholt werden. Aus Sonthofen, Thomas Häuslinger für Allgäu Hit.
3: Die Staatsanwaltschaft Kempten hat Anklage gegen einen 37-jährigen leitenden Mitarbeiter der Stadt erhoben. Er soll in den Jahren 2024 und 2025 in mindestens 25 Fällen digitale Bußgeldakten gelöscht haben, um zu verhindern, dass Betroffene für Ordnungswidrigkeiten bestraft werden. Laut Staatsanwaltschaft stellte er dafür zunächst die Verfahren rechtswidrig ein und löschte anschließend die Akten. Hinweise auf eine Gegenleistung gibt es bislang nicht. Nun muss das Amtsgericht Kempten entscheiden, ob es zu einer Hauptverhandlung kommt. Es gilt bis dahin die Unschuldsvermutung. Ein 81-jähriger Pedelec-Fahrer ist am Dienstagnachmittag in Wertach schwer verletzt worden. Der Mann war in der Straße Sonnenhang unterwegs und wollte 2 Fußgänger überholen. Dabei blieb er mit dem Lenker an der Kleidung eines Fußgängers hängen und stürzte auf die Fahrbahn. Er litt eine Gehirnerschütterung und mehrere Rippenbrüche und wurde ins Krankenhaus gebracht. Der Fußgänger blieb unverletzt. Am Pedelec entstand ein Schaden von rund 50 Euro. Der Landkreis Ostallgäu erweitert seine Integrate-App um einen digitalen Suchassistenten. Mit Frag Integrate können Nutzer Fragen zum Beispiel zu Wohnen, Arbeit oder Gesundheit in 12 verschiedenen Sprachen stellen. Der Assistent führt direkt zu passenden Informationen in der App und greift nicht auf externe Quellen zurück. Die Nutzung ist kostenlos, anonym und rund um die Uhr möglich. Weitere Infos findet ihr auch auf unserer Homepage allgäuhit.de.
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5: Noch ein richtig schöner Abend. Der kündigt schon mal die nächsten beiden Tage an. Die machen nämlich wieder ein auf goldener Oktober. In dem Fall mit, ganz klassisch, morgens ein bisschen Nebel, Sonne und ein paar Wölkchen untertags. Und das bei sehr milden 17 bis 21 Grad für die Jahreszeit. Also wie gesagt, Donnerstag, Freitag können wir da absolut als schön abhaken. Das Wochenende wird ein bisschen durchwachsener. Mehr Wolken, bisschen Regen dazu, Nordwind und es kühlt vor allem deutlich ab.
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5: Die A96 Lindau Richtung München zwischen Erkheim und Stetten 1 Kilometer Stau, Zeitverlust 10 Minuten. In der Gegenrichtung 2 Kilometer Stau, Zeitverlust 8 Minuten. Dann die A980 Autobahndreieck Allgäu Richtung Waltenhofen zwischen Durach und Waltenhofen 1 Kilometer Stau, macht 8 Minuten mehr. Die B12 Buchloe Richtung Kempten, vor Kempten auch einiges los. Hier 6 Minuten mehr einplanen.
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5: Es blitzt in Sonthofen in der Jahnstraße, in Kempten in der Lotterbergstraße auf der B12 bei Germeringen, in Memmingen in der Augsburger Straße, in Marktoberdorf in der Kaufbeurener Straße und in Buchloe in der Amberger Straße.
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5: Es ist der 14. Oktober, ein wunderschöner Herbsttag, wie sich zumindest jetzt in der zweiten Tageshälfte noch gezeigt hat. Da leuchten die bunten Blätter wieder. Das sind so Eindrücke, die möchte man einfach irgendwie festhalten. Oder das möchte man für sich behalten, ein Stück mit nach Hause nehmen. Deswegen wird auch ganz viel gebastelt im Herbst. Und genau darüber sprechen wir gleich hier in der Drive Time.

0: Es ist die Drive-Time hier bei Allgäu Hit mitten im Herbst. Und wenn es jetzt gerade die nächsten zwei Tage wieder schön wird, wird man auch draußen unterwegs sein. Und es hat schon was, die ganzen bunten Blätter, die Kastanien. Ich kann Kastanien nicht widerstehen. So viele schöne Dinge, die der Herbst da mitbringt, mit denen man übrigens auch hervorragend basteln kann. Und gerade für die Kinder ist das immer wieder der Hit. Oder was bastelt ihr so?
1: Eine Collage oder wie das heißt. So Blätter gesammelt und dann haben wir den Wachsmalkreiden so dort rüber gemalt.
2: Wir haben da solche Menschen gemacht mit Blättern in der Schule. Die waren halt ganz lustig. Da hat man ganz die Fantasie einsetzen können.
0: Das ist es. Und diese tollen Farben, die der Herbst einfach auch mit sich bringt. Man darf übrigens auch als Erwachsener gerne mal wieder Kind sein und ein paar Kastanienmännchen basteln.

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3: Ich bin Thomas Brott. Bundeskanzler Merz will, dass sich die EU stärker gegen unfaire Handelspraktiken anderer Staaten wehrt. Beim bevorstehenden EU-Gipfel soll deshalb über ein neues Instrument zum Schutz von Industrie- und Lieferketten beraten werden.
4: Merz nannte China zwar nicht ausdrücklich, sein Ärger dürfte sich aber vor allem gegen Peking richten. Denn er sprach von hohen staatlichen Subventionen, künstlich niedrigen Preisen und Überkapazitäten. All das wirft die Bundesregierung den Chinesen immer wieder vor. Der Kanzler forderte, dass die EU bei gezielten Angriffen auf einzelne Branchen künftig schneller reagieren kann. Deutschland und Frankreich haben laut Merz dafür Vorschläge gemacht, über die beim Gipfel möglichst zügig entschieden werden soll. Thomas Bleskin, Nachrichtenredaktion.
3: Die Bundesregierung hat eine Steuer auf zuckerhaltige Getränke auf den Weg gebracht. Betroffen sind Softdrinks mit mindestens 5 Gramm Zucker pro 100 Milliliter, also Limonaden, Eistees, Energydrinks oder Fruchtsaftgetränke mit Zuckerzusatz. Die Steuer soll ab Juli 2027 gelten und in 2 Stufen je nach Zuckergehalt erhoben werden. Laut Finanzministerium könnte der Bund damit 690 Millionen Euro im Jahr 2027 einnehmen. Schwere Unwetter haben in vielen Regionen Griechenlands Schäden angerichtet. In einigen Gegenden fiel der Strom aus. Auch der Fährverkehr ist stark eingeschränkt.
5: Die heftigen Unwetter haben vielen Urlaubern die Ferien vermiest. Flüge nach Rhodos mussten nach Kreta umgeleitet werden. In zahlreichen Regionen fiel innerhalb von nur 12 Stunden so viel Regen wie sonst im gesamten Oktober. In der Ägäis peitschen schwere Stürme über das Meer, die meisten Fähren bleiben in den Häfen. Vielerorts fiel auch der Unterricht aus. Aus Athen, Takis.
3: Zwei Unbekannte haben mitten in Essen 2 Justizbeamte angegriffen und einen 34 Jahre alten Häftling befreit. Die beiden Justizbediensteten, die den Gefangenen in eine Arztpraxis bringen sollten, wurden überwältigt und gefesselt. Der Häftling und seine beiden Helfer flüchteten anschließend in unterschiedliche Richtungen. Die Polizei ist im Großeinsatz und warnt, die Männer könnten bewaffnet sein.
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6: Mit Niklas Spitzenauer. Im Außenbereich des Sonthofer Rathauses sind heute Morgen 4 kleinere Pfützen mit Flüssigkeit entdeckt worden, bei der es sich möglicherweise um Buttersäure handelt. Das hat jetzt auch Bürgermeisterin Martina Neusinger bei einer Pressekonferenz bestätigt. Ob es sich um einen vorsätzlichen Säureanschlag handelt, ist bislang aber noch unklar. Mitarbeitende hatten heute Morgen gegen 6.45 Uhr einen beißenden Geruch bemerkt. Und die Staatsanwaltschaft Kempten hat Anklage gegen einen 37-jährigen leitenden Mitarbeiter der Stadt erhoben. Er soll in den Jahren 2024 und 2025 in mindestens 25 Fällen digitale Bußgeldakten gelöscht haben, um zu verhindern, dass Betroffene für Ordnungswidrigkeiten bestraft werden. Laut Staatsanwaltschaft stellte er dafür zunächst die Verfahren rechtswidrig ein und löschte anschließend die Akten.
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7: Also man kann über diesen Abend eigentlich nicht meckern. Es ist schön, die Sonne zeigt sich nochmal. Und das ist schon so ein bisschen der Vorbote quasi für die nächsten beiden Tage. Da bekommen wir nämlich auch schönes Herbstwetter bei 17 bis 21 Grad mit ein bisschen Nebel am Morgen und am Vormittag und ein paar Wolken ansonsten über den Tag verteilt. Wenn wir dann aufs Wochenende schauen, na, da wird es durchwachsener, da gibt es Nordwind, es wird kälter und auch Regen ist dabei.
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7: Die A96 Lindau Richtung München zwischen Erkheim und Stetten 2 Kilometer Stauzeitverlust 12 Minuten. In der Gegenrichtung 1 Kilometer Stauzeitverlust 7 Minuten. B12 Buchloe Richtung Kempten, da haben wir vor Kempten auch ein bisschen dichten Verkehr, 5 Minuten mehr einplanen. Und die B19 Oberstdorf Richtung Kempten zwischen Waltenhofen und Kempten dichter Verkehr plus 6 Minuten.
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7: Und dann haben wir auch noch ein buntes Sammelsurium in Sonthofen in der Jahnstraße, Blitz das in Kempten in der Lotterbergstraße, auf der B12 bei Germeringen, in Memmingen in der Augsburger Straße und am Bayernring in Markt Oberdorf in der Kaufbeurener Straße und in Buchloe in der Amberger Straße.
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7: Ich wünsche euch einen schönen Mittwoch. Ja, gesund leben. Theoretisch wüssten wir alle, wie das geht. Ne? Sich gesund ernähren, Sport machen, nicht nur den ganzen Tag rumsitzen. Auch an die psychische Gesundheit denken. Wir wissen alle, die Praxis sieht dann ganz oft anders aus. Damit sich das ein bisschen ändert, soll es jetzt bald Gesundheitsbotschafter und Botschafterinnen geben. Wir erzählen euch gleich, was es damit auf sich hat, hier in der Drive Time. Ich hätte hier erstmal noch alle Farben featuring Mae Stevens. Same old sky.

0: Hier ist eure Drive-Time bei Allgäu Hit. Arbeit, Alltag, Einkaufen, vielleicht noch die Kinder von A nach B bringen, dann wartet noch der Haushalt. Ich weiß nicht, das kennen viele von euch, oder? Da bleibt einem selbst oft irgendwie kaum Zeit. Und wenn man dann auch noch beruflich viel sitzt, kommen irgendwann die ersten Beschwerden, zum Beispiel Rückenschmerzen. Es fehlt einfach ganz vielen von uns an Bewegung. Und genau da setzt jetzt ein neues Projekt bei uns in der Region an, die Gesundheitsbrücke Allgäu-Bodensee. Dabei geht es um ein Gesundheitsbotschafterinnen- und Gesundheitsbotschafterprojekt. Markus Weber, Leiter der Gesundheitsregion Kempten-Oberallgäu, was hat's denn bitte damit auf sich?
1: Ja, uns geht es darum, Gesundheit und Prävention strukturell in der Gemeinde zu verankern. Und wir haben schon immer gemerkt, wenn ich da keine Schlüsselperson dazu habe, dann wird es immer mal schwierig.
0: Und genau da kommen jetzt ja die Gesundheitsbotschafterinnen und Gesundheitsbotschafter ins Spiel. Was genau ist denn deren Aufgabe?
1: Der erste Schritt ist, dass die erst einmal in der Gemeinde gucken, welche Unterstützer gibt es. Da gibt es ja immer Seniorenbeauftragte, Jugendbeauftragte, Familienbeauftragte, weil die können natürlich nicht alleine alles wuppen und sollen das auch nicht. Das ist immer noch ein Ehrenamt, sondern wir brauchen ein gutes Netzwerk. Und was mir ganz wichtig ist zu betonen, wir wollen natürlich kein Konkurrenzangebot zu bestehenden Angeboten wie Vereine, VHS, ja, sondern wir wollen die Zielgruppen, die Bürger erreichen, die bisher nichts gemacht haben. Ja. Sei es Bewegung, sei es gesunde Ernährung, sei es mentale Gesundheit oder auch Suchtprävention, Digitalsucht bei Kindern. Und wir wollen in die Gemeinden schauen, wo fehlt denn noch was? Keine Parallelstrukturen aufbauen. Und genau da können wir an die sogenannten vulnerablen Zielgruppen ran.
0: Okay, und wie kann man selbst Gesundheitsbotschafter oder Gesundheitsbotschafter

0: Botschafterin werden? Muss man sich da irgendwie bewerben oder welche Voraussetzungen gibt's?
1: Fangen wir mal an mit einem Bürgermeister oder Bürgermeisterin. Das sind die Schlüsselpersonen. Wenn die sagen, ja, das wollen wir für unsere Gemeinde, dann können wir entweder auf die Suche gehen oder die Bürgermeister haben schon jemand im Auge. Und letztendlich geht es darum, das muss keine Fachperson sein, sondern ein guter Netzwerker.
0: Die Planungen für dieses Projekt laufen ja schon eine Weile. Gibt es denn mittlerweile schon die ersten Gesundheitsbotschafterinnen und Gesundheitsbotschafter hier bei uns im Allgäu?
1: Wir haben eine super bunte Gesellschaft, also 5 Gesundheitsbotschafter haben und die Stadt Kempten legt jetzt los. Da sind 2 schon gesetzt und es geht vom 18-Jährigen in Obermeißelstein bis jemand so mittleren Alter von fachfremd als Bankkauffrau zum Beispiel bis zu jemand, der sportwissenschaftliche Ausbildung hat, was aber nicht zwingend notwendig für uns ist. Das will ich nochmal betonen.
0: Eine richtig coole Sache, um die Menschen ein bisschen mehr zur Bewegung zu motivieren. Wie seid ihr denn überhaupt auf die Idee für dieses Projekt gekommen?
1: Ja, es ist nichts Neues und die Geschäftsstellenleiter der Gesundheitsregionen tauschen sich immer aus und die Idee kommt aus Cham und die war wirklich völlig angefixt, muss ich sagen, wo die das erzählt hat. Habe ich gedacht, hey, das ist was Cooles fürs Allgäu, das müssen wir auf jeden Fall auf die Beine stellen und die AOK. Über die AOK läuft dieser Fördertopf, da konnte man wirklich jetzt eine kräftige Summe abrufen.
0: Die Gesundheitsbrücke Allgäu-Bodensee soll also dabei helfen, mehr Bewegung und Gesundheit ganz einfach in unseren Alltag zu bringen und zwar mit Unterstützung von Gesundheitsbotschafterinnen und Gesundheitsbotschaftern. Coole Sache und natürlich bleiben wir für euch dran und begleiten dieses Projekt hier bei Allgäu Hit weiter.

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4: Buttersäure vor Rathaus in Sonthofen bestätigt. Anklage gegen Kempner Stadtmitarbeiter, 25 Bußgeldakten gelöscht. Und das Wetter, meist bewölkt, bei aktuellen Höchstwerten so um die 17 Grad. Ich bin Niklas Bitzenauer. Im Außenbereich des Sonthofer Rathauses sind heute Morgen 4 kleinere Pfützen mit Flüssigkeit entdeckt worden, bei der es sich möglicherweise um Buttersäure handelt. Das wurde jetzt auch auf einer Pressekonferenz bestätigt.
5: Die Ermittlungen laufen hier in Sonthofen auf Hochtouren, sagte der Leiter der Polizeiinspektion Sonthofen, Markus Asbach, hier bei uns im Gespräch mit Allgäu Hit. Es wird geprüft, ist das Ganze versehentlich passiert oder war es doch vorsätzlich? Also hat das jemand mutwillig gemacht und was hatte er damit vor? Genau das hat uns Martina Neusinger, die Bürgermeisterin von Sonthofen, auch nicht erklären können. Es gibt kein Bekennerschreiben oder irgendeinen Hinweis darauf, was jemand mit dieser Attacke in Anführungszeichen vorgehabt haben könnte. Für das Rathaus heißt es, morgen geht's wieder weiter. Es sind aktuell immer noch ein paar Absperrgitter vor Ort, aber die sollen abgebaut werden und ab morgen läuft der Rathausbetrieb dann ganz normal. Termine des heutigen Tages sollen dann morgen auch nachgeholt werden. Aus Sonthofen, Thomas Häuslinger für Allgäu Hit.
4: Die Staatsanwaltschaft Kempten hat Anklage gegen einen 37-jährigen leitenden Mitarbeiter der Stadt erhoben. Er soll in den Jahren 2024 und 2025 in mindestens 25 Fällen digitale Bußgeldakten gelöscht haben, um zu verhindern, dass Betroffene für Ordnungswidrigkeiten bestraft werden. Laut Staatsanwaltschaft stellte er dafür zunächst die Verfahren rechtswidrig ein und löschte anschließend die Akten. Hinweise auf eine Gegenleistung gibt es bislang nicht. Nun muss das Amtsgericht Kempten entscheiden, ob es zu einer Hauptverhandlung kommt. Es gilt bis dahin die Unschuldsvermutung. Ein 81-jähriger Pedelec-Fahrer ist am Dienstagnachmittag in Wertach schwer verletzt worden. Der Mann war in der Straße Sonnenhang unterwegs und wollte zwei Fußgänger überholen. Dabei blieb er mit dem Lenker an der Kleidung eines Fußgängers hängen und stürzte auf die Fahrbahn. Er litt eine Gehirnerschütterung und mehrere Rippenbrüche und wurde ins Krankenhaus gebracht. Der Fußgänger blieb unverletzt. Am Pedelec entstand ein Schaden von rund 50 Euro. Der Landkreis Ostallgäu erweitert seine Integrate-App um einen digitalen Suchassistenten. Mit Frag Integrate können Nutzer Fragen zum Beispiel zu Wohnen, Arbeit oder Gesundheit in 12 verschiedenen Sprachen stellen. Der Assistent führt direkt zu passenden Informationen in der App und greift nicht auf externe Quellen zurück. Die Nutzung ist kostenlos, anonym und rund um die Uhr möglich. Weitere Infos findet ihr auch auf unserer Homepage allgäuhit.de.
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6: Ein richtig schöner Abend ist es heute noch geworden und die nächsten beiden Tage werden auch mit goldenem Oktoberherbstwetter gesegnet sein. Trocken, schön, ein bisschen Nebel, paar Wölkchen und das alles aber bei sehr milden 17 bis 21 Grad. Nutzt das, denn am Wochenende haben wir wieder mehr Wolken, da ist wieder Regen mit dabei, Wind aus Norden und es wird deutlich kälter.
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6: Die A96 Lindau Richtung München zwischen Erkheim und Stetten. 2 Kilometer Stau. Zeitverlust 12 Minuten.
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6: Es blitzt in Kempten in der Lotterbergstraße, auf der B12 bei Germeringen, in Memmingen am Bayernring und in Markt Oberdorf in der Kaufbeurener Straße.
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6: Ach ja, die Hälfte der Woche Haken dahinter. Kennt ihr das? Und mit jedem Tag ist man mehr so, oh, das tut mir weh und hoffentlich ist bald Wochenende, dann kann ich mal wieder ausspannen. Vielleicht macht ihr dieses Wochenende mal was anderes. Da gäbe es nämlich eine interessante Veranstaltung, die euch vielleicht dauerhaft ein bisschen, einen weniger schmerzhaften Körper bringt. Nennen das mal so. Ihr fahrt gleich mehr hier in der Drive-Time.

0: Der Wochenteiler, der 14. Oktober. Wenn ich euch jetzt eine Frage stelle, dann bin ich mir zu 100% sicher, dass ihr sie mit Ja beantwortet. Kennt ihr jemanden mit Rücken-, Kopf- oder Gelenkschmerzen, vielleicht auch steifem Nacken, Hüftproblemen? Na? Dachte ich mir doch. Und genau deshalb sagt Erhard Seiler, jeder von uns sollte eigentlich am kommenden Wochenende in die Stadthalle Memmingen kommen. Er veranstaltet dort nämlich den 18. Dorn-Kongress rund um die bekannte alternativmedizinische Behandlungsmethode.
1: Für wen ist die Methode geeignet? Eigentlich für jeden. Man sagt, 80% der Deutschen haben Rückenschmerzen. Volkskrankheit Nummer 1 ist das. Also ist jeder, der Probleme hat mit Rücken, mit Gelenken, in der Familie. Genauso ist es für Therapeuten, Heilpraktiker und Ärzte. In jedem Haushalt könnte man das anwenden, denn irgendjemand hat immer was mit Rückenschmerzen oder Ischia-Probleme oder Kopfschmerzen, Nackenschmerzen, Knie, Hüftprobleme, alles Mögliche. Und da kann man das wirklich sehr sanft korrigieren und sich helfen.
0: Aber wer steckt eigentlich hinter der Dorn-Methode?
1: Dorn ist nach Dieter Dorn, ein ehemaliger Bauer und Sägewerksbesitzer aus Lautrach bei Memmingen. Der hat diese Methode entwickelt und nach ihm ist diese Methode bekannt geworden und sehr viele Leute kennen es. Und es gibt Tausende von Dorn-Anwender, die diese Methode anwenden und vielen Leuten helfen können mit einfachen Grippen. Und das kann man auch selber lernen. Meistens an einem Wochenende kann man diese Methode lernen und auch gleich anwenden.
0: Erhard Seiler hat vor gut 20 Jahren noch von Dorn selbst gelernt. Einer der entscheidendsten Punkte der Methode, sie bietet Hilfe zur Selbsthilfe.
1: Die Dorn-Methode ist einfach und effizient. Man kann sich selber helfen und es gibt ganz wenige Griffe. Und das sind meistens Wirbel, die man verschiebt und durch Bewegung sanft wieder korrigieren kann. Es ist eine tolle Methode, die man in der Familie und so selber schnell anwenden kann.
0: Und das nötige Wissen dafür bekommt man zum Beispiel bei dem Kongress, jetzt am Wochenende in Memmingen.
1: Wir haben verschiedene Workshops und Vorträge zum Thema Dorn, aber genauso zum Thema Schröpfen, zum Thema Akupunktur, zum Thema Tapen. Es ist eine Gesundheitsausstellung, die ist kostenlos, da kann jeder sich einschauen. Dann haben wir 13 Vorträge und 36 Workshops. Praktisch in 4 Räumen läuft parallel etwas zum Thema Dorn, wo man sich erkundigen kann und auch in der Regel gleich anfangen kann.
0: Also einfach vorbeikommen, lernen und Kontakte knüpfen, sagt Seiler. Die kostenfreien Dorn-Rücken- und Gesundheitstage sowie der Dorn-Kongress finden am kommenden Samstag und Sonntag in der Stadthalle Memmingen statt. Geöffnet ist jeweils von 9 bis 18 Uhr. Und Infos und Preise gibt's unter dorn-kongress.de.

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3: Ich bin Thomas Brockt. Immer mehr Menschen in Deutschland werden pflegebedürftig, darum sind die Pflegekassen in einer historischen Finanzkrise. Eine Expertenkommission soll in den kommenden Monaten Vorschläge machen, wie sich die Lage bessern könnte. Die Bundesregierung hat das Gremium heute eingesetzt.
4: Die erste Hilfe für die Pflegekassen hat noch die Regierung geleistet. Nach einer langen Nacht beschloss die Koalition unter anderem, Kinderlose stärker zu belasten. Den ganz großen Wurf soll jetzt die Kommission vorbereiten. Im Kern will die Regierung die häusliche Pflege stärken und die Finanzen stabilisieren. Leistungen sollen zielgenauer werden. Gesundheitsminister Linnemann will den Fokus auf diejenigen legen, die jeden Tag zu Hause Verantwortung für Angehörige übernehmen. Nach seinem Willen soll die Reform schon im Januar in Kraft treten. Thomas Bremser, Nachrichtenredaktion.
3: Plattformen wie TikTok, Snapchat oder Instagram sollen für Kinder unter 13 Jahren in Deutschland künftig tabu sein. Das Bundeskabinett beschloss in Berlin Eckpunkte für Übergangsregeln, bis entsprechende EU-weite Social-Media-Beschränkungen in Kraft sind. Diese hatte die EU-Kommission im September angekündigt. Wegen der Abstimmungen im EU-Parlament und zwischen den Mitgliedstaaten könnte es theoretisch lange dauern, bis es tatsächlich dazu kommt. Bundeskanzler Merz will, dass sich die EU stärker gegen unfaire Handelspraktiken anderer Staaten wehrt. Beim bevorstehenden EU-Gipfel soll deshalb über ein neues Instrument zum Schutz von Industrie- und Lieferketten beraten werden.
5: Merz nannte China zwar nicht ausdrücklich, sein Ärger dürfte sich aber vor allem gegen Peking richten. Denn er sprach von hohen staatlichen Subventionen, künstlich niedrigen Preisen und Überkapazitäten. All das wirft die Bundesregierung den Chinesen immer wieder vor. Der Kanzler forderte, dass die EU bei gezielten Angriffen auf einzelne Branchen künftig schneller reagieren kann. Deutschland und Frankreich haben laut Merz dafür Vorschläge gemacht, über die beim Gipfel möglichst zügig entschieden werden soll. Thomas Bleskin, Nachrichtenredaktion.
3: Schwere Unwetter haben auf der griechischen Urlaubsinsel Rhodos ein Todesopfer gefordert. An der Küste wurde ein Mann leblos aufgefunden. Er soll von den Wassermassen mitgerissen worden sein. Sein Auto wurde im Meer gefunden. Auch in anderen Teilen Griechenlands richteten Starkregen und heftige Sturmböen schwere Schäden an. In einigen Gegenden fiel der Strom aus. Auch der Fährverkehr ist stark eingeschränkt.
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6: Mit Niklas Bitzenauer. Im Galeria-Kaufhaus in Memmingen dürfen bestimmte Marken vorübergehend nicht mehr verkauft werden. Betroffen sind unter anderem Playmobil-Spielwaren, bestimmte Schreibwaren und Schuhe der Marke Georgs. Hintergrund ist offenbar die erneute Insolvenz des Warenhauskonzerns. Laut Medienberichten haben einige Hersteller ihr Eigentumsrecht an den Waren geltend gemacht und den Verkauf untersagt. Und nach dem Vorfall am Sonthofer Rathaus heute Morgen ist weiterhin unklar, wie die mögliche Buttersäure in den Außenbereich des Gebäudes gelangt ist. Bürgermeisterin Martina Neusinger hat bei einer Pressekonferenz betont, dass es bislang keine Hinweise auf einen gezielten Anschlag gibt. Insgesamt wurden 4 kleinere Pfützen mit einer Flüssigkeit entdeckt, bei der es sich möglicherweise um Buttersäure handelt.
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7: Ja, so langsam verzieht sich die Sonne wieder, aber noch blitzelt sie durch. Ne? Und sie kündigt schon mal an, hey, die nächsten Tage, die werden wieder schön. Wir kriegen den goldenen Oktober und das bei 17 bis 21 Grad. Morgen am Donnerstag, auch am Freitag, trocken schön, bisschen Nebel in der Früh und am Vormittag, paar Wölkchen, aber alles gut. Das schlechtere Wetter kommt dann wieder zum Wochenende mit mehr Wolken, mit Regen, mit Nordwind und deutlich kühleren Temperaturen.
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7: Die A7 Ulm Richtung Füssen zwischen Kempten und Betzigau. Achtung, hier liegen Gegenstände auf der Fahrbahn. Dann die A96 Lindau Richtung München zwischen Erkheim und Stetten. 1 Kilometer Stau, Zeitverlust 13 Minuten.
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7: Es blitzt auf der B12 bei Germeringen in Marktoberdorf in der Bahnhofstraße und in Kempten am Schumacherring.
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7: Hallo und Servus. Wie hieß es früher mal in einem alten Werbeslogan? Die Bahn kommt. Viele haben sich gefragt, wann denn endlich? Ja, es gibt, mein Gott, sind wir ehrlich, man darf bei der Bahn, also da findet man immer irgendwas, um ein Späßchen in Spruch zu machen. Trotzdem sind viele einfach froh, dass sie unseren Nahverkehr da bereichert. Jetzt gibt's auf jeden Fall Änderungen im Bahnfahrplan. Und damit ihr up to date seid, gibt's die gleich hier in der Drive-Time.

0: Mittwoch ist es, der 14. Oktober hier bei Allgäu Hit. Fast 2 Milliarden Fahrten mit der Deutschen Bahn gab es zuletzt pro Jahr. Manche nutzen den Zug ja täglich, andere nur ab und zu. Bei mir ist es, glaube ich, keine Ahnung, 35 Jahre her. Wenn, dann sind die meisten im Regionalverkehr unterwegs. Und jetzt, zum Mitte Dezember, ändert sich dann traditionell der Fahrplan. Und ab heute, seit heute, gibt es die Fahrkarten dafür zu kaufen. Und ich habe keine Ahnung, was sich da tut in dem Bereich. Deswegen frage ich nach beim Kollegen Niklas Bitzenauer. Grüße dich.
1: Hallihallo.
0: Starten wir mal hier bei uns in Bayern. Was ändert sich für Fahrten aus dem Freistaat?
1: Ja, zum Beispiel gibt es von Nürnberg aus jeden Tag hier 2 zusätzliche Sprinter, also besonders schnelle Verbindungen nach Stuttgart und Berlin. Die Route Nürnberg-Regensburg-Passau war ja lange wegen einer Baustelle ein bisschen schwieriger befahrbar. Aber jetzt soll sie wieder befahrbar sein. Es gibt dann außerdem wieder einen direkten ICE von München, Nürnberg und Würzburg nach Paderborn, Lippstadt und Hamm. Ein bisschen später, ab dem Sommer dann, das freut vor allem auch dich, glaube ich, Uschi, geht's von München ohne Umsteigen über Verona nach Mailand und Rom.
0: Italia!
1: Esatto. Also neue Optionen für den Sommerurlaub sind auch gleich mal am Start.
0: Und wenn wir mal ein bisschen über den Tellerrand rausschauen, was erwartet uns bundesweit an Änderungen?
1: Zwischen Hamburg und München sind Fahrgäste dann besonders schnell unterwegs. Knapp 5,5 Stunden soll das noch dauern. Gehalten wird nur in Hannover und Nürnberg. Auf der Sprinterlinie zwischen Berlin und Stuttgart gibt es künftig mehr Züge pro Tag. Und auch bei den Auslandsverbindungen stockt die Bahn deutlich auf. 320 pro Tag ab Dezember, 20 mehr als bisher. Was aber bleibt, sind die vielen Baustellen. Zwischen Berlin und Hannover zum Beispiel dauert es deshalb deutlich länger. Und auch im Regionalverkehr zwischen Buchloe und München, da gibt es auch noch unser Sorgenkind mit der Baustelle. Es dauert auch noch ein bisschen länger an.
0: Wird sich wahrscheinlich nicht so schnell ändern. Wie sieht es denn preistechnisch aus?
1: Bahnchefin Evelyn Paller hat ja schon vor längerem gesagt, dass es im Fernverkehr erstmal nicht teurer werden soll. Bis Mai kommenden Jahres gilt das auch. Im Nahverkehr sieht es ein bisschen anders aus. Da kommt es auf den jeweiligen Verkehrsverbund an. Das Deutschlandticket wird dann zum Januar fast 4 Euro teurer. Wiederkommen soll dafür ab November das Familienticket. Dann können bis zu 5 Personen deutschlandweit in der 2. Klasse hin- und zurückreisen für 99,99 Euro inklusive Sitzplatzreservierung.
0: Gut, dann sind wir da auf dem laufenden Stand für alle, die gerne mit dem Zug hin und her fahren.

0: gibt es ja doch ein paar Kollegen, die wir kennen, die das gerne und regelmäßig machen. Ich bevorzuge dann doch das eigene Auto. Aber ich weiß, das ist natürlich nicht so nachhaltig und nicht so umweltfreundlich. Und wir sind gespannt, wie viele der Züge dann auf jeden Fall auch pünktlich ankommen.
1: Oh weh, pünktlich.
0: Wobei, wenn es nach Italien geht, ist eigentlich egal, wenn es ein bisschen länger dauert.
1: Da.
0: Hauptsache, er kommt irgendwann an.
1: Und dann braucht man auch keine Rückfahrkarte mehr.
0: So sieht's aus. Danke dir, Niklas.
1: Gerne.

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1: 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Nach dem Prinzip Bares für Rares findet am Samstag, den 17. Oktober von 10 bis 17 Uhr in Wangen im katholischen Gemeindezentrum St. Ulrich in der Karl-Speidel-Straße 11 eine kostenfreie Wertschätzungsveranstaltung statt. Egal ob Kleinkunst, Uhren, Schmuck, Teppiche und vieles mehr, Sie können Ihre Schätze kostenlos schätzen lassen oder auch direkt vor Ort verkaufen. Jeder ist herzlich eingeladen, vorbeizukommen. Die Artgalerie Bamberger aus Baden-Baden freut sich auf Sie.
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2: Insolvenz bei Galeria. Bestimmte Marken dürfen in Memmingen nicht mehr verkauft werden. Kein konkreter Hinweis auf einen Anschlag am Sonthofer Rathaus. Und das Wetter, teils bewölkt, bei aktuell noch so um die 13 bis maximal 15 Grad. Ich bin Niklas Bitzenauer, einen schönen Mittwochabend. Im Galeria-Kaufhaus in Memmingen dürfen bestimmte Marken vorübergehend nicht mehr verkauft werden. Betroffen sind unter anderem Playmobil-Spielwaren, bestimmte Schreibwaren und Schuhe der Marke Georgs. Hintergrund ist offenbar die erneute Insolvenz des Warenhauskonzerns. Laut Medienberichten haben einige Hersteller ihr Eigentumsrecht an den Waren geltend gemacht und den Verkauf untersagt. Der Geschäftsbetrieb in den Galeria-Filialen läuft aber vorerst weiter. Welche Standorte langfristig bestehen bleiben, ist noch offen. Nach dem Vorfall am Sonthofer Rathaus heute Morgen ist weiterhin unklar, wie die mögliche Buttersäure in den Außenbereich des Gebäudes gelangt ist. Bürgermeisterin Martina Neuslinger hat bei einer Pressekonferenz betont, dass es bislang keine Hinweise auf einen gezielten Anschlag gibt. Insgesamt wurden 4 kleinere Pfützen mit einer Flüssigkeit entdeckt, bei der es sich möglicherweise um Buttersäure handelt.
3: Wir können zum jetzigen Zeitpunkt gar nichts dazu sagen. Das sind Mutmaßungen. Also das kann natürlich vorsätzlich dort passiert sein, kann aber auch fahrlässig passiert sein. Also es gab keine Hinweise auf irgendwelche Anschläge oder Drohungen oder so. Das kann ich hiermit sagen, dass nichts vorliegt, was auf einen Anschlag erst einmal per se hindeuten könnte.
2: Mitarbeitende hatten heute Morgen gegen 6.45 Uhr einen beißenden Geruch bemerkt. Daraufhin waren Feuerwehr und Polizei zum Rathaus ausgerückt. Eine Gefahr für Mitarbeitende oder Passanten bestand aber nach Angaben von Polizei und Feuerwehr nicht. Die geplanten Bauarbeiten für den Fernpass-Scheiteltunnel in Tirol liegen vorerst auf Eis. Grund ist eine Klage einer Umweltinitiative gegen die naturschutzrechtliche Genehmigung. Deshalb hat die Fernpassstraßen GmbH die Ausschreibung für Rodungsarbeiten gestoppt. Wann es weitergeht, ist offen. Damit gerät auch das Ziel einer Fertigstellung bis 2030 ins Wanken. Unterdessen sucht das Land Tirol freiwillige Helfer, die gemeinsam mit Polizei und Sicherheitsdiensten die Abfahrtsverbote entlang der Fernpassstraße durchsetzen sollen. Allein in diesem Jahr wurden bereits mehr als 100.000 Fahrzeuge zurück auf die Fernpassstraße geschickt. Für den evangelischen Kindergarten St. Verena in Lindau-Reutin gibt es neue Hoffnung. Das Kirchengemeindeamt Kempten stellt in Aussicht, die Trägerschaft zu übernehmen. Dafür muss die Kita allerdings finanziell besser aufgestellt werden. Geplant sind deshalb höhere Elternbeiträge von rund 10% und der Wegfall von 30 pädagogischen Wochenstunden. Auch bei Hauswirtschaft und Reinigung wurde bereits gespart. Zusätzlich muss das Gebäude umfassend saniert werden. Erste Kostenschätzungen sollen noch im Oktober vorliegen. Ob die Übernahme zustande kommt, soll dann im Januar entschieden werden.
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4: So, heute Nacht passiert nicht viel. Das bleibt relativ ruhig. Morgen haben wir dann wahrscheinlich erstmal Nebel. Und wenn der sich auflöst, wird's schön. Und auch recht mild. 17 bis 21 Grad. Paar hohe Wolken dazu. Freitag ganz genauso. Auch ein schöner Herbsttag. Übers Wochenende, da wird's wieder regnerischer. Mit mehr Wolken, mit fiesem Nordwind. Also auch deutlich kühler.
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4: Im Moment haben wir keine Störungsmeldungen. Eine gute Fahrt für euch.
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4: Ein Blitzer steht auf der B12 bei Germeringen, in Marktoberdorf in der Bahnhofstraße, in Kempten am Schumacherring, in Durach in der Weidacher Straße und auch in Bürwang wird geblitzt.
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4: Einen schönen Mittwochabend für euch. Es gibt ja so Songs, da fangen ganz viele irgendwie dann sofort an, so mitzuschnippen, mitzuwippen oder mitzusingen. Genau so eine Nummer ist auch unser heutiger Hit des Tages. Der fehlt uns noch. Das erledigen wir in der letzten halben Stunde dieser Drive-Time. Reinstarten wollen wir aber mit Hugel. Better habe ich da für euch. Besser ist das. Einen schönen Feierabend schon mal.

0: frühe Mittwochabend und eins fehlt uns ja noch, unser Hit des Tages. Und da gehen wir erstmal ins Kino. Diesen Sommer ist ja in unseren Kinos ein Film angelaufen, den die Kritiker richtig gefeiert haben. In Sunny Dancer muss ein 17-jähriges Mädchen auf Wunsch ihrer Eltern ein Sommercamp für krebskranke Jugendliche besuchen.
1: Wir denken, dass es vielleicht gut ist, wenn du von Menschen umgeben bist, die erlebt haben, was du erlebt hast.
2: Nein, kommt nicht in Frage.
3: Ein Chemocamp?
4: Hey, wenn sich einer von euch mit meiner Tochter anlegt, okay? Dann habt ihr ein größeres Problem als eure Krankheit.
5: Das wird der beste Sommer ever.
0: Trotz des traurigen Themas ist Sunny Dancer aber kein trauriger Film. Dafür sorgt unter anderem der Soundtrack. Und auf dem spielt unter anderem der Song eine große Rolle, der heute vor genau 20 Jahren auch an der Spitze der deutschen Charts für gute Laune gesorgt hat. I Don't Feel Like Dancing von den Scissor Sisters.

So, es ist langsam Zeit für den Feierabend. Soweit die Drive Time für heute. Macht euch einen schönen Abend, wie auch immer der aussehen mag. Morgen früh ab 6 geht's hier weiter mit dem nächsten Allgäu-Wecker mit Marion Daltrozzo. Ab 14 Uhr bin ich auch wieder zur Stelle. Ich bin Uschi Benkert. Für heute, Servus. Pfiat's euch, macht's gut.

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3: Ich bin Thomas Brockt. Kinder unter 13 Jahren sollen in Deutschland künftig grundsätzlich keine sozialen Netzwerke wie TikTok, Snapchat oder Instagram mehr nutzen dürfen. Das Bundeskabinett hat dafür Eckpunkte beschlossen, die gelten sollen, bis es eine EU-weite Regelung gibt. Wann das Verbot tatsächlich in Kraft tritt, ist aber noch offen.
4: Die deutschen Social-Media-Beschränkungen müssen noch durchs Kabinett, dann durch Bundestag und Bundesrat. Das kann also noch Monate dauern, bis die in Kraft treten. Damit kommen sie aber vielleicht immer noch schneller als die EU-Regeln. Inhaltlich schält sich aber eine ungefähr gleiche Linie heraus. Unter 13 Jahren kein Social Media, danach nur eingeschränkt. Und es soll strengere Vorgaben für die Plattformen geben, insbesondere suchtfördernde Algorithmen für Jugendliche zu unterlassen. Ronny Thorau, Berlin.
3: Die Bundesregierung hat auch eine Expertenkommission für eine große Pflegereform eingesetzt. Die Reform soll im Juli 2027 in Kraft treten. Gesundheitsminister Linnemann sagte, Pflege müsse bezahlbar und zielgerecht sein und dort ankommen, wo sie gebraucht wird. Die Kommission soll konkrete Vorschläge machen, vor allem zur Stärkung der häuslichen Pflege und zur Stabilisierung der Finanzen. Papst Leo hat Krebs und erholt sich nach seiner OP weiter in einem Krankenhaus in Rom. Dem 71-Jährigen wurde ein bösartiger Tumor aus seiner rechten Lunge entfernt. Wie es nun für ihn weitergeht, ist unklar.
5: Das wird schon alles gut gehen, sagt Leos Bruder in den USA optimistisch. Auch er hat Krebs und wird von Papstmitarbeitern hier auf dem Laufenden gehalten. Danach geht's Leo offenbar gut, er hat keine Schmerzen. Doch ob die OP den Krebs komplett entfernt hat, ob weitere Therapien notwendig sind, das checken Ärzte hier gerade. Die Ungewissheit bleibt also, auch wenn Leo die erste Hürde seiner Krankheit genommen hat. Claudia Wächter, Rom.
3: In Hamburg hat der Prozess um den Anschlag auf die Nord Stream Pipelines in der Ostsee begonnen. Angeklagt ist ein Ex-Offizier der ukrainischen Armee. Er soll die Sabotageaktion geplant und überwacht haben. Die Bundesanwaltschaft wirft ihm unter anderem ein Kriegsverbrechen vor. Im September 2022 explodierten vor der dänischen Insel Bornholm in etwa 80 Metern Tiefe mehrere Sprengsätze. Dabei wurden die beiden Nord Stream Gaspipelines beschädigt.
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6: Mit Niklas Bitzenauer. Im Galeria-Kaufhaus in Memmingen dürfen bestimmte Marken vorübergehend nicht mehr verkauft werden. Betroffen sind unter anderem Playmobil-Spielwaren, bestimmte Schreibwaren und Schuhe der Marke Georgs. Hintergrund ist offenbar die erneute Insolvenz des Warenhauskonzerns. Laut Medienberichten haben einige Hersteller ihr Eigentumsrecht an den Waren geltend gemacht und den Verkauf untersagt. Und nach dem Vorfall am Sonthofer Rathaus heute Morgen ist weiterhin unklar, wie die mögliche Buttersäure in den Außenbereich des Gebäudes gelangt ist. Bürgermeisterin Martina Neusinger hat bei einer Pressekonferenz betont, dass es bislang keine Hinweise auf einen gezielten Anschlag gibt. Insgesamt wurden 4 kleinere Pfützen mit einer Flüssigkeit entdeckt, bei der es sich möglicherweise um Buttersäure handelt.
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7: Heute Nacht soweit alles ruhig. Wir werden in der Früh morgen noch ein paar Nebelfelder haben, gerade Richtung Niederungen. Dann wird's aber schön mit Sonnenschein, trocken und das bei 17 bis 21 Grad. Der Freitag nochmal genauso schönes Herbstwetter. Übers Wochenende dann leider nicht mehr. Da gibt's viele Wolken und es wird auch immer wieder Regen mit dabei sein. Dazu Wind aus Norden. Es wird also auch deutlich kühler.
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8: Normaler Verkehr im Sendegebiet. Ich wünsche euch eine gute Fahrt.
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4: Insolvenz bei Galeria. Bestimmte Marken dürfen in Memmingen nicht mehr verkauft werden. Kein konkreter Hinweis auf einen Anschlag am Sonthofer Rathaus. Und das Wetter, teils bewölkt, bei aktuell noch so um die 13 bis maximal 15 Grad. Ich bin Niklas Bitzenauer. Einen schönen Mittwochabend. Im Galeria-Kaufhaus in Memmingen dürfen bestimmte Marken vorübergehend nicht mehr verkauft werden. Betroffen sind unter anderem Playmobil-Spielwaren, bestimmte Schreibwaren und Schuhe der Marke Georgs. Hintergrund ist offenbar die erneute Insolvenz des Warenhauskonzerns. Laut Medienberichten haben einige Hersteller ihr Eigentumsrecht an den Waren geltend gemacht und den Verkauf untersagt. Der Geschäftsbetrieb in den Galeria-Filialen läuft aber vorerst weiter. Welche Standorte langfristig bestehen bleiben, ist noch offen. Nach dem Vorfall am Sonthofer Rathaus heute Morgen ist weiterhin unklar, wie die mögliche Buttersäure in den Außenbereich des Gebäudes gelangt ist. Bürgermeisterin Martina Neuslinger hat bei einer Pressekonferenz betont, dass es bislang keine Hinweise auf einen gezielten Anschlag gibt. Insgesamt wurden 4 kleinere Pfützen mit einer Flüssigkeit entdeckt, bei der es sich möglicherweise um Buttersäure handelt.
5: Wir können zum jetzigen Zeitpunkt gar nichts dazu sagen. Das sind Mutmaßungen. Also das kann natürlich vorsätzlich dort passiert sein, kann aber auch fahrlässig passiert sein. Also es gab keine Hinweise auf irgendwelche Anschläge oder Drohungen oder so. Das kann ich hiermit sagen, dass nichts vorliegt, was auf einen Anschlag erst einmal per se hindeuten könnte.
4: Mitarbeitende hatten heute Morgen gegen 6.45 Uhr einen beißenden Geruch bemerkt. Daraufhin waren Feuerwehr und Polizei zum Rathaus ausgerückt. Eine Gefahr für Mitarbeitende oder Passanten bestand aber nach Angaben von Polizei und Feuerwehr nicht. Die geplanten Bauarbeiten für den Fernpass-Scheiteltunnel in Tirol liegen vorerst auf Eis. Grund ist eine Klage einer Umweltinitiative gegen die naturschutzrechtliche Genehmigung. Deshalb hat die Fernpass-Straßen GmbH die Ausschreibung für Rodungsarbeiten gestoppt. Wann es weitergeht, ist offen. Damit gerät auch das Ziel einer Fertigstellung bis 2030 ins Wanken. Unterdessen sucht das Land Tirol freiwillige Helfer, die gemeinsam mit Polizei und Sicherheitsdiensten die Abfahrtsverbote entlang der Fernpassstraße durchsetzen sollen. Allein in diesem Jahr wurden bereits mehr als 100.000 Fahrzeuge zurück auf die Fernpassstraße geschickt. Für den evangelischen Kindergarten St. Verena in Lindau-Reutin gibt es neue Hoffnung. Das Kirchengemeindeamt Kempten stellt in Aussicht, die Trägerschaft zu übernehmen. Dafür muss die Kita allerdings finanziell besser aufgestellt werden. Geplant sind deshalb höhere Elternbeiträge von rund 10% und der Wegfall von 30 pädagogischen Wochenstunden. Auch bei Hauswirtschaft und Reinigung wurde bereits gespart. Zusätzlich muss das Gebäude umfassend saniert werden. Erste Kostenschätzungen sollen noch im Oktober vorliegen. Ob die Übernahme zustande kommt, soll dann im Januar entschieden werden.
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6: Wir haben heute Nacht nicht viel Action. Da bleibt soweit alles ruhig. Es wird auch nicht allzu kalt, weil wir immer so ein bisschen Wolken noch mit dabei haben. Aber die nächsten Tage werden schön. Also der Donnerstagmorgen mit Sonne, ein paar Wolken mit dabei, Nebel in der Früh, 17 bis 21 Grad die Höchstwerte. Auch der Freitag eigentlich ganz genauso. Am Wochenende ist das schöne Herbstwetter leider erstmal vorbei. Da ist wieder mehr Regen mit dabei, viele, viele Wolken. Und es kühlt deutlich ab und der Nordwind lässt uns das auch fühlen.
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7: Die A96 Richtung München zwischen Erkheim und Stetten. Dichter Verkehr. Eine Minute Zeitverlust. Ich wünsche euch eine gute Fahrt.
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1: Ich bin Thomas Brockt. Union und SPD haben die Einführung einer Frühstartrente vereinbart. Der Finanzausschuss beschloss einen entsprechenden Entwurf, dem Bundestag und Bundesrat noch zustimmen müssen. Kinder sollen künftig Geld vom Staat bekommen, um Vermögen fürs Alter aufzubauen.
2: Schon früh an die Rente denken. Diesen Anreiz will die Regierung schaffen. Man wolle junge Menschen sehr früh an den Kapitalmarkt heranführen, so drückt es ein Finanzexperte der Union aus. Denn wer früh anfängt, profitiert lange vom Zinseszinseffekt und hat im Alter mehr Geld auf der hohen Kante. Konkret soll der Bund für jedes Kind, das 6 Jahre alt wird, bis zum 18. Lebensjahr monatlich 10 Euro einzahlen in ein Altersvorsorgedepot. Eltern können freiwillig aufstocken. Thomas Bremser, Nachrichtenredaktion.
1: Plattformen wie TikTok, Snapchat oder Instagram sollen für Kinder unter 13 Jahren in Deutschland künftig tabu sein. Das Bundeskabinett beschloss in Berlin Eckpunkte für Übergangsregeln, bis entsprechende EU-weite Social-Media-Beschränkungen in Kraft sind. Diese hatte die EU-Kommission im September angekündigt. Wegen der Abstimmungen im EU-Parlament und zwischen den Mitgliedstaaten könnte es theoretisch lange dauern, bis es tatsächlich dazu kommt. Bundeskanzler Merz will, dass sich die EU stärker gegen unfaire Handelspraktiken anderer Staaten wehrt. Beim bevorstehenden EU-Gipfel soll deshalb über ein neues Instrument zum Schutz von Industrie- und Lieferketten beraten werden.
3: Merz nannte China zwar nicht ausdrücklich, sein Ärger dürfte sich aber vor allem gegen Peking richten. Denn er sprach von hohen staatlichen Subventionen, künstlich niedrigen Preisen und Überkapazitäten. All das wirft die Bundesregierung den Chinesen immer wieder vor. Der Kanzler forderte, dass die EU bei gezielten Angriffen auf einzelne Branchen künftig schneller reagieren kann. Deutschland und Frankreich haben laut Merz dafür Vorschläge gemacht, über die beim Gipfel möglichst zügig entschieden werden soll. Thomas Bleskin, Nachrichtenredaktion.
1: In Hamburg hat der Prozess um den Anschlag auf die Nord Stream Pipelines in der Ostsee begonnen. Angeklagt ist ein Ex-Offizier der ukrainischen Armee. Er soll die Sabotageaktion geplant und überwacht haben. Die Bundesanwaltschaft wirft ihm unter anderem ein Kriegsverbrechen vor. Im September 2022 explodierten vor der dänischen Insel Bornholm in etwa 80 Metern Tiefe mehrere Sprengsätze. Dabei wurden die beiden Nord Stream Gaspipelines beschädigt.
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4: Mit Niklas Bitzenauer. Im Galeria-Kaufhaus in Memmingen dürfen bestimmte Marken vorübergehend nicht mehr verkauft werden. Betroffen sind unter anderem Playmobil-Spielwaren, bestimmte Schreibwaren und Schuhe der Marke Georgs. Hintergrund ist offenbar die erneute Insolvenz des Warenhauskonzerns. Laut Medienberichten haben einige Hersteller ihr Eigentumsrecht an den Waren geltend gemacht und den Verkauf untersagt. Und nach dem Vorfall am Sonthofer Rathaus heute Morgen ist weiterhin unklar, wie die mögliche Buttersäure in den Außenbereich des Gebäudes gelangt ist. Bürgermeisterin Martina Neusinger hat bei einer Pressekonferenz betont, dass es bislang keine Hinweise auf einen gezielten Anschlag gibt. Insgesamt wurden 4 kleinere Pfützen mit einer Flüssigkeit entdeckt, bei der es sich möglicherweise um Buttersäure handelt.
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5: Heute Nacht soweit alles ruhig. Wir werden in der Früh morgen noch ein paar Nebelfelder haben, gerade Richtung Niederungen. Dann wird's aber schön mit Sonnenschein, trocken und das bei 17 bis 21 Grad. Der Freitag nochmal genauso schönes Herbstwetter. Übers Wochenende dann leider nicht mehr. Da gibt's viele Wolken und es wird auch immer wieder Regen mit dabei sein. Dazu Wind aus Norden. Es wird also auch deutlich kühler.
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6: Normaler Verkehr im Sendegebiet. Ich wünsche euch eine gute Fahrt.
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1: Wir haben heute Nacht nicht viel Action, da bleibt soweit alles ruhig. Es wird auch nicht allzu kalt, weil wir immer so ein bisschen Wolken noch mit dabei haben. Aber die nächsten Tage werden schön. Also der Donnerstagmorgen mit Sonne, ein paar Wolken mit dabei, Nebel in der Früh, 17 bis 21 Grad die Höchstwerte. Auch der Freitag eigentlich ganz genauso. Am Wochenende ist das schöne Herbstwetter leider erstmal vorbei. Da ist wieder mehr Regen mit dabei, viele, viele Wolken. Und es kühlt deutlich ab und der Nordwind lässt uns das auch fühlen.
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2: Normaler Verkehr im Sendegebiet. Ich wünsche euch eine gute Fahrt.
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1: Ich bin Thomas Brockt. Immer mehr Menschen in Deutschland werden pflegebedürftig. Darum sind die Pflegekassen in einer historischen Finanzkrise. Eine Expertenkommission soll in den kommenden Monaten Vorschläge machen, wie sich die Lage bessern könnte. Die Bundesregierung hat das Gremium heute eingesetzt.
2: Die erste Hilfe für die Pflegekassen hat noch die Regierung geleistet. Nach einer langen Nacht beschloss die Koalition unter anderem, Kinderlose stärker zu belasten. Den ganz großen Wurf soll jetzt die Kommission vorbereiten. Im Kern will die Regierung die häusliche Pflege stärken und die Finanzen stabilisieren. Leistungen sollen zielgenauer werden. Gesundheitsminister Linnemann will den Fokus auf diejenigen legen, die jeden Tag zu Hause Verantwortung für Angehörige übernehmen. Thomas Bremser, Nachrichtenredaktion.
1: Die Koalitionsfraktionen von Union und SPD haben die Einführung einer Frühstartrente vereinbart. Der Finanzausschuss beschloss einen entsprechenden Entwurf, der am Freitag vom Bundestag verabschiedet werden soll. Auch der Bundesrat muss noch zustimmen. Kinder sollen künftig Geld vom Staat bekommen, um Vermögen fürs Alter aufzubauen. Konkret soll der Bund für jedes Kind, das 6 Jahre alt wird, bis zum 18. Lebensjahr monatlich 10 Euro in ein Vorsorgedepot einzahlen. Papst Leo hat Krebs und erholt sich nach seiner OP weiter in einem Krankenhaus in Rom. Dem 71-Jährigen wurde ein bösartiger Tumor aus seiner rechten Lunge entfernt. Wie es nun für ihn weitergeht, ist unklar.
3: Das wird schon alles gut gehen, sagt Leos Bruder in den USA optimistisch. Auch er hat Krebs und wird von Papstmitarbeitern hier auf dem Laufenden gehalten. Danach geht's Leo offenbar gut, er hat keine Schmerzen. Doch ob die OP den Krebs komplett entfernt hat, ob weitere Therapien notwendig sind, das checken Ärzte hier gerade. Die Ungewissheit bleibt also, auch wenn Leo die erste Hürde seiner Krankheit genommen hat. Claudia Wächter, Rom.
1: Schwere Unwetter haben auf der griechischen Urlaubsinsel Rhodos ein Todesopfer gefordert. An der Küste wurde ein Mann leblos aufgefunden. Er soll von den Wassermassen mitgerissen worden sein. Sein Auto wurde im Meer gefunden. Auch in anderen Teilen Griechenlands richteten Starkregen und heftige Sturmböen schwere Schäden an. In einigen Gegenden fiel der Strom aus. Auch der Fährverkehr ist stark eingeschränkt.
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4: Mit Niklas Bitzenauer. Das Sonthofer Rathaus öffnet morgen wieder. Heute war das Gebäude wegen einer unbekannten Flüssigkeit vorsorglich geräumt und geschlossen worden. Die Feuerwehr fand mehrere Flüssigkeitsrückstände, bei denen es sich möglicherweise um Buttersäure handelt. Laut Einsatzkräften besteht keine Gefahr für die Öffentlichkeit. Verletzt wurde auch niemand. Betroffene Bürger können morgen zwischen 13.30 Uhr und 16 Uhr ohne Termin ins Rathaus kommen. Und am Flughafen Memmingen ist ein 32-jähriger Mann mit Haftbefehl festgenommen worden. Der albanische Staatsangehörige wollte am Dienstag aus Tirana einreisen. Bei der Kontrolle stellten Grenzpolizisten fest, dass das Amtsgericht Koblenz wegen des Verdachts des Handels mit Betäubungsmitteln einen Haftbefehl gegen ihn erlassen hatte. Ein Ermittlungsrichter in Memmingen bestätigte den Haftbefehl. Der Mann wurde anschließend in eine Justizvollzugsanstalt gebracht.
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5: Heute Nacht soweit alles ruhig. Wir werden in der Früh morgen noch ein paar Nebelfelder haben, gerade Richtung Niederungen. Dann wird's aber schön mit Sonnenschein, trocken und das bei 17 bis 21 Grad. Der Freitag nochmal genauso schönes Herbstwetter. Übers Wochenende dann leider nicht mehr. Da gibt's viele Wolken und es wird auch immer wieder Regen mit dabei sein. Dazu Wind aus Norden. Es wird also auch deutlich kühler.
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6: Die A96 Richtung München zwischen Bad Wörishofen und Buchloe West Gefahr durch einen Reifenmantel auf dem rechten Fahrstreifen. Ich wünsche eine gute und sichere Fahrt.
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1: Wir haben heute Nacht nicht viel Action. Da bleibt soweit alles ruhig. Es wird auch nicht allzu kalt, weil wir immer so ein bisschen Wolken noch mit dabei haben. Aber die nächsten Tage werden schön. Also der Donnerstagmorgen mit Sonne, ein paar Wolken mit dabei, Nebel in der Früh, 17 bis 21 Grad die Höchstwerte. Auch der Freitag eigentlich ganz genauso. Am Wochenende ist das schöne Herbstwetter leider erstmal vorbei. Da ist wieder mehr Regen mit dabei, viele, viele Wolken. Und es kühlt deutlich ab und der Nordwind lässt uns das auch fühlen.
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2: Normaler Verkehr im Sendegebiet. Ich wünsche euch eine gute Fahrt.

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1: Ich bin David Riemer. Gute Nachricht für alle gesetzlich Versicherten. Die Zusatzbeiträge zur Krankenkasse bleiben im kommenden Jahr wohl stabil. Das teilte Gesundheitsminister Linnemann auf Grundlage einer Finanzprognose mit.
2: Der Schätzerkreis hat errechnet, im Schnitt können die Zusatzbeiträge so bleiben, wie sie aktuell sind, bei 2,9%. Die tatsächlichen Beiträge legt aber jede Krankenkasse selbst fest. Die Schätzung ist auch ein Realitätscheck gewesen für die Bundesregierung, denn die will ja mit ihrem Sparpaket verhindern, dass die Beiträge steigen. Gesundheitsminister Linnemann betont, die Finanzlage der Krankenkasse bleibe trotz Reform angespannt. Die Politik müsse die Finanzierung dauerhaft sichern. Thomas Bremser, Nachrichtenredaktion.
1: Die Bundesregierung hat eine Expertenkommission für eine umfassende Pflegereform eingesetzt, die Mitte kommenden Jahres in Kraft treten soll. Bundesgesundheitsminister Linnemann sagte, der Auftrag als Koalition sei klar. Pflege müsse bezahlbar und zielgerichtet sein und dort ankommen, wo sie gebraucht wird. Ziel ist es laut Ministerium, eine gute pflegerische Versorgung sicherzustellen und den Beitragssatz zur sozialen Pflegeversicherung bis in die Jahre nach 2030 stabil zu halten. Limonaden, Eistees und Energydrinks könnten ab dem kommenden Sommer teurer werden. Die Bundesregierung will gesüßte Getränke ab 5 Gramm Zucker pro 100 Milliliter zusätzlich besteuern. Jetzt geht der Vorschlag in den Bundestag.
3: Was die neue Steuer für Verbraucher konkret heißt, ist noch offen. Je nach Zuckergehalt werden zwar 26 oder 32 Cent Steuer pro Liter fällig, aber ob die Getränke genau um diesen Betrag teurer werden, steht nicht fest. Die Hersteller könnten die Kosten weitergeben, aber unter Konkurrenzdruck auch selbst tragen oder ihre Rezepturen ändern. Reine Säfte, ungesüßte Schorlen oder Zero-Getränke bleiben von der Steuer ausgenommen. Thomas Bleskin, Nachrichtenredaktion.
1: In Hamburg hat der Prozess um den Anschlag auf die Nord Stream Pipelines in der Ostsee begonnen. Angeklagt ist ein Ex-Offizier der ukrainischen Armee. Er soll die wohl spektakulärste Sabotageaktion der deutschen Nachkriegsgeschichte vor rund 4 Jahren geplant und überwacht haben. Die Bundesanwaltschaft wirft ihm unter anderem ein Kriegsverbrechen vor. Im September 2022 explodierten vor der dänischen Insel Bornholm mehrere Sprengsätze. Dabei wurden die beiden Nord Stream Gaspipelines beschädigt.
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4: Mit Niklas Bitzenauer. Das Sonthofer Rathaus öffnet morgen wieder. Heute war das Gebäude wegen einer unbekannten Flüssigkeit vorsorglich geräumt und geschlossen worden. Die Feuerwehr fand mehrere Flüssigkeitsrückstände, bei denen es sich möglicherweise um Buttersäure handelt. Laut Einsatzkräften besteht keine Gefahr für die Öffentlichkeit. Verletzt wurde auch niemand. Betroffene Bürger können morgen zwischen 13.30 Uhr und 16 Uhr ohne Termin ins Rathaus kommen. Und am Flughafen Memmingen ist ein 32-jähriger Mann mit Haftbefehl festgenommen worden. Der albanische Staatsangehörige wollte am Dienstag aus Tirana einreisen. Bei der Kontrolle stellten Grenzpolizisten fest, dass das Amtsgericht Koblenz wegen des Verdachts des Handels mit Betäubungsmitteln einen Haftbefehl gegen ihn erlassen hatte. Ein Ermittlungsrichter in Memmingen bestätigte den Haftbefehl. Der Mann wurde anschließend in eine Justizvollzugsanstalt gebracht.
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5: Heute Nacht soweit alles ruhig. Wir werden in der Früh morgen noch ein paar Nebelfelder haben, gerade Richtung Niederungen. Dann wird's aber schön mit Sonnenschein, trocken und das bei 17 bis 21 Grad. Der Freitag nochmal genauso schönes Herbstwetter. Übers Wochenende dann leider nicht mehr. Da gibt's viele Wolken und es wird auch immer wieder Regen mit dabei sein. Dazu Wind aus Norden. Es wird also auch deutlich kühler.
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6: Normaler Verkehr im Sendegebiet. Ich wünsche euch eine gute Fahrt.
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1: Wir haben heute Nacht nicht viel Action. Da bleibt soweit alles ruhig. Es wird auch nicht allzu kalt, weil wir immer so ein bisschen Wolken noch mit dabei haben. Aber die nächsten Tage werden schön. Also der Donnerstagmorgen mit Sonne, ein paar Wolken mit dabei, Nebel in der Früh, 17 bis 21 Grad die Höchstwerte. Auch der Freitag eigentlich ganz genauso. Am Wochenende ist das schöne Herbstwetter leider erstmal vorbei. Da ist wieder mehr Regen mit dabei, viele, viele Wolken. Und es kühlt deutlich ab und der Nordwind lässt uns das auch fühlen.
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2: Normaler Verkehr im Sendegebiet. Ich wünsche euch eine gute Fahrt.

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1: Ich bin David Riemer. Gesetzlich Versicherte müssen im kommenden Jahr voraussichtlich keine höheren Zusatzbeiträge zahlen. Das geht aus einer amtlichen Schätzung hervor. Demnach bleibt der durchschnittliche Zusatzbeitrag 2027 bei 2,9%. Gesundheitsminister Linnemann sprach von einem erreichten Ziel. Ob die einzelnen Krankenkassen ihre Beiträge tatsächlich stabil halten, ist allerdings noch offen. Die Finanzlage der Kassen bleibe angespannt, sagte Linnemann. Union und SPD haben die Einführung einer Frühstartrente vereinbart. Der Finanzausschuss beschloss einen entsprechenden Entwurf, dem Bundestag und Bundesrat noch zustimmen müssen. Kinder sollen künftig Geld vom Staat bekommen, um Vermögen fürs Alter aufzubauen.
2: Schon früh an die Rente denken. Diesen Anreiz will die Regierung schaffen. Man wolle junge Menschen sehr früh an den Kapitalmarkt heranführen, so drückt es ein Finanzexperte der Union aus. Denn wer früh anfängt, profitiert lange vom Zinseszinseffekt und hat im Alter mehr Geld auf der hohen Kante. Konkret soll der Bund für jedes Kind, das 6 Jahre alt wird, bis zum 18. Lebensjahr monatlich 10 Euro einzahlen in ein Altersvorsorgedepot. Eltern können freiwillig aufstocken. Thomas Brems, Nachrichtenredaktion.
1: Neue Waschmaschine, neuer Föhn, neues Smartphone. In der EU kommen immer mehr Elektrogeräte auf den Markt, weit mehr als entsorgt werden. In Deutschland wird besonders viel gehortet.
3: Mehr als 32 Kilogramm pro Kopf, so viele Elektrogeräte wurden 2024 im Schnitt angeschafft in der EU. Das zeigen neue Zahlen der Europäischen Statistikbehörde. In Deutschland waren es sogar noch mehr. Gleichzeitig wurden EU-weit aber nur gut 12 Kilo Elektroschrott pro Person gesammelt, um ihn zu entsorgen oder zu recyceln. Das heißt, viele nutzen ihre Geräte jahrelang oder entsorgen sie illegal, etwa im Hausmüll. Thomas Brock, Nachrichtenredaktion.
1: Plattformen wie TikTok, Snapchat oder Instagram sollen für Kinder unter 13 Jahren in Deutschland künftig tabu sein. Das Bundeskabinett beschloss in Berlin Eckpunkte für Übergangsregeln, bis entsprechende EU-weite Social-Media-Beschränkungen in Kraft sind. Diese hatte die EU-Kommission im September angekündigt. Wegen der Abstimmungen im EU-Parlament und zwischen den Mitgliedstaaten könnte es theoretisch lange dauern, bis es tatsächlich dazu kommt.
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4: Mit Niklas Bitzenauer. Das Sonthofer Rathaus öffnet morgen wieder. Heute war das Gebäude wegen einer unbekannten Flüssigkeit vorsorglich geräumt und geschlossen worden. Die Feuerwehr fand mehrere Flüssigkeitsrückstände, bei denen es sich möglicherweise um Buttersäure handelt. Laut Einsatzkräften besteht keine Gefahr für die Öffentlichkeit. Verletzt wurde auch niemand. Betroffene Bürger können morgen zwischen 13.30 Uhr und 16 Uhr ohne Termin ins Rathaus kommen. Und am Flughafen Memmingen ist ein 32-jähriger Mann mit Haftbefehl festgenommen worden. Der albanische Staatsangehörige wollte am Dienstag aus Tirana einreisen. Bei der Kontrolle stellten Grenzpolizisten fest, dass das Amtsgericht Koblenz wegen des Verdachts des Handels mit Betäubungsmitteln einen Haftbefehl gegen ihn erlassen hatte. Ein Ermittlungsrichter in Memmingen bestätigte den Haftbefehl. Der Mann wurde anschließend in eine Justizvollzugsanstalt gebracht.
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5: Heute Nacht soweit alles ruhig. Wir werden in der Früh morgen noch ein paar Nebelfelder haben, gerade Richtung Niederungen. Dann wird's aber schön mit Sonnenschein, trocken und das bei 17 bis 21 Grad. Der Freitag nochmal genauso schönes Herbstwetter. Übers Wochenende dann leider nicht mehr. Da gibt's viele Wolken und es wird auch immer wieder Regen mit dabei sein. Dazu Wind aus Norden. Es wird also auch deutlich kühler.
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6: Normaler Verkehr im Sendegebiet. Ich wünsche euch eine gute Fahrt.
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1: Wir haben heute Nacht nicht viel Action. Da bleibt soweit alles ruhig. Es wird auch nicht allzu kalt, weil wir immer so ein bisschen Wolken noch mit dabei haben. Aber die nächsten Tage werden schön. Also der Donnerstagmorgen mit Sonne, ein paar Wolken mit dabei, Nebel in der Früh, 17 bis 21 Grad die Höchstwerte. Auch der Freitag eigentlich ganz genauso. Am Wochenende ist das schöne Herbstwetter leider erstmal vorbei. Da ist wieder mehr Regen mit dabei, viele, viele Wolken. Und es kühlt deutlich ab und der Nordwind lässt uns das auch fühlen.
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2: Normaler Verkehr im Sendegebiet. Ich wünsche euch eine gute Fahrt.

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1: Ich bin David Riemer. Gute Nachricht für alle gesetzlich Versicherten. Die Zusatzbeiträge zur Krankenkasse bleiben im kommenden Jahr wohl stabil. Das teilte Gesundheitsminister Linnemann auf Grundlage einer Finanzprognose mit.
2: Der Schätzerkreis hat errechnet, im Schnitt können die Zusatzbeiträge so bleiben, wie sie aktuell sind, bei 2,9%. Die tatsächlichen Beiträge legt aber jede Krankenkasse selbst fest. Die Schätzung ist auch ein Realitätscheck gewesen für die Bundesregierung, denn die will ja mit ihrem Sparpaket verhindern, dass die Beiträge steigen. Gesundheitsminister Linnemann betont, die Finanzlage der Krankenkasse bleibe trotz Reform angespannt. Die Politik müsse die Finanzierung dauerhaft sichern. Thomas Bremser, Nachrichtenredaktion.
1: Die Bundesregierung hat eine Expertenkommission für eine umfassende Pflegereform eingesetzt, die Mitte kommenden Jahres in Kraft treten soll. Bundesgesundheitsminister Linnemann sagte, der Auftrag als Koalition sei klar. Pflege müsse bezahlbar und zielgerichtet sein und dort ankommen, wo sie gebraucht wird. Ziel ist es laut Ministerium, eine gute pflegerische Versorgung sicherzustellen und den Beitragssatz zur sozialen Pflegeversicherung bis in die Jahre nach 2030 stabil zu halten. Limonaden, Eistees und Energydrinks könnten ab dem kommenden Sommer teurer werden. Die Bundesregierung will gesüßte Getränke ab 5 Gramm Zucker pro 100 Milliliter zusätzlich besteuern. Jetzt geht der Vorschlag in den Bundestag.
3: Was die neue Steuer für Verbraucher konkret heißt, ist noch offen. Je nach Zuckergehalt werden zwar 26 oder 32 Cent Steuer pro Liter fällig, aber ob die Getränke genau um diesen Betrag teurer werden, steht nicht fest. Die Hersteller könnten die Kosten weitergeben, aber unter Konkurrenzdruck auch selbst tragen oder ihre Rezepturen ändern. Reine Säfte, ungesüßte Schorlen oder Zero-Getränke bleiben von der Steuer ausgenommen. Thomas Bleskin, Nachrichtenredaktion.
1: Zum Fußball. Borussia Dortmund hat in der Champions League beim norwegischen Außenseiter FK Bodø Glimt eine Niederlage kassiert. Der BVB verlor 0:1 und ließ wichtige Punkte liegen. Dortmund fand erst nach mehreren Wechseln besser ins Spiel, blieb am Ende aber ohne Tor. Der VfB Stuttgart hat dagegen seine Pflichtaufgabe souverän gelöst. Die Schwaben gewannen beim slowakischen Außenseiter Slovan Bratislava mit 3:0. Für Stuttgart ist es der zweite Sieg im zweiten Spiel in der Königsklasse.
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4: Heute und morgen gibt's eigentlich soweit schönes Herbstwetter. Wir haben Nebel in der Früh, ein paar Wolken untertags, aber insgesamt bleibt's trocken und ziemlich schön bei 17 bis 21 Grad. Das ist für die Jahreszeit völlig okay. Übers Wochenende ist es dann leider nicht mehr so schön. Es kühlt deutlich runter. Wir kriegen Wind aus Norden und eigentlich von Samstagabend bis Sonntagmorgen ist auch Regen immer wieder mit dabei. Ansonsten viele dichte Wolken.
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5: Normaler Verkehr im Allgäu. Ich wünsche euch eine gute Fahrt.
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2: Wer schönes Herbstwetter genießen will, muss das heute und morgen tun. Da ist es zumindest trocken und ganz okay. Okay, wir haben in der Früh immer Nebel, ein paar Wolken sind auch da. Aber insgesamt ja ganz in Ordnung, auch bei 17 bis 21 Grad noch relativ mild. Zum Wochenende hin wird es deutlich unbeständiger. Also mehr Wolken, zwischendurch auch immer wieder Regen, gerade zwischen Samstagabend und Sonntagmorgen. Und es wird deutlich abkühlen, der Nordwind bringt uns die kälteren Temperaturen.
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3: Normaler Verkehr im Allgäu. Ich wünsche euch eine gute Fahrt.

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1: Ich bin David Riemer. Gute Nachricht für Versicherte. Die Beiträge für die Krankenversicherung sollen 2027 stabil bleiben. Das teilte Gesundheitsminister Linnemann nach Bekanntgabe der Schätzung in Berlin mit. Demnach ergibt sich für 2027 ein durchschnittlicher Zusatzbeitragssatz von unverändert 2,9%. Ob die Krankenkassen dem folgen oder höhere Zusatzbeiträge bei ihren Mitgliedern und deren Arbeitgebern verlangen, ist aber noch offen. Immer mehr Menschen in Deutschland werden pflegebedürftig, darum sind die Pflegekassen in einer historischen Finanzkrise. Eine Expertenkommission soll in den kommenden Monaten Vorschläge machen, wie sich die Lage bessern könnte. Die Bundesregierung hat das Gremium eingesetzt.
2: Die erste Hilfe für die Pflegekassen hat noch die Regierung geleistet. Nach einer langen Nacht beschloss die Koalition unter anderem, Kinderlose stärker zu belasten. Den ganz großen Wurf soll jetzt die Kommission vorbereiten. Im Kern will die Regierung die häusliche Pflege stärken und die Finanzen stabilisieren. Leistungen sollen zielgenauer werden. Gesundheitsminister Linnemann will den Fokus auf diejenigen legen, die jeden Tag zu Hause Verantwortung für Angehörige übernehmen. Nach seinem Willen soll die Reform schon im Januar in Kraft treten. Thomas Bremser, Nachrichtenredaktion.
1: Plattformen wie TikTok, Snapchat oder Instagram sollen für Kinder unter 13 Jahren in Deutschland künftig tabu sein. Das Bundeskabinett beschloss in Berlin Eckpunkte für Übergangsregeln, bis entsprechende EU-weite Social-Media-Beschränkungen in Kraft sind. Diese hatte die EU-Kommission im September angekündigt. Zum Fußball. Borussia Dortmund hat in der Champions League beim norwegischen Außenseiter FK Bodø Glimt eine Niederlage kassiert. Der BVB verlor 0:1 und ließ wichtige Punkte liegen. BVB-Trainer Kovac sagte nach dem Spiel bei DAZN:
3: Wir haben in der ersten Halbzeit die Leidenschaft, die Intensität, den Fußball nicht gespielt, den wir brauchen, um hier zu gewinnen. Erst nach dem Vierfachwechsel sind wir besser ins Spiel gekommen, beziehungsweise haben dann schon das Heft in die Hand genommen, aber bis zu diesem Zeitpunkt war der Gegner klar besser und deswegen müssen wir uns nicht beklagen. Wir haben das Spiel dann auch zurecht verloren.
1: Der VfB Stuttgart hat dagegen seine Pflichtaufgabe souverän gelöst. Die Schwaben gewannen beim slowakischen Außenseiter Slovan Bratislava mit 3:0.
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4: Heute und morgen gibt's eigentlich soweit schönes Herbstwetter. Wir haben Nebel in der Früh, ein paar Wolken untertags, aber insgesamt bleibt's trocken und ziemlich schön bei 17 bis 21 Grad. Das ist für die Jahreszeit völlig okay. Übers Wochenende ist es dann leider nicht mehr so schön. Es kühlt deutlich runter. Wir kriegen Wind aus Norden und eigentlich von Samstagabend bis Sonntagmorgen ist auch Regen immer wieder mit dabei. Ansonsten viele dichte Wolken.
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5: Normaler Verkehr im Allgäu. Ich wünsche euch eine gute Fahrt.
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1: Wer schönes Herbstwetter genießen will, muss das heute und morgen tun. Da ist es zumindest trocken und ganz okay. Okay, wir haben in der Früh immer Nebel, ein paar Wolken sind auch da, aber insgesamt ja ganz in Ordnung. Auch bei 17 bis 21 Grad noch relativ mild. Zum Wochenende hin wird es deutlich unbeständiger. Also mehr Wolken, zwischendurch auch immer wieder Regen, gerade zwischen Samstagabend und Sonntagmorgen. Und es wird deutlich abkühlen, der Nordwind bringt uns die kälteren Temperaturen.
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2: Normaler Verkehr im Sendegebiet. Ich wünsche euch eine gute Fahrt.

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1: Ich bin David Riemer. An allen rund 5700 Bahnhöfen der Deutschen Bahn